0: Grenzregion von Sachsen zu Tschechien.
1: In Kalifornien ist ein islamisches Zentrum angegriffen worden. Dabei wurden in San Diego laut Polizei 3 Menschen erschossen. Es soll sich um einen Wachmann und 2 Mitarbeiter handeln. Die Polizei fand außerdem die beiden mutmaßlichen Angreifer tot in einem Auto. Das Tatmotiv sei Hass gewesen. Zu dem islamischen Zentrum gehört unter anderem eine Moschee. Der deutschen Eishockey-Nationalmannschaft droht bei der WM ein Fiasko. Das Team verlor auch das 3. Vorrundenspiel und zwar deutlich mit 1:6 gegen Gastgeber Schweiz. Es war die höchste Niederlage gegen die Schweiz seit 89 Jahren. Deutschland ist damit immer noch punktlos. Das Minimalziel Viertelfinale ist in weiter Ferne. Das waren die Nachrichten. Das Wetter in Deutschland. Meist trocken oder klar bei 10 bis 1 Grad. Tagsüber zeitweise heiter, später Schauer und Gewitter bei 13 Grad in der Eifel und 21 Grad in Berlin. Es ist 2:03 Uhr.
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0: 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Obacht, Tradimix.
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1: Um 3 Uhr mit Ronald Lessig. Von heute an kann in Deutschland eine staatliche Förderprämie für den Kauf eines Elektroautos oder eines Plug-in-Hybrids beantragt werden. Das Portal soll am Vormittag freigeschaltet werden. Aus Berlin Caroline Dünnebier.
2: Wer sich ein neues E-Auto oder einen Plug-in-Hybrid kauft oder liest, kann künftig bis zu 6.000 Euro Förderung bekommen. Wie hoch der Zuschuss ausfällt, hängt vom Fahrzeug, dem Einkommen und der Familiengröße ab. Vor allem Haushalte mit kleinen und mittleren Einkommen sollen profitieren. Wer im Jahr bis zu 80.000 Euro verdient, kann die Förderung bekommen. Familien mit Kindern dürfen etwas mehr verdienen. Wichtig ist, gefördert werden nur neue Fahrzeuge, die seit Anfang des Jahres zugelassen wurden. Gebrauchte E-Autos werden nicht gefördert.
1: Deutschland wird seine Ziele bei der Senkung der Treibhausgase-Emissionen für 2030 und das folgende Jahrzehnt voraussichtlich deutlich verfehlen. Zu diesem Ergebnis kommt der unabhängige Expertenrat für Klimafragen. Das im März vom Bundeskabinett beschlossene neue Klimaschutzprogramm bewerten die Fachleute als ungenügend. Selbst bei einer vollständigen Umsetzung könne keines der gesetzlichen Ziele bis 2040 erreicht werden. In der Türkei hat ein Mann mindestens 6 Menschen erschossen. Nach Angaben der staatlichen Nachrichtenagentur Anadolu tötete er in Tarsus im Süden des Landes mit einem Gewehr zuerst seine Frau. Danach brachte er 5 weitere Menschen um. Der Täter ist auf der Flucht. Die Polizei sucht mit Hubschraubern und Drohnen nach ihm. Das Oberlandesgericht München beschäftigt sich heute mit einer großen Sammelklage der Verbraucherzentrale gegen den Streamingdienst Amazon Prime Video. Dieser hatte im Februar 2024 zusätzliche Werbung eingeführt und gleichzeitig die Qualität von Bild und Ton verringert. Aus Mainz, Jutta Kaiser.
3: Die Verbraucherzentrale Sachsen sagt, die geschätzt 17 Millionen Kundinnen und Kunden hätten keine Möglichkeit gehabt, die Änderung abzulehnen. Um die gewohnte Leistung zu bekommen, hätten sie ein zusätzliches Abo abschließen müssen für 2,99 Euro pro Monat. Die Verbraucherschützer wollen, dass Amazon allen Betroffenen einen Teil ihrer monatlichen Gebühren zurückzahlt. Wichtig ist der Stichtag 5. Februar 2024. Das ist der Tag, an dem Amazon die zusätzliche Werbung für den Streamingdienst angekündigt hat.
1: Der deutschen Eishockey-Nationalmannschaft droht bei der WM ein Fiasko. Das Team verlor auch das 3. Vorrundenspiel und zwar deutlich mit 1:6 gegen Gastgeber Schweiz. Es war die höchste Niederlage gegen die Schweiz seit 89 Jahren. Das Minimalziel Viertelfinale ist damit in weiter Ferne. Das waren die Nachrichten. Das Wetter in Deutschland. Tagsüber zeitweise heiter, später Schauer und Gewitter bei 13 Grad in der Eifel und 21 Grad in Berlin. Es ist 3.03 Uhr.
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1: Um 4 Uhr mit Ronald Lessig. Von heute an kann in Deutschland eine staatliche Förderprämie für den Kauf eines Elektroautos oder eines Plug-in-Hybrids beantragt werden. Das Portal soll am Vormittag freigeschaltet werden. Aus Berlin Caroline Dünnebier.
2: Wer sich ein neues E-Auto oder einen Plug-in-Hybrid kauft oder least, kann künftig bis zu 6.000 Euro Förderung bekommen. Wie hoch der Zuschuss ausfällt, hängt vom Fahrzeug, dem Einkommen und der Familiengröße ab. Vor allem Haushalte mit kleinen und mittleren Einkommen sollen profitieren. Wer im Jahr bis zu 80.000 Euro verdient, kann die Förderung bekommen. Familien mit Kindern dürfen etwas mehr verdienen. Wichtig ist, gefördert werden nur neue Fahrzeuge, die seit Anfang des Jahres zugelassen wurden. Gebrauchte E-Autos werden nicht gefördert.
1: Die Bundesregierung bringt heute Medienberichten zufolge den Wiederverkauf des Energiekonzerns Uniper auf den Weg. Die Süddeutsche Zeitung beruft sich bei ihrem Bericht auf ein Konzept des Finanzministeriums. Demnach senkt der Bund seine Beteiligung vom Ende dieses Jahres an von heute gut 99 auf 25% plus eine Aktie. Uniper war Ende 2022 im Zuge der Energiekrise verstaatlicht und mit Kapital in Höhe von 13,5 Milliarden Euro vor der Pleite gerettet worden. Wenige Tage nach dem US-Präsidenten ist heute Russlands Präsident Putin zu Besuch in China. Begleitet wird er von einer Delegation aus Ministern und Managern von staatlichen und privaten Konzernen. Aus der Nachrichtenredaktion Viktor Kupka.
3: Aus dem Kreml heißt es, Moskau habe hohe Erwartungen an den Besuch. Bei den Gesprächen auf Einladung von Chinas Staatschef Xi gehe es um einen Ausbau der, so wörtlich, privilegierten strategischen Partnerschaft beider Länder. Beide Staatschefs wollen sich über internationale wie regionale Probleme austauschen. Im Anschluss sei die Unterzeichnung einer gemeinsamen Erklärung und einer Reihe bilateraler Dokumente geplant. Auch ein Treffen Putins mit Ministerpräsident Li steht demnach auf dem Programm.
1: In Kalifornien ist ein islamisches Zentrum angegriffen worden. Dabei wurden in San Diego laut Polizei 3 Menschen erschossen. Es soll sich um einen Wachmann und 2 Mitarbeiter handeln. Die Polizei fand außerdem die beiden mutmaßlichen Angreifer tot in einem Auto auf dem Parkplatz. Das Tatmotiv sei Hass gewesen, heißt es. Zu dem islamischen Zentrum gehören eine Moschee und eine Schule. Der deutschen Eishockey-Nationalmannschaft droht bei der WM ein Fiasko. Das Team verlor auch das 3. Vorrundenspiel und zwar deutlich mit 1:6 gegen Gastgeber Schweiz. Das Minimalziel Viertelfinale ist damit in weiter Ferne. Das waren die Nachrichten. Das Wetter in Deutschland. Tagsüber nach Nebelauflösung heiter, später Schauer oder Gewitter bei bis zu 13 Grad in der Eifel und 21 Grad in Berlin. Am Mittwoch wechselhaft 16 bis 22 Grad. Es ist 4.03 Uhr.
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1: Um 5 Uhr mit Ronald Lessig. Von heute an kann in Deutschland eine staatliche Förderprämie für den Kauf eines Elektroautos oder eines Plug-in-Hybrids beantragt werden. Das Portal soll am Vormittag freigeschaltet werden. Aus Berlin Caroline Dünnebier.
2: Wer sich ein neues E-Auto oder einen Plug-in-Hybrid kauft oder least, kann künftig bis zu 6.000 Euro Förderung bekommen. Wie hoch der Zuschuss ausfällt, hängt vom Fahrzeug, dem Einkommen und der Familiengröße ab. Vor allem Haushalte mit kleinen und mittleren Einkommen sollen profitieren. Wer im Jahr bis zu 80.000 Euro verdient, kann die Förderung bekommen. Familien mit Kindern dürfen etwas mehr verdienen. Wichtig ist, gefördert werden nur neue Fahrzeuge, die seit Anfang des Jahres zugelassen wurden. Gebrauchte E-Autos werden nicht gefördert.
1: Die Bundesregierung bringt heute Medienberichten zufolge den Wiederverkauf des Energiekonzerns Uniper auf den Weg. Die Süddeutsche Zeitung beruft sich bei ihrem Bericht auf ein Konzept des Finanzministeriums. Demnach senkt der Bund seine Beteiligung vom Ende dieses Jahres an von heute gut 99 auf 25% plus eine Aktie. Uniper war Ende 2022 im Zuge der Energiekrise verstaatlicht worden und mit knapp in Höhe von 13,5 Milliarden Euro Kapital vor der Pleite gerettet worden. Wenige Tage nach dem US-Präsidenten ist heute Russlands Präsident Putin zu Besuch in China. Begleitet wird er von einer Delegation aus Ministern und Managern von staatlichen und privaten Konzernen. Aus der Nachrichtenredaktion Viktor Kupka.
3: Aus dem Kreml heißt es, Moskau habe hohe Erwartungen an den Besuch. Bei den Gesprächen auf Einladung von Chinas Staatschef Xi gehe es um einen Ausbau der, so wörtlich, privilegierten strategischen Partnerschaft beider Länder. Beide Staatschefs wollen sich über internationale wie regionale Probleme austauschen. Im Anschluss sei die Unterzeichnung einer gemeinsamen Erklärung und einer Reihe bilateraler Dokumente geplant. Auch ein Treffen Putins mit Ministerpräsident Li steht demnach auf dem Programm.
1: In Kalifornien ist ein islamisches Zentrum angegriffen worden. Dabei wurden in San Diego laut Polizei 3 Menschen erschossen. Es soll sich um einen Wachmann und 2 Mitarbeiter handeln. Die Polizei fand außerdem die beiden mutmaßlichen Angreifer tot in einem Auto auf dem Parkplatz. Das Tatmotiv sei Hass gewesen, heißt es. Zu dem islamischen Zentrum gehören eine Moschee und eine Schule. Der deutschen Eishockey-Nationalmannschaft droht bei der WM ein Fiasko. Das Team verlor auch das 3. Vorrundenspiel und zwar deutlich mit 1:6 gegen Gastgeber Schweiz. Das Minimalziel Viertelfinale ist damit in weiter Ferne. Das waren die Nachrichten. Das Wetter in Deutschland. Tagsüber nach Nebelauflösung heiter, später einzelne Schauer bei bis zu 13 Grad in der Eifel und 21 Grad in Berlin. Am Mittwoch wechselhaft bis 22 Grad. Es ist 5.03 Uhr.
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1: Sechs Uhr, guten Morgen. Die Nachrichten des Bayerischen Rundfunks mit Peter Veit. Die Übersicht. Tausende Tankstellen verstoßen gegen 12-Uhr-Regel. DAK warnt vor sozialer Schieflage bei geplanter Pflegereform. Deutsches Eishockeyteam verliert auch drittes WM-Gruppenspiel. Das Wetter wechselhaft mit Regen und Gewittern bei 16 bis 22 Grad. Berlin. Tausende Tankstellen verstoßen offenbar gegen die im April eingeführte 12-Uhr-Regel, wonach der Spritpreis nur einmal am Tag, nämlich mittags, erhöht werden darf. Zu diesem Ergebnis kommt der Verbraucherdienst Mehr tanken auf Grundlage von Daten der Markttransparenzstelle für Kraftstoffe. Demnach stiegen die Preise bis zum Stichtag am 11. Mai insgesamt rund 17.000 Mal zu unerlaubten Zeiten an. Am höchsten war die Quote laut der Auswertung in Bayern mit knapp 26%, am niedrigsten in Berlin mit gut 8%. Die Tankstellenbetreiber weisen die Vorwürfe zurück. Schon langsame Leitungen oder laufende Tankvorgänge könnten dazu führen, dass eine Preisveränderung erst verzögert ans Kartellamt überliefert wird, heißt es vom Bundesverband Freier Tankstellen. Berlin. Von heute an können Privathaushalte die neue staatliche Förderprämie für E-Autos beantragen. Bundesumweltminister Schneider gibt am Morgen den Startschuss für ein Online-Portal. Je nach Automodell, Haushaltsgröße und Einkommen gibt es für den Kauf oder das Leasing eines neuen Elektroautos oder eines Plug-in-Hybrids 1.500 bis 6.000 Euro. Die Förderung gibt es rückwirkend für Autos, die seit dem 1. Januar neu zugelassen wurden. Bis 2029 stehen für die Kaufprämie 3 Milliarden Euro aus dem Klima- und Transformationsfonds der Bundesregierung zur Verfügung. Die Regierung rechnet damit, dass der Kauf von rund 800.000 Fahrzeugen gefördert werden kann. Berlin. DAK-Chef Storm hat die Regierung zum Stopp der geplanten Pflegereform aufgefordert. Dem Redaktionsnetzwerk Deutschland sagte er, die Pläne von Bundesgesundheitsministerin Wagen würden zu einem irreparablen Schaden führen. Der DRK-Chef kritisierte vor allem die Pläne Wagens, die Zuschüsse der Pflegeversicherung für die Eigenbeteiligung der Heimbewohner zu kürzen. Das würde dazu führen, dass deutlich mehr Menschen auf Sozialhilfe angewiesen wären, so Storm. Der DRK-Chef betonte, er rechne mit erheblichen Mehrbelastungen für die Kommunen. San Diego. In Kalifornien ist ein islamisches Zentrum angegriffen worden. Laut Polizei wurden dabei 3 Menschen erschossen. Es soll sich um einen Wachmann und 2 Mitarbeiter des Zentrums in San Diego handeln. Die Polizei fand außerdem 2 mutmaßliche Angreifer tot in einem Auto vor dem Gebäude. Die Behörden gehen davon aus, dass sich die Verdächtigen im Alter von 17 und 19 Jahren selbst das Leben nahmen. Das Tatmotiv war offenbar Hass. Zu dem Zentrum gehören eine Moschee und eine Schule. Görlitz. Nach dem Einsturz eines Hauses im sächsischen Görlitz gestern Abend werden noch 3 Menschen vermisst. Wie die Polizei mitteilte, wurden 2 von ursprünglich 5 Vermissten kurz nach Mitternacht gefunden. Ihnen gehe es gut. Einsatzkräfte suchen zur Stunde weiter nach Verschütteten. Ob sich zum Zeitpunkt des Zusammensturzes überhaupt Menschen in dem Haus aufhielten, ist aber unklar. Als Ursache für den Einsturz vermutet die Polizei eine Gasexplosion. Zürich. Die deutsche Eishockey-Nationalmannschaft hat auch das 3. WM-Gruppenspiel verloren. Das Team von Bundestrainer Harold Kreis unterlag mit 1:6 gegen den Gastgeber Schweiz. Damit droht Deutschland wie schon im Vorjahr bereits in der Vorrunde auszuscheiden. In der Basketball-Bundesliga stehen die Bamberg Baskets kurz vor dem Einzug ins Playoff-Halbfinale. Der amtierende Pokalsieger hat auch sein 2. Heimspiel gegen Ulm mit 90:87 gewonnen. Damit führt Bamberg in der Best-of-5-Serie mit 2:0. Das Wetter in Bayern. Heute ist es wechselhaft mit Wolken, Regen und Gewittern, Höchstwerte 16 bis 22 Grad. Morgen erst bewölkt mit etwas Regen, später lockert es auf. Am Donnerstag Sonne und Wolken, im Südosten letzte Schauer. Am Freitag dann trocken und freundlich. Höchstwerte morgen 16 bis 21, am Freitag bis 28 Grad. Die Zeit 6 Uhr und 5 Minuten. Noch eine Verkehrsmeldung. Die A9 München Richtung Nürnberg ist zwischen Ingolstadt Süd und Ingolstadt Nord wegen Bergungsarbeiten nach einem Lkw-Unfall gesperrt. Voraussichtlich bis heute Mittag bleibt die A9 gesperrt. Umleitung über die U39. Soweit dieser Hinweis.

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1: Mit der Nora Kaltenbeck an diesem Dienstag. Ich wünsche Ihnen einen schönen guten Morgen. Im Heimatspiegel haben wir heute wieder viel Volksmusik aus Franken und der Oberpfalz für Sie im Programm. Und wir starten mit Blechquadrat und dem Patchwork Schottisch. Schönen guten Morgen.

Das Duo Fröber und Klug war das mit dem Marienwalzer. Davor haben die Geschwister Graf buchstabiert. Hansl Soch A-E-I-O-U im Heimatspiegel hier auf BR Heimat. Heute haben wir den 19. Mai. Wir schauen mal aufs Kalenderblatt. Was war da in der Vergangenheit so los an am 19. Mai? Im Jahr 1992, da wird Heide Simonis von der SPD zur Ministerpräsidentin von Schleswig-Holstein gewählt. Sie ist damit die erste Frau an der Spitze eines Bundeslandes. 1935 wird zwischen Frankfurt am Main und Darmstadt das erste Stück Autobahn eröffnet. Und am 19. Mai 1962 tritt Marilyn Monroe zum letzten Mal vor ihrem Tod auf. Sie haucht auf einer Geburtstagsgala für den US-Präsidenten Kennedy ihr Happy Birthday, Mr. President, ins Mikrofon. Happy Birthday auch an Sie, wenn Sie heute Geburtstag feiern. Und keine Sorge, ich hauche jetzt Karl Liedler ins Mikrofon. Das Ständler, das kommt von der Arzberger Henner Steichmusik mit der Polka aus Glashütten.

Familienklang und das im Wald so finster ist. Und davor haben wir Hickstrademix mit dem Hänsel-Ländler Chör, dem Heimatspiegel hier auf BR Heimat. Wer darf auf dem Münchner Oktoberfest eines der großen Zelte bewirtschaften? Um diese Frage geht's heute in München. Da beschäftigt sich nämlich die Vergabekammer Südbayern, die ist bei der Regierung von Oberbayern angesiedelt, mit der Zuteilung der großen Zelte auf der Wiesen. Anlass ist ein Antrag eines Münchner Gastronomen, der bislang auf dem Oktoberfest das kleine Münchner Stubenzelt betreibt und der möchte gern ein größeres, hat sich aber bislang erfolglos drum beworben. Und jetzt stellt er die bisherige Praxis bei der Zeltvergabe grundsätzlich in Frage. Die Stadt müsse sich nach europäischem Vergaberecht richten, so die Argumentation, und das würde eine EU-weite Ausschreibung der Zeltstandplätze bedeuten. Verhandelt wird das Thema heute Nachmittag, nicht öffentlich. Nach BR-Informationen ist es unwahrscheinlich, dass es heute noch zu einer Entscheidung kommt. Und im Heimatspiegel zurück nach Oberfranken zum Therapeutischen Orchester. Das spielt Wibbel Wabbel.

Die Körner Ruxa haben uns das Kunala gespielt. Davor haben wir die Familienmusik Zapf gehört mit dem alten Eichelbauer und davor noch die Erzberger Kirchbergsänger hier im Heimatspiegel auf BA Heimat. Wir haben's 6.29 Uhr gleich und schauen aufs Wetter. Am wärmsten heute früh in Bayern war es in Straubing in Niederbayern bei bedeckten 11 Grad. Am kühlsten in Bamberg in Oberfranken 3 plus sind's da und dazwischen Polling in Oberbayern mit leicht bewölkten 7 Grad. Am diesem Dienstag ist es noch bewölkt in der Früh und am Vormittag, vor allem im Südosten Bayerns, kann's regnen. Ab Mittag kann's dann vor allem im Norden und im Bergland Schauer geben, örtlich auch Gewitter. Zwischendrin schaut auch einmal die Sonne raus. Die Höchstwerte liegen zwischen 16 Grad in der Rhön und bis zu 22 Grad an der niederbayerischen Donau. Die Nacht wird dann überwiegend bewölkt und es kann regnen, bei Tiefstwerten zwischen 7 und 11 Grad. Und die Aussichten? Es wird wärmer. Morgen ist es erst noch bewölkt und gebietsweise regnet's. Ab Nachmittag wird's auch einmal sonnig zwischendrin. Es kann aber weiter Schauer und einzelne Gewitter geben. Am Donnerstag dann sind im Südosten noch einmal Schauer möglich. Ansonsten wechseln sich Sonne und Wolken ab. Und am Freitag wird's trocken und freundlich mit viel Sonne, vor allem südlich der Donau. Morgen kriegen wir bis 21 Grad, am Donnerstag bis 24 und am Freitag grüßt dann der Sommer bei bis zu 28 Grad. Und in den Nächten werden es 5 bis 11 Grad.

Die flotten Seiten waren das flott mit der Enkelpolka, davor haben wir die Wiesenthaler Musikanten gehört und die Gabi Reilm mit dem Ländlein C und noch an Schottisch hier im Heimatspiegel auf BR Heimat. Einen schöner guten Morgen wünscht dazu heute die Nora Kaltenbeck. Westmittelfrankens einzige Kinderkrankenstation schließt und zwar Ende 2026. Das wurde jetzt bei der konstituierenden Sitzung des Kreistags für den Kreis Ansbach bekannt. Die Kinderstation befindet sich ja am Krankenhaus in Ansbach. Und zwar als Außenstelle der Nürnberger Klinik Hallerwiese, der Knopfschen Kinderklinik. Und betrieben wurde die Kinderkrankenstation bislang vom Sozialunternehmen Diakoneo. Diakoneo zieht sich aus dem Gesundheitssektor größtenteils zurück, also insgesamt auch an anderen Stellen. Und der Betreiber des Ansbacher Krankenhauses an Region

Der Glasbläserwalzer war das, gespielt von der Böhmerwälder Tanzbodenmusik. Davor haben wir die Kellner Boom gehört und die Hutzstumm-Polka hier im Heimatspiegel auf BR Heimat. Heute am 19. Mai. Ich gratuliere, wenn Sie Köllestin heißen. Sie haben nämlich heute Namenstag. Und die katholische Kirche gedenkt heute des heiligen Köllestin, ein früherer Papst und der heutige Namenspatron. Der Name ist lateinisch und bedeutet der Himmlische. Köllestin wurde um 1215 in den Abruzzen in Italien geboren. Damals hieß er noch Peter. Er wurde Priester und war dann Gründer des Köllestinordens. Er soll viele Menschen geheilt haben, wurde sehr populär und lebte eine Zeit lang auch als Einsiedler. Und in dieser Zeit wurde er zum Papst gewählt. Begeistert war Köllestin aber nicht von dieser Wahl. Ich schaff's nicht, mich selbst zu retten. Wie soll ich da die ganze Welt retten, soll er ausgerufen haben. Aber seine Anhänger überzeugten ihn, dass er die Wahl annimmt. Aber die Führung der Kirche, das gelang ihm nicht so richtig. Köllestin, der dankte ab und er war und blieb bis zur Abdankung Benedikts des 16. vor 13 Jahren der einzige Papst, der je aus eigenem Entschluss auf sein Amt verzichtet hat. Köllestin wurde vom neuen Papst aus Angst vor einer Kirchenspaltung gefangen gehalten bis an sein Lebensende am 19. Mai 1296. Und wenige Jahre darauf wurde er heilig gesprochen. Und im Heimatspiegel hören wir jetzt die Dahlemer Studentlich. Die spielen uns an Rheinländer.

Ein Walzer war das, gespielt von der Haberloher Geigenmusikerin. Davor haben wir die Brander Schlussspurzen gehört mit Unam Hans und davor noch die Dahlemmer Studentlich. Und damit haben wir es kurz vor sieben. Jetzt folgen gleich die Nachrichten hier auf BR Heimat. Und danach geht's weiter mit dem Heimatspiegel aus Franken.

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1: Guten Morgen, es ist 7 Uhr. Die Nachrichten des Bayerischen Rundfunks mit Peter Veit. Die Übersicht. Tausende Tankstellen verstoßen offenbar gegen 12-Uhr-Regel. Gericht beschäftigt sich mit Werbung auf Amazon Prime Video. Deutsches Eishockey-Team verliert auch drittes Gruppenspiel. Das Wetter in Bayern wechselhaft mit Regen und Gewittern bei 16 bis 22 Grad. Berlin. Tausende Tankstellen verstoßen offenbar gegen die sogenannte 12-Uhr-Regel, also dass nur einmal am Tag, nämlich mittags, die Spritpreise erhöht werden dürfen. Zu dem Ergebnis kommt der Verbraucherdienst mehr tanken. Fast jede fünfte Tankstelle hielt sich demnach nicht an die Regel. In Bayern war die Quote am höchsten mit jeder vierten Tankstelle. Die Betreiber weisen die Vorwürfe zurück und sprechen von Übertragungsfehlern zur Mittagszeit. Angesichts hoher Spritpreise könnte der Kauf eines E-Autos interessanter werden. Von heute an startet eine neue Förderprämie der Bundesregierung. Je nach Automodell, Haushaltsgröße und Einkommen gibt es für den Kauf oder das Leasing eines Elektroautos oder eines Plug-in-Hybrids 1.500 bis 6.000 Euro. Die Förderung gibt es rückwirkend für Autos, die seit dem 1. Januar neu zugelassen wurden. Bis 2029 stehen für die Kaufprämie 3 Milliarden Euro zur Verfügung. Berlin. Die Zahl der Angriffe auf Politiker hat im vergangenen Jahr massiv zugenommen. Das zeigt eine Antwort der Bundesregierung auf eine Anfrage der AfD-Fraktion. Laut Polizei wurden demnach deutschlandweit insgesamt mehr als 5.100 Attacken registriert. 2024 waren es noch knapp 3.700. Ein Grund dürfte das aufgeheizte Klima im Wahlkampf gewesen sein. Im vergangenen Jahr wurden besonders häufig Vertreter der AfD angegriffen. Sie waren in mehr als einem Drittel aller Fälle betroffen. Stark zugenommen haben auch Attacken gegen die CDU. Vertreter der Grünen gerieten dagegen seltener als in den beiden Vorjahren ins Visier. Oft ging es um Verleumdung oder Beleidigung, aber auch um Farbschmierereien oder Störungen an Infoständen. München. Das oberste bayerische Landesgericht verhandelt heute über eine Sammelklage gegen Amazon. Der Klage der Verbraucherzentrale Sachsen haben sich fast 220.000 deutsche Amazon-Kunden angeschlossen. Es geht um den Streaming-Dienst Prime Video. Kern des Zivilprozesses ist die Frage, ob Amazon von seinen Kunden zusätzlich Geld verlangen darf, damit der ursprünglich als werbefrei angekündigte Streaming-Dienst auch tatsächlich werbefrei bleibt. Sollte die Verbraucherzentrale gewinnen, drohen Amazon Schadensersatzansprüche. Frankfurt am Main. Bei bestimmten Flügen der Lufthansa müssen Passagiere ab heute eine Gebühr für Handgepäck zahlen. Im Tarif Economy Basic darf man nur noch eine Tasche oder einen kleinen Rucksack kostenfrei mitnehmen. Ein zusätzlicher Handgepäckskoffer muss dazu gebucht werden. Nach Angaben der Lufthansa können damit die Tickets für manche Strecken günstiger werden. Ähnliche Handgepäcksregelungen gelten bereits für Billig-Airlines wie Ryanair oder Air France. Das EU-Parlament sieht diese Gebühren kritisch. Zum einen müssten Passagiere ein angemessenes Gepäck mitnehmen dürfen, heißt es aus Brüssel, das beinhalte ein Gepäckstück bis 7 Kilogramm. Zum anderen will man eine Regelung schaffen, die für alle Fluggesellschaften gilt. Istanbul. In der Türkei hat ein Mann mindestens 6 Menschen erschossen. Nach Angaben der staatlichen Nachrichtenagentur Anadolu tötete er in Tarsus im Süden des Landes mit einem Gewehr zuerst auf der Straße seine Ehefrau. Danach brachte er in 2 verschiedenen Stadtvierteln 5 weitere Menschen um. Der Täter ist auf der Flucht. Die Polizei sucht mit Hubschraubern und Drohnen nach ihm. Zürich. Die deutsche Eishockey-Nationalmannschaft hat auch ihr drittes WM-Gruppenspiel verloren. Gegen Gastgeber Schweiz unterlag das deutsche Team am Abend mit 1:6. Damit bräuchte die Mannschaft in den restlichen 4 WM-Partien 4 Siege, um doch noch das Viertelfinalticket lösen zu können. Nächster Gegner ist morgen Weltmeister und Olympiasieger USA. Das Wetter in Bayern. Heute ist es wechselhaft mit Wolken, Regen und Gewittern. Höchsttemperaturen 16 bis 22 Grad. Morgen erst bewölkt mit etwas Regen, später lockert es auf. Am Donnerstag Sonne und Wolken, im Südosten letzte Schauer. Am Freitag dann trocken und freundlich. Höchstwerte morgen 16 bis 21, am Freitag bis 28 Grad. 7.05 Uhr. Die Verkehrsmeldungen. A6 Waidhaus Richtung Nürnberg, zwischen Waidhaus Autobahn und Pleistein 5 Kilometer Stau. A9 München Richtung Ingolstadt, zwischen Ingolstadt Süd und Ingolstadt Nord, Sperre bis mittags, Umleitung über die U39. A94 Passau Richtung München zwischen Lengdorf und Parsdorf 14 Kilometer stockend und A99 Ostumfahrung München Richtung Nürnberg zwischen Kreuz München Süd und Hohenbrunn 2 Kilometer Stau nach Unfall. Soweit die Verkehrsübersicht.
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2: An diesem Dienstag mit der Nora Kaltenbeck. Ich wünsche Ihnen einen schönen guten Morgen. Im Heimatspiegel geht's in dieser Stunde gleich drum, ob Drohnen in den unterfränkischen Weinbergen künftig öfter fliegen. Und um kurz nach halb wandeln wir in Oberfranken auf den Spuren des großen Forschers Alexander von Humboldt. Und zwar unter der Erde. Und natürlich haben wir weiter viel Volksmusik aus Franken und der Oberpfalz für Sie. Und da geht's jetzt los mit den Feldricher Musikanten und an Kaspar Seiner.

0: Der Klaus Metz war das mit einem Walzer und davor haben wir die Mömbriser Sängerinnen gehört mit Jakob geht nach Ravich hier im Heimatspiegel auf BR Heimat. Drohnen, die sind ja bei uns in Deutschland schon öfter im Einsatz, sei es, weil Privatleute sie kreisen lassen, um schöne Videos zu machen, sei es bei uns, beim BR, für Aufnahmen für Filme, sei es bei der Feuerwehr zur Brandkontrolle. Auch in der Land- und Forstwirtschaft spielen sie eine Rolle und die soll noch größer werden. Jedenfalls bei einigen Winzern in Unterfranken, in Volkach, wollen sie Drohnen zum Düngen oder Spritzen einsetzen. Theoretisch ist das alles längst machbar und technisch auch, aber in der Praxis ist oft die Bürokratie eine Hürde. Vielleicht kommt da jetzt aber Bewegung in die Sache. Rosa Mosins erklärt uns auf.
1: Rund 4 Meter über den Rebstöcken fliegt die Sprühdrohne im Zickzack über die Steillagen im Eschendorfer Lump bei Northeim. Die neue Technologie soll zukünftig den 2 Bio-Winzern Rainer Sauer und Fröhlich beim Spritzen und Düngen der Weinreben helfen und den Pflanzenschutz vorantreiben. Bisher galt die Raupe als Mittel zum Pflanzenschutz. Doch diese sei für Philipp Fröhlich in den Steillagen sehr gefährlich zu fahren.
2: Bei der Raupe ist es einfach so, ich brauche Seilmechanisierung, bin sehr lange unterwegs und habe immer ein Risiko, dass irgendwas mit mir oder mit der Maschine passiert.
1: Der Einsatz der Drohne würde die Besprühung in den Steillagen nicht nur sicherer, sondern auch kostengünstiger machen, meint Daniel Sauer.
3: Im Vergleich zu einer Raupe ist das etwa die Hälfte der Kosten für die Drohne. Sollten wir dann auch Reparaturen der Raupe sparen können, habe ich jetzt mal so eine grobe Kalkulation durchgerechnet, müsste die Drohne in 4 Jahren eigentlich bezahlt sein.
1: Dem Bio-Winzer Rainer Sauer fehlt jedoch noch ein essentieller Schritt, die Genehmigung.
3: Das große Problem ist momentan, dass die Drohne einfach einem Luftfahrtamt untersteht und dass die Auflagen, die Drohne zu fliegen, momentan einfach sehr hoch sind und wir einfach eine Vereinfachung der Bürokratie uns erhoffen.
1: Deshalb hofft der Weinbauverband nun auf den bayerischen Wirtschaftsminister Hubert Aiwanger. Er schaute sich in den Weinbergen die bisherigen Möglichkeiten an und auch die damit verbundenen Probleme. Nun möchte sich Aiwanger dafür einsetzen, die Genehmigungsverfahren zu vereinfachen.
4: Das zuständige Luftfahrtbundesamt braucht teilweise monatelang, um solche Genehmigungen auszusprechen. Die müssen deutlich schneller werden, respektive wir wollen als Bayern uns die Zuständigkeit zurückholen und das selber machen, wenn es im Bund so lange dauert.
1: Der Übergang von Raupe zu Sprühdrohne wäre ein wichtiger Schritt für die Bio-Winzer im Eschendorfer Lump. Bislang müssen die Rebstöcke in den Steillagen bis zu 12-mal im Jahr gespritzt werden. Dabei ist der Winzer aber immer abhängig von Wetter und Bodenform. Sprüht Fröhlich auch nur 2 Tage zu spät, kann das dem Winzer einen Ausfall von bis zu 20% kosten. Die Drohne hingegen wäre wetterunabhängig.
2: Wenn ich mit der Drohne reinfahre, habe ich einfach keine Überfahrten auf dem Boden, habe keine Erosionsfolgen, was sein können durch starke Niederschläge, habe keinen Abrieb von meiner Begrünung, wo ich gerne grün haben möchte. Und ja, ich kann einfach immer reinfliegen, wenn die Pflanzen trocken sind.
1: Der Einsatz von Drohnen ist bislang nur in den Steillagen erlaubt. Der Freistaat möchte die Nutzung aber auch grundsätzlich in der gesamten Landschaft, also auch in flachen Gebieten, möglich machen.

Das Trio Collegio war das mit Nauswärts. Davor haben wir das Nürnberger Knopfseitentrio gehört. Die drei anderen mit die Henne an. Und davor noch Thomas und seine Finken hier im Heimatspiegel auf BR Heimat an diesem Dienstag, dem 19. Mai. Und heute starten die Luisenburg-Festspiele in Wunsiedel mit ihrem Familienstück. Und zwar mit Meister Eder und sein Pumuckl. Da lässt der Kobold dann Werkzeug in der Luft tanzen, Hüte über die Bühne schweben und er treibt auch sonst allerlei Schabernack. Pumuckl wird als Puppe auf der Bühne zu sehen sein. Die hat so etwa Kindergröße und erinnert ein wenig an ein Stofftier. Und bewegt wird sie von gleich drei Menschen. Schauspieler Christian Sengewald, der leiht dem Pumuckl seine Stimme und als ruppig, liebevoller Meister Eder steht der Paul Kaiser auf der Luisenburg-Bühne. Bis Mitte August wird der Pumuckl 25 Mal zu sehen sein. Für einige Vorstellungen gibt's auch noch Tickets. Offizieller Beginn der Spielzeit bei den Luisenburg-Festspielen ist am 12. Juni. Da starten dann die Stücke für die Großen mit der Rocky Horror Show. Außerdem werden noch gegeben Romeo und Julia, Achtsam Morden und der Da Vinci Code. Und im Heimatspiegel hören wir jetzt die Bonader Boom mit Der Schoschel wird Soldat.

Und der Hundsgalopp war das, gespielt von Nike Schmeckt davor Hammer. Die kleine Kapelle gehört mit dem Brozeller schottisch und damit haben wir 7:32 und wir schauen aufs Wetter. Derzeit meldet Auerbach in der Oberpfalz wolkenlose 6 Grad und in Münsterhausen in Schwaben, da sind es wolkenlose 8. Bis zum Vormittag kann es an diesem Dienstag im Südosten Bayerns bewölkt sein und es kann regnen. Ab Mittag kann es vor allem im Norden und im Bergland dann Schauer geben, örtlich auch Gewitter. Dazwischen schaut aber auch einmal die Sonne raus. Bei Höchstwerten zwischen 16 Grad in der Rhön und bis zu 22 Grad an der niederbayerischen Donau. In der Nacht ist es dann meist bewölkt und es kann regnen. Bei Tiefstwerten zwischen 7 und 11 Grad. Und die Aussichten? Es geht aufwärts mit den Temperaturen. Morgen ist es erst noch bewölkt und gebietsweise regnet's. Ab dem Nachmittag wird's auch einmal sonnig zwischendrin. Es kann aber einzelne Schauer und Gewitter geben weiterhin. Am Donnerstag sind im Südosten noch einmal Schauer möglich. Ansonsten wechseln sich Sonne und Wolken ab. Und der Freitag wird dann trocken und freundlich mit viel Sonne, vor allem südlich der Donau. Morgen kriegen wir bis 21 Grad, am Donnerstag bis 24 und am Freitag dann werden es bis zu sommerlichen 28 Grad in Bayern. Und in den Nächten kriegen wir 5 bis 11. Und weiter geht's im Heimatspiegel mit dem Winzer-Trio von der Mainschleife und dem Mehlliedler.

Die Bamberger Tanzgeiger haben uns Mai Barbara gespielt und davor haben wir die Rhöner Schulmeister gehört mit dem Wölbelcher Galopp hier im Heimatspiegel auf BR Heimat. Ein schöner guten Morgen wünscht dazu heute die Nora Kaltenbeck. Der große Alexander von Humboldt. Im 18. und 19. Jahrhundert war er ja Wissenschaftler, Naturforscher in allen Disziplinen, Weltreisender. Der hat auch Spuren bei uns in Franken hinterlassen. In Oberfranken hat er mehrere Jahre lang gelebt. In Lichtenberg hat er ein

0: unter der wir stehen, das Gewölbe, das ist eine Trockenmauer, die also damals ohne Mörtel und ohne Zement oder irgendwas gebaut wurde. Einfach durch den Druck von außen und durch die Bauweise wird das Ganze stabil gehalten und das seit über 200 Jahren.
1: Der Gang diente damals dazu, das Wasser abzuleiten, das im nahegelegenen Bergwerk durch den Abbau entstand. Heute ist der Bergbau im Frankenwald Geschichte und der unterirdische Gang ein Denkmal. Eins, von dem Besucher jetzt noch mehr sehen können. Bis vor kurzem waren nur die ersten 190 Meter zugänglich, jetzt sind weitere 40 dazugekommen, dank dem Förderverein Friedrich Wilhelm Stollen. Vorstand Florian Wachter.
2: Im neuen Teil vom Friedrich-Wilhelm-Stollen hat der Förderverein mit seinen Mitgliedern hier angefangen und hat diesen Teil gesichert und die Massen, die runtergefallen sind, also es war alles zusammengebrochen hier, ausgegraben.
1: Geplant wurde der Bau des Stollens im Jahr 1793. Und zwar von einem Mann, der als Oberbergmeister ins heutige Oberfranken geschickt wurde. Der Forscher Alexander von Humboldt. Im Alter von etwa 25 Jahren sollte er dem Bergbau im Frankenwald und im Fichtelgebirge wieder auf die Sprünge helfen.
2: Humboldt kommt meiner Meinung nach bei uns in der Region viel zu kurz, wenn man sich irgendwo im spanischen oder südamerikanischen Bereich aufhält. An jedem Felsen, wo der Alexander von Humboldt mal Brotzeit gemacht hat, ist sofort ein Wanderweg und ein Denkmal. Bei uns hat er 3, 4, 5 Jahre gewohnt, hat sein Handwerkszeug für seine späteren Reisen auch erlernt. Und irgendwie ist Humboldt bei uns nicht so wirklich präsent. Und das ist schon ein Punkt, was wir auch ändern müssen.
1: Nach knapp 230 Metern im Stollen endet die Besucherführung. Der Gang ist ab hier noch nicht ausgebaut. Das soll sich aber ändern, sagt Florian Wachter, denn
2: auf dem Bereich sind schon die ersten Eisentropfsteine zu sehen, also rote große Tropfsteine. Das wird nicht weniger, sondern eher mehr nach hinten. Da sind blaue Tropfsteine zu sehen. Das ist ziemlich faszinierend. Und ja, die Gänge nach hinten werden immer bunter und immer spannender. Ja.
1: Bis der insgesamt 1000 Meter lange Friedrich-Wilhelm-Stollen, benannt nach dem damaligen preußischen König, komplett für die Öffentlichkeit zugänglich ist, wird es aber noch viele Jahre dauern.

Die Pegnitztaler Musikanten waren das mit am Schottisch. Davor die Laderer aus Unterleinleiter mit Mein Schatz, das ist ein Schlamberer. Und davor noch Wanderblech im Heimatspiegel hier auf BR Heimat. Ein 62-jähriger Mann, der soll im Internet 140 sogenannter Fake-Shops betrieben haben, wo er dann Leuten Sachen verkauft hat, die nie bekommen haben. Wie die Zentralstelle Cybercrime in Bamberg und die Polizei mitteilen, soll der Mann mindestens 8000 Bestellungen kassiert haben, ohne die bestellte Ware zu liefern. Und so soll er über die Jahre einen sechsstelligen Betrag erbeutet haben. Und 3 Jahre lang lief das Ganze. Der Mann, ein Deutscher, der hatte schon eine Weile auf den Philippinen gelebt. Und da wurde er von den Fahndern festgenommen. Das wurde jetzt mitgeteilt. Und im Heimatspiegel machen die Erpfenhausener Dorfmusikanten weiter mit der Tisha Nock.

Der Hoppla-Hopp-Galopp war das, gespielt von die Schwabacher Musikanten, und davor haben wir Kilian, Kolonat und Tonart gehört mit dem Uhrenwalzer. Und ein Blick auf die Uhr sagt, es ist kurz vor 8. Und damit folgen gleich die Nachrichten hier auf BR Heimat und danach noch eine Stunde der Heimatspiegel aus Franken.

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1: Acht Uhr, guten Morgen. Die Nachrichten des Bayerischen Rundfunks mit Peter Veit. Die Übersicht. Zahl der Angriffe auf Politiker nimmt deutlich zu. Reis, Tee und Gewürze sind häufig mit verbotenen Pestiziden belastet. Deutsches Eishockey-Team verliert auch drittes WM-Gruppenspiel. Das Wetter wechselhaft mit Regen und Gewittern bis 22 Grad. Berlin. Politiker werden immer häufiger Ziel von verbalen oder körperlichen Attacken. Die Polizei hat im vergangenen Jahr bundesweit mehr als 5.100 entsprechende Straftaten registriert. 2024 waren es noch knapp 3.700. Das zeigt eine Antwort der Bundesregierung auf eine Anfrage der AfD-Fraktion. Danach richteten sich die meisten Angriffe 2025 gegen Mitglieder der AfD. In den Jahren davor waren jeweils die Grünen am stärksten betroffen. Aber auch Straftaten gegen die CDU haben stark zugenommen. Bei den meisten Delikten geht es um Beleidigung oder Verleumdung. Berlin. Von heute an können Privathaushalte die neue staatliche Förderprämie für E-Autos beantragen. Bundesumweltminister Schneider gibt am Morgen den Startschuss für ein Online-Portal. Je nach Automodell, Haushaltsgröße und Einkommen gibt es für den Kauf oder das Leasing eines neuen Elektroautos oder eines Plug-in-Hybrids 1.500 bis 6.000 Euro. Die Förderung gibt es rückwirkend für Autos, die seit dem 1. Januar neu zugelassen wurden. Bis 2029 stehen für die Kaufprämie 3 Milliarden Euro aus dem Klima- und Transformationsfonds der Bundesregierung zur Verfügung. Die Regierung rechnet damit, dass der Kauf von rund 800.000 Fahrzeugen gefördert werden kann. München. Der Einsatz von künstlicher Intelligenz bei Bewerbungsverfahren kann nach Ansicht von Experten zu Diskriminierung führen. Die Soziologin Jutta Almendinger sagte im BR24-Interview zum heutigen ARD-Diversity-Tag, gerade bei Frauen, Menschen mit Behinderung oder nicht-binären Personen sehe man Benachteiligungen. Die KI sei immer nur so gut, wie sie zuvor gefüttert worden sei. Das, was bisher ausgewählt wurde, werde auch verwendet, um künftige Auswahlprozesse zu steuern. Almendinger sprach von einem vollständig intransparenten Verfahren. Unternehmen setzen inzwischen verstärkt auf den Einsatz von künstlicher Intelligenz, um bei großen Bewerberzahlen eine Vorauswahl zu treffen. Aber auch Bewerber nutzen KI, um ihre Unterlagen zu erstellen. Unternehmen beklagen, dass damit die Auswahl erschwert werde. Berlin. Reis, Tee und bestimmte Gewürze, die in Deutschland verkauft werden, sind offenbar häufig mit Pestiziden belastet, die in der EU verboten sind. Das zeigt eine Untersuchung von Foodwatch. Demnach fanden sich in rund 2 von 3 getesteten Produkten Rückstände. Die Organisation Foodwatch teilte mit, darunter seien Substanzen, die in Europa seit Jahren nicht mehr zugelassen sind. Die Verbraucherschützer fordern, dass Produkte wie Kreuzkümmel der Marken Fuchs und Kania sowie der Rewe Chili Mix umgehend zurückgerufen werden. Stark belastet waren demnach auch Paprikapulver verschiedener Marken, grüner Tee und Basmati-Reis. Zürich. Die deutsche Eishockey-Nationalmannschaft hat auch das dritte WM-Gruppenspiel verloren. Das Team von Bundestrainer Harold Kreis unterlag mit 1:6 gegen den Gastgeber Schweiz. Damit droht Deutschland, wie schon im Vorjahr, bereits in der Vorrunde auszuscheiden. In der Basketball-Bundesliga stehen die Bamberg Baskets kurz vor dem Einzug ins Play-off-Halbfinale. Der amtierende Pokalsieger hat auch sein zweites Heimspiel gegen Ulm mit 90:87 gewonnen. Das Wetter in Bayern, heute wechselhaft mit Wolken, Regen und Gewittern, Höchstwerte 16 bis 22 Grad. Morgen erst bewölkt mit etwas Regen, später lockert es auf. Am Donnerstag Sonne und Wolken, im Südosten letzte Schauer, am Freitag dann trocken und freundlich. Höchstwerte morgen 16 bis 21 Grad, am Freitag bis 28 Grad. 8:04 Uhr. Die Verkehrsmeldungen. A6 Weidhaus Richtung Nürnberg zwischen Weidhaus Autobahn und Pleistein 5 Kilometer stockend. Die A9 München Richtung Nürnberg ist zwischen Ingolstadt Süd und Ingolstadt Nord wegen Bergungsarbeiten gesperrt, zurzeit 7 Kilometer Stau ab Langenbruck. Die Aufräumarbeiten dauern noch bis mittags, die Umleitungsstrecken sind überlastet. Wir empfehlen, möglichst weiträumig auszuweichen. A9 Nürnberg Richtung München, zwischen Eching und Schwabing stocken der Verkehr. A94 Passau Richtung München, zwischen Lengdorf und dem Kreuz München Ost, 17 Kilometer stockend und Stau. Und weiter zwischen Feldkirchen West und Steinhausen Stau. A99 Westumfahrung München Richtung Nürnberg, zwischen Freiham Mitte und Ludwigsfeld, 4 Kilometer Stau nach Unfall. Und B20 Burghausen Straubing, in der Nähe zwischen Gern und Altenburg, ein Unfall. Beide Fahrtrichtungen sind nur abwechselnd frei. Soweit die Verkehrsübersicht.
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2: Einen schönen guten Morgen wünscht dazu heute Nora Kaltenbeck an diesem Dienstag. Im Heimatspiegel, da schauen wir gleich, wie eine Idee von einem Unterfranken dabei helfen kann, dass die Leute in den sozialen Medien vielleicht weniger gastig miteinander umgehen. Und um kurz nach halb lernen wir kochen wie die Römer, dank eines Paars aus Nürnberg. Und natürlich haben wir weiter viel Volksmusik aus Franken und der Oberpfalz für Sie im Heimatspiegel. Da geht's jetzt los mit die Herzensblecher und im Rheinländer 2011.

0: Der Walzer in E war es, gespielt vom Lohnharder Trio. Und davor haben wir das Volkslied-Duo Gebrüder Haas gehört mit Rösler, Rode Rösler, hier im Heimatspiegel auf BR Heimat. Wenn man sich im Internet so umschaut, in den Kommentarspalten, sei es bei Facebook oder X, sei es unter Artikeln auf Nachrichtenseiten, da kann man echt schlechte Laune kriegen. So viel Geschimpfe und Gemoser, Beleidigungen und manchmal schlichtweg Hass. Die Beschwerden wegen solcher sogenannter Hassrede, die werden immer mehr, aber entfernt wird von den großen Technologiefirmen, die ja hinter den sozialen Medien stehen, nur wenig davon. Wie also kann man selber damit umgehen? Sebastian Zollner, Sprachwissenschaftler und Medienpädagoge aus Würzburg, der hat einen KI-Helfer entwickelt, den Hasskompass. Damit soll es leichter fallen, auf böse Kommentare selber mit geeigneten Kommentaren zu reagieren, mit Hilfe von künstlicher Intelligenz. Und Jürgen Gläser hat Zollner und seinen Hasskompass bei einem Workshop kennengelernt.
1: Wie viel Meinungsfreiheit ist noch okay? Wann werden Grenzen überschritten? Wann sollte man entschieden widersprechen? Darum geht es Sebastian Zollner. In einem Workshop in Würzburg zeigt er Kommentare zu einem ZDF-Bericht über Geflüchtete, die im Mittelmeer aus Seenot gerettet wurden.
2: Alle wieder zurück, wo sie herkommen. Ich will sie nicht. Haben schon genug Probleme mit denen, die schon hier sind. Ja, die sollen nach Hause gebracht werden, wo sie hingehören. Also so ganz klassische Kommentare, die alle, würde ich hier sagen, von der Meinungsfreiheit gedeckt sind, aber die für viele diskriminierende Elemente haben.
1: Bleibt so etwas unkommentiert, schließen sich immer mehr diesen radikalen Aussagen an. Deshalb sei Widerspruch, die Gegenrede so wichtig, sagt Sebastian Zollner. Mit seinem KI-Tool, dem Hasskompass, lassen sich Kommentare oder Aussagen erstmal inhaltlich überprüfen. Zum Beispiel diese hier von Markus Söder.
2: Der hat im Bierzelt am Gillermoos Frühschoppen letztes Jahr im Wahlkampf, kurz nachdem er über Migration und Abschiebung geredet hat, Folgendes gesagt. In vielen deutschen Vorstädten fühlt sich der ein oder andere gar nicht mehr daheim, ist nicht mehr ganz sicher, in welchem Land er eigentlich lebt.
1: Nach einigen Sekunden liefert das KI-Tool den Workshop-Teilnehmern erste Analysen. Wie hat Söder das wohl gemeint und was steckt da zwischen den Zeilen?
2: Die Formulierung ist bewusst vage und indirekt und transportiert aber eine diskriminierende Botschaft, ohne explizit feindselig zu sein oder direkt eine Zielgruppe zu benennen. Und jetzt sagt die KI, die Aussage impliziert, dass Menschen mit Migrationshintergrund die nationale Identität Deutschlands bedrohen und Deutschland fremd machen. Das liest die KI jetzt aus diesem Text heraus. Ja, das haben Sie wahrscheinlich auch so gesehen, aber irgendwie müssen wir von unserem Bauchgefühl ein bisschen wegkommen und sagen, ja, was ist denn das Problematische eigentlich wirklich da dran?
1: Im nächsten Schritt kann man mit dem KI-gestützten Hasskompass den passenden Kommentar auf Söders Aussage finden. Sebastian Zollner bietet dafür in seinem KI-Tool 16 Strategien an, hinterlegt unter Emojis von eher versöhnlich über analytisch, kritisch, narrativ, belehrend, vermittelnd bis hin zur strikten Ablehnung einem klaren Stopp. Ein Kommentar könnte zum Beispiel so klingen.
2: Herr Söder, schauen wir uns die Aussage mal genauer an. Sie sagen, der ein oder andere fühle sich nicht mehr daheim. Das klingt nach einer persönlichen Einzelerfahrung. Gleichzeitig sprechen Sie von vielen deutschen Vorstädten, als ob das ein flächendeckendes Phänomen wäre. Das widerspricht sich schon auf der grammatikalischen Ebene. Entweder ist es verbreitet, dann braucht es Belege und Zahlen. Oder es sind Einzelfälle, dann ist viele Vorstädte schlicht Übertreibung. Beides gleichzeitig geht. Ne? Ihr seht, wie die Strategie jetzt hier versucht, einen Widerspruch in Söders Aussage zu entdecken.
1: Nach 2 Stunden Workshop sind die Teilnehmer schlauer. Mit KI im Kampf gegen Hass im Netz, ein Tool, das hilft, die passenden Argumente zu finden.
3: Ich konnte mir gar nicht vorstellen, was es eigentlich ist, ne? KI-gestützter Hasskompass.
4: Normalerweise antworte ich spontan. Ich habe jetzt gelernt, dass es Sinn macht, vorher drüber nachzudenken, welche Strategie man anwendet, weil man möchte auch einen Erfolg mit seiner Gegenrede.
5: Hass ist allgegenwärtig im Netz und ich für mich weiß gar nicht, wie ich dagegen vorgehen kann. Und ja, jetzt hat man zumindest jetzt mal die Möglichkeit oder auch mal gehört, was steckt dahinter und wie kann man dagegen vorgehen. Ja, finde ich top.
1: Sebastian Zollner hat seinen Hasskompass freigeschaltet. Unter www.hasskompass.de/app kann man ihn testen. Künftig will er den Hasskompass für eine monatliche Gebühr von unter 10 Euro für uns alle anbieten.
2: Dass sich das jeder auch erschwinglich leisten kann, wer was gegen Hass im Netz tun möchte, wer was aktiv für seine digitale Zivilcourage tun möchte, der soll das auch zu einem angemessenen Preis tun können.

Das Amberger Harmonika-Duo war es mit dem Storbfälzer Landler. Davor haben wir den Wiesauer Trachtengesang gehört mit einem Bauer sei Hund und davor gehen wir 5 und 7 im Heimatspiegel hier auf BR Heimat. In Selb in Oberfranken, da wird das Schloss Erkersreuth ja saniert, der ehemalige Wohnsitz des Porzellanunternehmers Philipp Rosenthal. Das soll öffentlich zugänglich werden am Ende. Und jetzt ist dabei ein entscheidender Abschnitt gestartet, die Sanierung des Daches und der Holzdecken. Und das erweist sich als schwieriger als angenommen. Die wertvollen Stuckdecken aus dem im 1748 erbauten Schloss sind zum Beispiel direkt an Holzbalken befestigt und die wiederum sind teils massiv gefault und vom Hausschwamm befallen. Allein die Sanierung des Daches wird wohl bis ins Jahr 2027 andauern. Das Schloss Erkersreuth, das hat der Philipp Rosenthal ab 1953 zu einem einzigartigen Gesamtkunstwerk umgebaut, in dem sich moderne Porzellankunst und fränkischer Barock begegnen und auch illustre Gäste wie Willy Brandt oder der Künstler Andy Warhol waren dort. Die Stiftung Kulturerbe Bayern, die will das Schloss für die Öffentlichkeit sichern. Geplant sind unter anderem Museumsbereiche darin, Veranstaltungsräume und Gastronomie. Und im Heimatspiegel hören wir jetzt die kleine Kapelle mit dem Triolen-Polka Rheinländer.

Die Barbara Regnert war das mit dem Zerrissenen davor, die kleine Kapelle im Heimatspiegel auf BR Heimat. Wir haben es 8.31 Uhr und schauen aufs Wetter. Derzeit fast wolkenlose 10 Grad meldet Leidersbach in Unterfranken und in Rot in Mittelfranken, da sind es wolkenlose 11. Dieser Dienstag, der wird wechselhaft in Bayern. Bis zum Vormittag ist es im Südosten bewölkt und es kann regnen. Ab Mittag kann es vor allem im Norden und im Bergland Schauer geben, örtlich Gewitter. Dazwischen schaut aber auch einmal die Sonne raus zwischen der Bewölkung, bei Höchstwerten zwischen 16 und 22 Grad. Die Nacht wird meist bewölkt und es kann regnen bei Tiefstwerten zwischen 7 und 11 Grad. Und die Aussichten? Es geht Richtung Sommer mit den Temperaturen. Morgen ist es erst noch bewölkt und gebietsweise regnet's. Ab Nachmittag wird's auch einmal sonnig zwischendrin. Und es kann weiter einzelne Schauer und Gewitter geben. Am Donnerstag sind im Südosten noch einmal Schauer möglich. Ansonsten wechseln sich Sonne und Wolken dann ab. Und der Freitag wird trocken und freundlich mit viel Sonne, vor allem südlich der Donau. Morgen kriegen wir bis 21 Grad, am Donnerstag bis 24 und am Freitag dann bis zu 28 Grad. Und in den Nächten werden es 5 bis 11 Grad.

Hör ich ein Sichlein rauschen, die Zandbachtaler Sänger waren des. Davor haben wir die Leier Stummmusik gehört mit dem Rotweinwalzer und davor noch

0: Paulina Kutschka und Max Muschweg nutzen die Küche ihrer Wohngemeinschaft regelmäßig als Social-Media-Kochstudio. Das Nürnberger Pärchen will heute für seine Follower kochen wie die alten Römer. Max und Paulina geben sich ein Zeichen, sprechen konzentriert in die Kamera zu ihren Fans.
1: Du hast vor 2000 Jahren richtig Bock auf Krabben-Nuggets und gönnst dir eine Schale Ezekiel.
2: Und damit willkommen in der römischen Küche. Das Rezept stammt vom römischen Feinschmecker Apicius.
0: Kochen nach Rezepten, wie sie der Römer Apicius vor 2000 Jahren wohl verwendet haben mag. Paulina schneidet dafür die Krabben klein. Max gibt Mehl, Wasser, fermentierte Fischsoße dazu. Krusten, Kroketten nach überliefertem Originalrezept sollen es werden. Rund 140.000 Interessierte folgen den beiden Nürnbergern auf deren Instagram-Kanal History on a Plate. Geschichte auf dem Teller. Ein Projekt aus Leidenschaft, sagt Max Muschweg.
1: Naja, wir waren schon immer interessiert an Geschichte, Kochen und irgendwie auch Medien. Und dann haben wir da mal irgendwie auch sowas in die Richtung gesehen online und dachten uns, das ist eigentlich genau das, was all unsere Interessen verbindet, und haben dann letztlich einfach losgelegt und das erste Video produziert.
0: Kulinarisch wollen die beiden viele verschiedene Epochen bekochen. Wichtig ist, so authentisch wie möglich. Und schmecken soll's auch noch, lacht Paulina und knetet eine Krokette nach der anderen. Los gehe es bereits in der Steinzeit.
2: Und dann über die Antike, die römischen Völker, aber dann auch bis ins 19. Jahrhundert, weil da wird es dann interessant, weil es so viele Kochbücher gibt aus dieser Zeit und trotzdem die Küche einfach noch ein bisschen anders war, als wir sie heute machen würden.
0: Die Römerkroketten sind jetzt kross angebraten. Max präsentiert sie der Internetgemeinde. Antikes Fastfood online sozusagen.
1: Pfeffrig, fischig, aber lecker.
0: Aus dem Hobby ist mittlerweile ein Beruf geworden. Das Paar will mit Geschichte auf dem Teller sein Geld verdienen. Gar nicht so leicht.
2: Wenn man das monetarisieren will, dann zahlen leider jetzt die Plattformen und sowas. Die zahlen dafür nur minimal oder auch gar kein Geld, je nach Plattform. Worüber man natürlich gut sich finanzieren kann, sind dann wirklich Produkte wie dann das Kochbuch schreiben oder eben auch Werbepartnerschaften, wo wir jetzt aber auch noch ganz vorsichtig unterwegs sind.
0: Von der Antike ins Mittelalter. Paulina mörsert feine rote Safranfäden, damals sprichwörtlich Gold wert. Das Gewürz bringt gelbe Farbe in den Teig für die Lappeküchlein aus dem 15. Jahrhundert. Ein Statussymbol, das Gewürz einst, erklärt Paulina Kutschka.
2: Auf jeden Fall, ja, Safran war ein sehr teures Gewürz und deswegen wollte man natürlich auch, dass man sieht, dass man sich Safran leisten kann. Deswegen ist natürlich super trendy gewesen, gelbes Essen zu haben.
0: Ausrollen, ausstechen und in heißem Fett rausbraten. Eine mittelalterliche, einfache Beilage, meist wohl zu Braten mit Soße gereicht. Die Lappeküchlein sind fertig.

Rasant nein, diesen Dienstag früh mit den Röner Leushammel und dem Kreuzbauerndreher. Davor haben wir den Stahner Dreiksang gehört mit Schönster Schatz und davor noch die Niederndorfer Seitenmusik. Hier im Heimatspiegel auf BR Heimat. Es war ein großes Ereignis, etz in Würzburg in Unterfranken, der Deutsche Katholikentag. Mit Gottesdiensten auch unter freiem Himmel, Konzerten, Begegnung und Gemeinschaft. Mehr als 30.000 Menschen waren da und jetzt am Wochenende ist der Katholikentag zu Ende gegangen. Das Leitwort war ja, hab Mut, steh auf. Themen waren der Reformprozess in der katholischen Kirche, aber auch Demokratie, die Menschenwürde, soziale Gerechtigkeit und der Klimawandel. 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Bei Christiane Scherm ab 18 Uhr hier auf BR Heimat in Fränkisch vor sieben. Und hier im Heimatspiegel geht's weiter mit der fränkischen Streichmusik und dem Walzer Nummer 17.

Die Herrgoldshäuser Musikanten haben uns den Gruß ans Liebchen gespielt und damit haben wir es kurz vor neune. Jetzt folgen gleich die Nachrichten hier auf BR Heimat und danach die BR Heimat Blasmusik. Am Heimatspiegel-Mikrofon verabschiedet sich die Nora Kaltenbeck für heute. Wenn Sie mögen, hören wir uns am Donnerstag früh wieder. Ich wünsche Ihnen noch einen schönen Tag.

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1: Guten Morgen, es ist 9 Uhr. Die Nachrichten des Bayerischen Rundfunks mit Peter Veit. Die Übersicht. Angriffe auf Politiker nehmen um knapp 40% zu. Staatliches Förderprogramm für E-Autokauf ist gestartet. Hitze und Trockenheit setzen Wäldern weiter zu. Das Wetter wechselhaft mit Regen und Gewittern bis 22 Grad. Berlin. Die Zahl der Angriffe auf Politiker hat im vergangenen Jahr massiv zugenommen. Das zeigt eine Antwort der Bundesregierung auf eine Anfrage der AfD-Fraktion. Laut Polizei wurden demnach deutschlandweit insgesamt mehr als 5.100 Attacken registriert. 2024 waren es noch knapp 3.700. Ein Grund dürfte das aufgeheizte Klima im Wahlkampf gewesen sein. Im vergangenen Jahr wurden besonders häufig Vertreter der AfD angegriffen. Sie waren in mehr als einem Drittel aller Fälle betroffen. Stark zugenommen haben auch Attacken gegen die CDU. Vertreter der Grünen gerieten dagegen seltener als in den beiden Vorjahren ins Visier. Oft ging es um Verleumdung oder Beleidigung, aber auch um Farbschmierereien oder Störungen an Infoständen. Berlin. Tausende Tankstellen halten sich offenbar nicht an die 12-Uhr-Regel, die besagt, dass nur einmal am Tag, nämlich mittags, die Spritpreise erhöht werden dürfen. Das zeigt eine Auswertung des Verbraucherdienstes Mehr tanken. Fast jede fünfte Tankstelle verstößt demnach dagegen. Angesichts hoher Spritpreise könnte der Kauf eines E-Autos interessanter werden. Seit heute ist eine neue Förderprämie der Bundesregierung abrufbar. Für den Kauf oder das Leasing eines Elektroautos oder eines Plug-in-Hybrids gibt es 1.500 bis 6.000 Euro. Die Förderung gilt rückwirkend für neue Autos, die seit dem 1. Januar zugelassen wurden. Berlin. Der deutsche Wald bleibt in schlechter Verfassung. Der Präsident des Waldeigentümerverbandes Andreas Bitter sagte der Rheinischen Post, die Folgen von Extremereignissen wie Trockenheit und Dürre hätten ihre Spuren hinterlassen. Bundeslandwirtschaftsminister Rainer will am Vormittag offiziell die aktuelle Waldzustandserhebung vorstellen. Die Lage ist schon länger angespannt. Im Jahr 2024 war nur jeder fünfte Baum gesund. Grund ist vor allem die Klimaveränderung mit lang anhaltenden Trockenperioden und hohen Temperaturen. Seit den 1980er Jahren werden regelmäßig Stichproben ausgewertet. Peking. Der russische Präsident Putin wird heute zu einem zweitägigen Besuch in China empfangen. Bei einem Treffen mit dem chinesischen Staatschef Xi soll es darum gehen, die strategische Partnerschaft zwischen Russland und China auszubauen. Nach Angaben aus Moskau sollen Abkommen über Kooperationen unter anderem in der Industrie und im Handel unterzeichnet werden. Der russische Präsident wird von einer Wirtschaftsdelegation begleitet. Es wird erwartet, dass Putin und Xi auch über den Ukraine-Krieg und den Krieg im Iran sprechen. Putins Reise erfolgt nur wenige Tage nach dem Staatsbesuch von US-Präsident Trump in China. Der Kreml betonte, dass Putins Reise damit jedoch in keinem Zusammenhang stehe. Görlitz. Nach dem Einsturz eines Hauses im sächsischen Görlitz werden immer noch 3 Menschen vermisst. Wie die Polizei mitteilte, wurden 2 von ursprünglich 5 Vermissten gefunden. Einsatzkräfte suchen zur Stunde weiter nach Verschütteten. Ob sich zum Zeitpunkt des Zusammensturzes überhaupt Menschen in dem Haus aufhielten, ist aber unklar. Als Ursache für den Einsturz vermutet die Polizei eine Gasexplosion. Das Wetter in Bayern. Heute ist es wechselhaft mit Wolken, Regen und Gewittern. Höchstwerte 16 bis 22 Grad. Morgen erst bewölkt, mit etwas Regen, später lockert es auf. Am Donnerstag Sonne und Wolken, im Südosten letzte Schauer. Am Freitag dann trocken und freundlich. Höchstwerte morgen 16 bis 21, am Freitag bis 28 Grad. Die Zeit 9.04 Uhr. Verkehrsmeldungen. Die A9 München Richtung Nürnberg ist zwischen Ingolstadt Süd und Ingolstadt Nord wegen Bergungsarbeiten im Baustellenbereich gesperrt. Zurzeit 5 Kilometer Stau ab Manching. Die Aufräumarbeiten dauern noch bis gegen Mittag. Wir empfehlen, möglichst weiträumig auszuweichen. A45 Gießen Richtung Aschaffenburg. Zwischen Karlstein und Kleinostheim ist nach einem Unfall die linke Spur blockiert. A92 Deggendorf Richtung München. Zwischen dem Flughafen München und Oberschleißheim stockender Verkehr. A94 Passau Richtung München. Zwischen Feldkirchen Ost und Steinhausen stockender Verkehr. A99 Westumfahrung München Richtung Nürnberg. Zwischen Germering Nord und dem Dreieck Feldmoching 8 Kilometer stockend. Und A99 Ostumfahrung München Richtung Nürnberg. Zwischen dem Kreuz München Ost und dem Kreuz München Nord 10 Kilometer stockend und Stau an einer Baustelle. Soweit die Verkehrsübersicht.
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1: Zehn Uhr. Die Nachrichten des Bayerischen Rundfunks mit Peter Veit. Die Übersicht. Staatliches Förderprogramm für E-Auto-Kauf ist gestartet. Viele Selbstständige bangen laut IFO um wirtschaftliche Existenz. Ebola-infizierter US-Bürger wird nach Deutschland gebracht. Das Wetter wechselhaft mit Regen und Gewittern bis 22 Grad. Berlin. Wer ein neues Auto, ein E-Auto oder Hybridfahrzeug kauft oder liest, kann dafür ab heute eine neue staatliche Förderprämie beantragen. Bundesumweltminister Schneider hat am Vormittag das Portal dazu freigeschaltet. Privathaushalte können je nach Familiengröße, Einkommen und Fahrzeugmodell bis zu 6.000 Euro bekommen. Die Summe ist sozial gestaffelt. Die Förderung gilt rückwirkend für alle neuen E-Fahrzeuge, die nach dem 1. Januar zugelassen worden sind. Voraussetzung ist eine Mindesthaltedauer. So soll verhindert werden, dass Geförderte das Auto mit Gewinn sofort weiterverkaufen. Die Bundesregierung stellt bis 2029 3 Milliarden Euro dafür zur Verfügung. Laut dem Umweltministerium können bis zu 800.000 Autos gefördert werden. Berlin. Politiker werden immer häufiger Ziel von verbalen oder körperlichen Attacken. Die Polizei hat im vergangenen Jahr bundesweit mehr als 5.100 entsprechende Straftaten registriert. 2024 waren es noch knapp 3.700. Das zeigt eine Antwort der Bundesregierung auf eine Anfrage der AfD-Fraktion. Danach richteten sich die meisten Angriffe 2025 gegen Mitglieder der AfD. In den Jahren davor waren jeweils die Grünen am stärksten betroffen. Aber auch Straftaten gegen die CDU haben stark zugenommen. Bei den meisten Delikten geht es um Beleidigung oder um Verleumdung. Berlin. Viele Selbstständige in Deutschland fürchten um ihre Existenz, weil ihnen die Aufträge fehlen. Das zeigt die April-Umfrage des Münchner IFO-Instituts. Demnach machen sich mehr als 20% der Befragten Sorgen um ihre wirtschaftliche Zukunft. Knapp die Hälfte der Befragten klagte im April über ausstehende Aufträge. IFO-Expertin Demmelhuber sagte, die Kombination aus Auftragsmangel und wachsender Unsicherheit belaste die Selbstständigen zunehmend. Das schlägt sich auch im Geschäftsklima-Index nieder. Dieser fiel im April um mehr als 9 Punkte im Vergleich zum März auf rund minus 30. Frankfurt am Main. Bei bestimmten Flügen der Lufthansa müssen Passagiere ab heute eine Gebühr für Handygepäck zahlen. Im Tarif Economy Basic darf man nur noch eine Tasche oder einen kleinen Rucksack kostenfrei mitnehmen. Ein zusätzlicher Handgepäckskoffer muss dazu gebucht werden. Nach Angaben der Lufthansa können damit die Tickets für manche Strecken günstiger werden. Ähnliche Handgepäcksregelungen gelten bereits für Billig-Airlines wie Ryanair oder Air France. Das EU-Parlament sieht diese Gebühren kritisch. Kinshasa. Ein US-Amerikaner, der sich im Kongo mit dem Ebola-Virus infiziert hat, soll zur Behandlung nach Deutschland kommen. Die US-Gesundheitsbehörde CDC teilte zur Begründung mit, die Flugzeit sei kürzer als in die USA und man habe in Deutschland Erfahrung mit der Versorgung von Ebola-Patienten. Auch 6 Kontaktpersonen sollen ausgeflogen werden, allerdings blieb offen, wo genau in Deutschland die Patienten aufgenommen werden. Ende April ist in der Demokratischen Republik Kongo das Ebola-Virus ausgebrochen. Inzwischen hat die Weltgesundheitsorganisation im Kongo und in Uganda den internationalen Gesundheitsnotstand ausgerufen. Für die grassierende Virusvariante gibt es noch keinen Impfstoff. Das Wetter in Bayern. Sonne, Wolken, Regen und Gewitter bei Höchstwerten zwischen 16 und 22 Grad. Kommende Nacht viele Wolken und etwas Regen, Tiefstwerte bis 6 Grad. Morgen erst bewölkt und regnerisch, später freundlicher und die Aussichten am Donnerstag Sonne und Wolken, im Südosten letzte Schauer, am Freitag trocken und freundlich. Höchstwerte morgen 16 bis 21, am Freitag bis 28 Grad. Die Zeit 10.05 Uhr. Verkehrsmeldungen. Die A9 München Richtung Nürnberg ist zwischen Ingolstadt Süd und Ingolstadt Nord wegen Bergungsarbeiten gesperrt. Zurzeit 5 Kilometer Stau ab Langenbruck. Die Sperre dauert bis gegen Mittag. Die Umleitungsstrecken sind überlastet. Wir empfehlen, möglichst weiträumig auszuweichen. Die A93 Hofrichtung Weiden ist zwischen Selb-Nord und Selb-West wegen Reparaturarbeiten gesperrt. Umleitung über die U12. A94 Passau Richtung München zwischen Forst-Inning und Parsdorf 4 Kilometer Stau und A99 Ostumfahrung München Richtung Nürnberg zwischen dem Kreuz München-Ost und dem Kreuz München-Nord 10 Kilometer stockender Verkehr. Soweit die Verkehrsübersicht.
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2: Habe die Ehre und herzlich grüß Gott, sagt Hermine Kaiser, heute zu unserem historischen Ratsch. Es geht um bayerische Geschichte und es geht um ein Kapitel der bayerischen Geschichte, das vielen von uns vielleicht gar nicht so bekannt war. Jetzt fragen wir mal wie in der Schule, wer war die erste bayerische Königin? Caroline. Caroline von Bayern war die Ehefrau von König Max, dem ersten Josef und somit Bayerns erste Königin. Und sie war Protestantin, was damals eigentlich verboten war und ist damit zum Symbol für Toleranz im 19. Jahrhundert geworden. Ein ungewöhnliches Königspaar war es und es ist eben ein Buch zum 250. Geburtstag von Caroline von Bayern erschienen. Der Autor ist bei mir zu Gast, Christian Sepp, Historiker, der schon ein paar Mal bei uns war mit Geschichten aus dem Hause Wittelsbach. Caroline, Bayerns erste Königin. Und diese Biografie, wenn man liest, liest man erstens über ein Stück bayerischer Geschichte. Das Königreich war ja gar nicht so lang. Und man liest eine Liebesgeschichte. Und ich bin gestern richtig versunken in der Geschichte von Caroline von Bayern und Max Josef. Ein beliebtes Königspaar war das erste Königspaar in Bayern. Und eine große Liebesgeschichte, von der wir dann nach der ersten Musik hören, bei unserem Ratsch mit Christian Sepp. Seien's gespannt, weil über Caroline weiß man ganz wenig. Man ist ja eh davon ausgegangen, dass der Nachlass von ihr 1945 in Dresden verbrannt ist und wie der Autor und Historiker Christian Sepp darauf gekommen ist, 500 Briefe zu finden und über Caroline zu recherchieren und ein wirklich beeindruckendes Buch zu schreiben, darüber unterhalten wir uns wirklich gleich.

0: So schwungvoll starten wir in unser Habe die Ehre. Das war die Tanzelmusik Otto Ebner mit Hoch-Wittelsbach. Besser kann es ja gar nicht passen, um meinen Gast zu begrüßen. Herzlich willkommen, Habe die Ehre, Christian Sepp. Schön, dass Sie mal wieder da sind.
1: Ja, einen wunderschönen guten Morgen und danke für die Einladungen.
0: Wir haben uns ja schon mal über Ludovica unterhalten.
1: Genau.
0: Und heute ist Ihre Mutter dran. Und ich bin völlig begeistert, über Königin Caroline gelesen zu haben. Ehrlich gesagt dachte ich, ich kenne mich in bayerischer Geschichte ein bisschen aus, aber ich habe überhaupt nichts von ihr gewusst, die erste bayerische Königin. Und Sie haben ja wirklich ein Denkmal gesetzt mit Ihrem Buch. Was hat Sie so an Caroline fasziniert?
1: Erstmal vielen Dank und kein Wunder, dass Sie bisher irgendwie über Caroline nichts wussten. Über Caroline gab es auch bisher sehr, sehr wenig, aber da kommen wir dann gleich noch drauf. Was mich sehr fasziniert hat an ihr ist, also ich habe ja sagen ein bisschen einen Zugang vorher schon gehabt irgendwie über diese Biografie über ihre Tochter Ludovica und ich war sehr begeistert von ihrer empathischen, liebevollen, zugewandten Art und sehr ungewöhnlich für, also gar nicht wie man sich eine Königin vorstellt, sondern ein sehr nahbarer Mensch und dass man auch merkt, dass irgendwie, obwohl es Anfang des 19. Jahrhunderts ist, dass man einen sehr guten Zugang zu ihr kriegt und ich fand sie sehr modern oder finde sie sehr modern. Und auch humorvoll, also sie hat wirklich sehr viel Charaktereigenschaften, die mich angesprochen haben und die es auch Spaß gemacht haben, diese Geschichte dann zu erzählen, weil wenn man natürlich so eine sympathische Protagonistin hat, dann macht das großen Spaß.
0: Jetzt haben Sie selber gesagt, man weiß gar nicht so viel über Caroline, man weiß sehr wenig, warum eigentlich?
1: Ja genau, Sie haben schon angedeutet, also bisher oder bis vor kurzem ist die Geschichtswissenschaft davon ausgegangen, dass Carolines Nachlass, den es gab, der lagerte in Dresden, weil zwei ihrer Töchter in Dresden verheiratet waren und der ist bei dem Angriff auf Dresden 1945 verbrannt, komplett verbrannt und daher ging man davon aus, dass wir haben keinerlei Originaldokumente mehr zu ihr. Das stimmt allerdings nicht, auf Schloss Tegernsee haben drei Kisten den Zahn der Zeit überstanden, sind aber verschlossen gewesen. Man war nicht bekannt, was in diesen Kisten ist. Und erst Anfang des 21. Jahrhunderts, also vor so gut 25 Jahren, sind diese Kisten ins Geheime Hausarchiv gekommen, also in das Zentralarchiv der Wittelsbacher. Und dort hat man sozusagen die Kisten öffnen lassen und herausgefunden, was da drin ist, nämlich die komplette Kommunikation zwischen dem ersten bayerischen Königspaar.
0: Und das ist ein Traum für jeden Historiker wie für Sie, dass jetzt zeitnah diese Kisten entdeckt worden sind und da über 500 Briefe von Caroline drin waren, beziehungsweise der Briefwechsel zwischen Caroline, der ersten bayerischen Königin und dem ersten bayerischen König, König Max Joseph. Und das ist ein, was ich eingangs schon gesagt habe, auch so ein Dokument über eine große bayerische Liebesgeschichte.
1: Ja, das war natürlich, also wie ich festgestellt habe, dass es diese Briefe gibt und wie ich die sagen im Archiv gefunden habe, also wie ich darauf gekommen bin, dass sozusagen diese Briefe noch existieren und wie ich aber auch gemerkt habe im Gespräch mit dem Archivleiter, dass dieser Bestand noch überhaupt nicht ausgewertet wurde, dass sagen also noch niemand sich dran gesetzt hat und diese Briefe gelesen hat. Da habe ich schon einen Luftsprung gemacht, weil sowas begegnet einem nicht alle Tage, dass man sagen ein Thema bearbeitet und eigentlich denkt, man kennt sich schon aus und dann findet man einen solchen Schatz, der auch nicht schwer zu heben war, weil er schon in einem Archiv aufbereitet lag, aber halt noch überhaupt nicht bearbeitet. Und das war natürlich dann die große Aufgabe, diesen Briefbestand erstmal zu lesen. Diese Briefe müssen erstmal transkribiert werden, dann müssen sie übersetzt werden. Caroline schreibt in Französisch. Das ist natürlich auch nochmal eine Herausforderung.
0: Und jetzt kommt einer der wichtigsten Punkte, dass sie überhaupt dieses Buch schreiben konnten.
1: Genau. Also meine Französischkenntnisse sind nicht gut genug, dass ich diese Briefe hätte gut lesen können. Es ist einfach, wenn man Briefe transkribiert, man kann die Sprache nicht, dann wird es echt schwierig. Das heißt, ich hatte die Möglichkeit, entweder sagen, dieses Projekt ad acta zu legen und zu sagen, okay, also durch diese Briefe komme ich nicht durch. Aber ich habe meine Mutter gefragt. Meine Mutter ist studierte Romanistin und habe mich schon öfters bei Buchprojekten unterstützt, wenn es darum ging, französische Texte zu lesen, zu entschlüsseln. Und ich habe sie gefragt, ob sie denn dieses Abenteuer mit mir eingehen mag. Also 500 Briefe lesen ist schon eine Nummer. Und sie hat gesagt, ja, macht sie. Und dann habe ich einen Antrag für sie beim Geheimen Hausarchiv gestellt. Und dann sind wir da gemeinsam hingegangen über 3 Jahre und haben uns durch diesen Briefschatz gewühlt. Zusammen.
0: Und Ihre Frau Mama hört auch gerade zu. Dann können wir uns auch nochmal bedanken, weil ohne sie gibt es dieses wunderbare Buch überhaupt nicht. Sie hat ja auch die Schrift dechiffrieren müssen. Ich weiß, dass Sie sich da auch gut auskennen. Ja. Das ist aber nicht Kohärentschrift, oder Sie kennen sich da besser aus als ich?
1: Also es sagen so, es gibt zwei verschiedene Schrifttypen. Also wenn Caroline in Französisch schreibt, schreibt sie eine andere Schreibschrift, als wenn sie deutsche Kohärentschrift schreibt. Das haben wir erst daran gemerkt, dass sozusagen meine Mutter diese französische Schrift sehr gut lesen kann. Mhm. Und auf einmal bei manchen Briefen hat sie gesagt, jetzt ändert sich der Schrifttyp und ich komme nicht mehr weiter, was ist jetzt los? Und dann haben wir mal festgestellt, dass Caroline sozusagen, wenn sie Aussprüche ihrer Kinder meistens zitiert, dann wechselt sie sozusagen ins Deutsche und verwendet sozusagen die Kommunikationssprache mit den Kindern. Und dann ändert sich auch ihr Schriftbild und dann konnte ich lesen, weil ich kann sagen die deutsche Kohärent gut. Mhm. Und so war das wirklich ein Gemeinschaftsprojekt, weil wir wirklich immer, wenn der eine nicht weiter konnte, dann ist der andere sozusagen eingesprungen.
0: Das hat aber auch Spaß gemacht, oder?
1: Das war
0: auch, wenn es anstrengend klingt.
1: Das war total toll. Also dass man mit der eigenen Mutter noch mal so ein Projekt stemmen darf und auch auf so eine Reise gehen darf und wir auch diese Reise gut absolviert haben. Es ist niemand krank geworden. Irgendwie wir sind durch diesen Bestand gut durchgekommen. Vor allem im Endeffekt, wir waren dann immer zu dritt sozusagen im Raum, weil Caroline ja immer sozusagen mit dabei war. Und wenn man auch merkt, man gewöhnt sich so an eine Person, weil man dann merkt irgendwie, wie schreibt sie denn, welche Abkürzungen verwendet sie, welche Eigenarten hat sie. Und sie war sehr ordentlich, was natürlich hilft. Das heißt, sie hat sehr ordentlich auch geschrieben. Und das heißt, ihre Schrift ist sehr gut zu lesen. Und das ist natürlich ein großer Vorteil. Weil es gibt auch Leute, die unordentlich schreiben und dann so Wörter an den Rand quetschen oder querschreiben oder, und da ist sie überhaupt nicht der Typ dafür. Sie war da sehr, sehr gewissenhaft, wie sie allgemein sehr gewissenhaft war.
0: Aber jetzt kommen wir nochmal zu dem Punkt. Warum wusste man oder weiß man über Caroline so wenig? Sie war ja ganz, ganz wichtig für die bayerische Geschichte als erste Königin. Mhm. Und mit dem, was ich eingangs gesagt habe, da kommen wir noch dazu, auch noch als Protestantin in Bayern. Mhm. Die hat ja wirklich die Liberalitas Bavaria mitgegründet sozusagen, oder der König mit ihr, weil sie einfach ein entspanntes Ehepaar waren.
1: Ja, die beiden waren echt ein sehr entspanntes Ehepaar und vor allem ein gut zusammenpassendes und ein gut zusammenwirkendes Ehepaar, würde ich jetzt mal sagen. Vielleicht sogar das best zusammenwirkende Ehepaar im Bayerischen Königreich.
0: Warum man so wenig über sie weiß? Genau. Weil ich habe gedacht, das fängt ja so dynastisch an. Da steht das erste Königspaar und dann erfährt man erst die Geschichten über König Ludwig I. und König Max und Ludwig II. Und Ludwig III. Und den Prinzregenten. Und Caroline ist da so.
1: Ja, Caroline und Max Joseph fallen ein bisschen hinten runter. Mhm. Das liegt zum einen daran, dass in der nationalistischen Geschichtsschreibung des 19. Jahrhunderts ist natürlich dieses vermeintliche Zusammengehen mit Napoleon recht negativ bewertet worden. Also Bayern befindet sich ja Anfang des 19. Jahrhunderts im Bündnis mit Frankreich für einige Jahre. Und das hat man sagen, Max Joseph so ein bisschen als Verrat ausgelegt. Deswegen wurde er sagen stellenweise nicht so positiv bewertet. Und man hat sich dann einfach mehr mit Ludwig I. beschäftigt. Man merkt einfach, wenn Material zu verschiedenen Personen vorhanden ist, dann kann man sich als Historiker damit auch beschäftigen, wenn das Material nicht da ist. Und Max Joseph hat zum Unglück noch eine recht unlesbare Handschrift. Und es ist natürlich, man muss auch sagen, es ist eine sehr, sehr komplizierte, sehr, sehr komplexe Zeit, in der Bayern sich ganz stark verändert. Also, langer Rede, kurzer Sinn, man hat sich mit dem ersten bayerischen Königspaar einfach nicht so intensiv beschäftigt. Und man merkt natürlich auch bei Geschichtsschreibungen, manche Sachen bauen aufeinander auf. Wenn kein Fundament vorhanden ist, dann baut sich auch nichts oben auf und dann richtet sich der Fokus auf andere Persönlichkeiten. Und wir wissen ja auch, dass man dann in der bayerischen Geschichte eben andere Personen in den Vordergrund gestellt hat. Und so war es dann irgendwann mal, dass es mehr oder weniger, als man gemerkt hat, außer dem Karolinenplatz ist fast nichts mehr von ihr geblieben.
0: Und so haben Sie einen großen Mosaikstein der bayerischen Geschichte gefunden und eingefügt, und darüber unterhalten wir uns gleich weiter.

0: Christian Sepp bei mir zu Gast mit seinem Buch Caroline, Bayerns erste Königin. Ich bin sehr froh, dass Sie viele Stammbäume hinten hatten, beziehungsweise zwei große, weil man muss dann doch immer nachschauen. Es war ja ganz kompliziert. Es ist ja das Königreich erst 1806 entstanden und bis 1918 gab es ein Königreich Bayern. Das war eigentlich nur eine kurze Zeit. Haben ja unsere Großväter noch erlebt, ein Königreich. Und wie es überhaupt so weit gekommen ist, muss man doch immer, auch wenn man sich ein bisschen auskennt, nochmal rekapitulieren, dass es erst ein Kurfürst war, dann war es ein König und es waren ja viele miteinander verwandt und verbandelt und so viele Namen waren gleich, so viele Amalien, Maxe, Friedrichs gibt's. Also man muss sich schon sehr konzentrieren bei der Lektüre.
1: Also das ist schon, also es werden natürlich immer in dieser Familie ähnliche Namen verwendet, weil natürlich irgendwie Personen als Paten, Onkel, Paten, Tanten herangezogen werden. Deswegen haben wir natürlich irgendwie immer wieder ganz ähnliche Namen. Meistens, deswegen finden wir auch sehr, sehr viel Kosenamen in den Briefen wieder, die man dann auch erstmal dechiffrieren muss, wer versteckt sich hinter welchem Kosenamen. Und es gibt auch Persönlichkeiten, die wirklich nur mit ihrem Kosenamen eigentlich genannt worden. Also zum Beispiel Carolines jüngste Schwester heißt Wilhelmine, aber den Namen Wilhelmine habe ich nie in den Briefen gefunden. Die heißt einfach immer nur Mimi. Das ist schlicht und ergreifend immer nur die Mimi.
0: Aber das muss man auch erstmal aufdröseln.
1: Das muss man erstmal aufdröseln. Das war am Anfang auch gar nicht so einfach. Ich hatte eine eigene Datei auf meinem Rechner, wo ich alle Personen gesammelt habe, wo mir nicht ganz klar war, wer sich dahinter verbirgt. Am längsten habe ich gebraucht, irgendwie den Kosenamen Nesti zu entziffern. Dahinter verbirgt sich Gräfin Ernestine von Montgelas. Und weil sie den nämlich verschiedentlich verwendet, weil sie mit der ein bisschen Ärger hat. Und am Anfang nennt sie sie mit ihrem Kosenamen Nesti eben und dann schwenkt sie um zur Gräfin Montgelas. Und deswegen habe ich immer gedacht, es wären zwei Personen, aber nein, es ist eine Person, die sozusagen, genau, erst mit ihrem Kosenamen vorkommt. Aber Ernestine kürzt sie halt so ab.
0: Aber
1: genau.
0: Sie schreiben es Gott sei Dank so, dass man dem Ganzen folgen kann, weil mittendrin, denk mal, jetzt habe ich glaube ich einen Faden verloren. Wer ist jetzt mit wem und welcher Fürst und wer ist mit wem? Alle sind ja miteinander verwandt.
1: Das sowieso immer. In den ganzen herrschenden Häusern, das ist natürlich, wenn man nur untereinander heiratet, sind natürlich alle in irgendeiner Form miteinander verwandt. Genau, deswegen gibt es im Anhang sozusagen ein
0: Register, zwei Stammbäume.
1: Also ich arbeite immer mit Stammbäumen, damit man irgendwie nachgucken kann und die Personen lokalisieren kann und dann eben auch noch ein Kosenamenverzeichnis.
0: Aber nur ein paar Beispiele, damit man ungefähr weiß, wie die Caroline zu erklären ist. Sie war zum Beispiel die Mutter von Ludovica, die man natürlich als Mama von der Sissi kennt, genau, über die sie auch ein tolles Buch geschrieben haben. Und die Mutter auch von Sophie, der Schwiegermutter von der Sissi.
1: Genau.
0: Sie war die Stiefmutter von König Ludwig I.
1: Genau.
0: Und dann kommt noch vieles andere dazu,
1: genau, bloß
0: dass man es mal ein bisschen einordnen kann.
1: Also Max der Erste Josef war zweimal verheiratet und seine erste Ehe war mit Auguste Wilhelmine von Hessen-Darmstadt. Das ist eine Frau, die leider nicht sehr alt wird, nur knapp 30 Jahre alt. Mit der hatte zusammen vier überlebende Kinder, von denen der wichtigste eben Ludwig I. ist. Und wie er Caroline kennenlernt, ist Max Josef gerade frisch verwitwet und hat eben diese vier Kinder und trifft eben so auf Caroline. Und Caroline und Max Josef trennen 20 Jahre. Also es ist schon ein älterer Herr, der auf eine jüngere Dame trifft und sich...
0: Und vier Kinder im Gepäck hat.
1: Und vier Kinder im Gepäck hat. Und dazu noch irgendwie kein Herrschaftsgebiet, weil das Herrschaftsgebiet von den französischen Truppen, der französischen Revolutionstruppen besetzt ist. Genau, jetzt sind wir schon mitten in der Kennenlerngeschichte 1796 in Ansbach. Aber Sie hatten ja gefragt, irgendwie die verwandtschaftlichen Verhältnisse. Max Josef und Caroline haben dann zusammen noch insgesamt 8 Kinder. Als erstes bringt sie einen Sohn zur Welt, der allerdings tot zur Welt kommt. Dann hat sie einen Sohn, das Mäxchen, den verliert sie leider im Alter von 2,5 Jahren. Und, dann eben noch 6 Mädchen, zweimal Zwillingspaare. Und genau, von denen erreichen 5 das Erwachsenenalter. Eine von diesen Töchtern verliert sie leider mit 10 Jahren.
0: Und die anderen Töchter sind so, genau, und unter anderem eben
1: genau,
0: als Prominente Ludovica, genau, und der Sophie, wobei die anderen ja auch gut mit verheiratet waren.
1: Also eigentlich sind alle 5 relativ wichtig. Es ist sozusagen eine Königin von Preußen, 2 Königinnen von Sachsen, die Mutter von Kaiser Franz Josef und die Mutter von Kaiserin Elisabeth darunter. Also die Nachkommen von Caroline sind durchaus sehr präsent. Sie hat auch Franz Josef persönlich kennengelernt. Der hatte ein ganz gutes Verhältnis zu seiner Oma und die Sissi hat sie auch noch persönlich kennengelernt. Allerdings nicht sehr lange. Also sie war die Sissi, wie sie gestorben ist, war die Sissi 4 Jahre alt.
0: Aber es ist schon eine große Familie mit vielen Verstrickungen und verwandtschaftlichen Verbindungen. Nicht nur Tu Felix Austria.
1: Das ist eigentlich immer, wenn man sich mit europäischer Adelsgeschichte beschäftigt. Dadurch, man muss sich ja vorstellen, dass Sorgen irgendwie eine Schicht ist, in der man nur möglichst untereinander heiratet. Insofern ist das total untereinander verflochten. Und das muss man immer erstmal entwirren und irgendwie versuchen, gut darzustellen, damit man diese ganzen Verwandtschaftsverhältnisse knackt.
0: Und der Max Josef sollte ja gar nicht mit der Caroline verkuppelt werden, was man früher oft gemacht hat, sondern das war eigentlich ein zufälliges Kennenlernen, was vom Altersunterschied schon gar nicht angedacht war. Ja. Das war die Tochter seiner Cousine.
1: Das war die Tochter seiner Cousine. Genau. Also, nee, das war nicht angedacht, die beiden miteinander zu verkuppeln. Das war wirklich, da hat das Schicksal eine Rolle gespielt, und zwar unter dramatischen Umständen. Ich hatte ja schon ganz kurz erwähnt, französische Revolution zur damaligen Zeit. Also wir befinden uns im Jahre 1796. In Frankreich tobt die große Revolution. Französische Truppen fallen in Süddeutschland ein. Alle Fürstenfamilien des süddeutschen Raums fliehen, weil man natürlich nicht weiß, was passiert, wenn man mit diesen Revolutionstruppen zusammentrifft. Man flieht nach Ansbach, das neutrale Preußen, und dann verwandelt sich Ansbach innerhalb von kürzester Zeit in eine Flüchtlingsstadt. 15.000 Einwohner, 20.000 Flüchtlinge. Und unter diesen Flüchtlingen sind halt viele Herrscherfamilien. Und unter diesen sehr ungewöhnlichen Umständen, dass man in einem Kurzzeitexil lebt, lernen sich dann Max Josef, der damals noch Herzog von Zweibrücken ist, und Caroline eben kennen. Und Max Josef verliebt sich, obwohl er erst frisch verwitwet ist, in diese jüngere Frau und entschließt sich, die soll es sein, und hält ihm ihre Hand an.
0: Die war auch sehr unkonventionell aufgewachsen. Die Caroline, die haben, glaube ich, auch ein fröhliches Familienleben gehabt. Welches Haus war es nochmal?
1: Haus Baden. Genau. Also Caroline ist aus dem Haus Baden, genauer gesagt aus dem Haus Baden-Durlach, eine badische Linie. Ihr Großvater Karl Friedrich ist Markgraf von Baden. Also ungewöhnlich eigentlich nicht. Das ist eine klassische deutsche Familie im 18. Jahrhundert. Allerdings Zeitalter der Aufklärung. Ihre Mutter sorgt dafür, dass sie eine sehr umfassende Bildung erhält. In Malerei und insofern. Also sie wächst eigentlich relativ konventionell auf. Es wird dann halt unkonventionell in dem Moment, wo die politischen Umstände die Familie dazu zwingt, aus Karlsruhe zu fliehen. Und eben diese Zeitumstände dieses Familienleben erstmal komplett zerlegen.
0: Wobei ich auch interessant finde, auch die Geschwister von Caroline, das waren alles keine Hascherl, das waren sehr gebildete junge Frauen und nicht nur dieses elitäre Gebildete in Herrscherhäusern, sondern wie Sie gerade sagen, die sind sehr aufklärerisch aufgewachsen. Die haben eine Bildung auch zur Selbstständigkeit gehabt. Was man damals natürlich in Grenzen als Frau nur haben konnte.
1: Genau. Also die Selbstständigkeit müssen wir da immer ein bisschen in Klammern setzen. Das hängt immer davon ab, in welcher Dynastie man aufwächst und wie da das Verhältnis zu Bildung ist und vor allem auch zu Mädchenbildung. Die sollen ja möglichst eigentlich gute Partien machen, irgendwie innerhalb dieses Hochadels. Insofern ist natürlich eine gebildete, gut auftretende Prinzessin natürlich gefragt. Nicht nur das gute Aussehen sozusagen, sondern natürlich auch, da muss natürlich auch noch mehr da sein.
0: Sie sollte auch repräsentieren, wobei Max Josef ja damals Kurfürst war.
1: Also wie die beiden sich kennenlernen, ist er erst Herzog von Zweibrücken. Das ist 1706, also ist ein bisschen kompliziert.
0: Drum erklären Sie es uns.
1: Genau. Der Max Josef kommt aus der sogenannten pfälzischen Linie der Wittelsbacher. Also das Haus Wittelsbach im 1800 hat noch zwei große Linien. Das ist zum einen die bayerische Linie der Wittelsbacher und dann gibt es noch die pfälzische Linie der Wittelsbacher. Und die Wittelsbacher haben im 18. Jahrhundert ein großes Problem. Sie haben nämlich keine männlichen Nachkommenschaft mehr. Und das heißt, die sind vom Aussterben bedroht. Und dieser Max Josef rutscht eben, der ist ein Prinz, der erst ganz am Ende der Thronfolge steht. Und der rutscht dann so langsam nach vorne, weil eben keine anderen Kandidaten mehr da sind. Und erbt von seinem Bruder erst das Herzogtum Zweibrücken. Und dann wird er eben der Erbe von Kurfürst Karl Theodor von Pfalz-Bayern. Der Wittelsbacher, der über sämtliche Wittelsbacher Territorien herrscht, also über die ganze Pfalz und über Bayern. Und den beerbt er dann. Und die haben zwar kein gutes Verhältnis und der Karl Theodor versucht es noch zu verhindern, aber er schafft es halt nicht, weil er keinen männlichen Erben hat und insofern fällt dann alles Max Josef zu. Und so passiert es, dass ein Mann, der am Anfang seiner Karriere niemals daran gedacht hat, über irgendein Gebiet zu herrschen, auf einmal zu einem der wichtigsten, zu einem großen Reich kommt. Genau, zu einem großen Reich in einer sehr, sehr schwierigen Zeit und auf einmal als Herrscher gefragt ist, obwohl er dass, ja, also man denkt ja immer so, dass man sagt, man hat so das Große losgezogen, aber das ist natürlich auch eine sehr, sehr schwere Aufgabe und das weiß Max Josef auch. Also wie Karl Theodor stirbt, jubelt er erstmal nicht, sondern weiß er, jetzt fängt der Ernst des Lebens an. Dieses Amt habe ich bis zum Ende meines Lebens und ab jetzt gibt's viel zu tun.
0: Und da war noch in weiter Ferne, dass Bayern ein Königreich werden könnte.
1: Genau, damals war noch nicht abzusehen, dass Bayern ein Königreich werden wird. Das kam dann erst durch den guten Napoleon Bonaparte, der die ganze europäische Geschichte einmal durchgerüttelt und geschüttelt hat. Genau.
0: Kommen wir doch erstmal zu Max und Caroline zurück. Max Josef hatte noch gar keine große politische Bedeutung, als er Caroline kennengelernt
1: genau,
0: hat.
1: Genau, exakt, genau. Genau. Er hatte erst kurz vorher, 1795, stirbt sein Bruder, Herzog von Zweibrücken, und dann relativ überraschend, der ist auch noch nicht sehr alt. Damit ist klar, er regiert ein eigenes Territorium, was allerdings schwierig ist, denn wie gesagt, Zweibrücken liegt ganz links des Rheins und ist von den französischen Truppen besetzt. Und er spielt erstmal noch keine größere Rolle. Er fängt erst an, eine größere Rolle zu spielen, als man merkt, oh weh, wenn jetzt dieser Kurfürst Karl Theodor in München stirbt, dann ist wohl Max Josef der nächste Anwärter, weil solange Max Josef noch diesen älteren Bruder hat, hätte natürlich der Bruder alles geerbt. Also es ist eine sehr, sehr kurze Phase zwischen 1795 und 99, wo Max Josef so langsam sagen in der Bedeutung wächst, weil man sagen weiß, also wenn es jetzt wirklich so eintritt wie prognostiziert, dann kriegt der alles. Steht lange auf der Kippe. Also der Karl Theodor heiratet auf die letzte Sekunde auch nochmal als alter Mann.
0: Eine wesentlich jüngere Frau.
1: Also so spannend alles. Die seine Enkelin, genau. Das ist wirklich sehr, sehr spannend. Weil Karl Theodor sozusagen schon, also er hat sich damit abgefunden, dass er keinen legitimen Nachfolger haben wird. Dann stirbt seine Frau und er fühlt sich noch fit genug und sagt, jetzt heirate ich ganz, ganz schnell.
0: Und zeuge noch einen Sohn
1: und das Haus Österreich steht schon parat und schiebt ihm sagen eine passende Erzherzogin vor die Tür. Aber diese Erzherzogin macht der ganzen Sache einen Strich durch die Rechnung, denn die ist sehr, sehr eigenwillig. Da haben sie jemanden sehr eigenwilligen ausgesucht mit Maria Leopoldine, heißt die gute Dame. Und die macht diesen beiden Dynastien einen Strich durch die Rechnung, weil sie mag einfach nicht irgendwie. Also sie tut alles, um diesen Thronfolger nicht zu gebären. Und um sagen, allen eins auszuwischen, verbündet sie sich mit Max Josef und versucht, sagen, Max Josef diese Erbschaft zukommen zu lassen.
0: Warum schauen sich alle Leute Serien an? Man muss nur in der bayerischen Geschichte wühlen. Das ist viel spannender.
1: Da gibt's wirklich, es ist, also, das ist ein Krimi, aber auch wie Bayern dann Königreich wird es auch nochmal ein Krimi. Also Napoleon, also diese Zeit, da war es einem wirklich nicht langweilig geworden.
0: Das waren ja nur ein paar Jahre, weil Sie gerade sagen, so zwischen 1795, 99 und 1806 ist er dann Bayern Königreich geworden. Ist schon eine kurze Zeit. Wir spielen ein bisschen Musik und dann unterhalten uns ein bisschen weiter, wie die Romanze dann vorangeschritten ist, weil dann, wie gesagt, da hat ja Max Josef noch keine politische Bedeutung. Das sollte einfach nur ein fröhliches Familienleben werden.
1: Es war erstmal offen, was das wird. Irgendwie. Wir können ja auch noch den Brief lesen, den der Max Josef an seine Kokoline geschrieben hat.
0: Ganz ein Romantiker war er.

0: Wir ratschen gerade drüber, wie spannend bayerische Geschichte ist und was sich da alles tut. Liebe und Intrigen und alles, was es gibt. Und natürlich politische Verwicklungen, ganz wichtig. Genau. Wir sind jetzt im Jahr 1700.
1: Wir waren noch bei 1796. Wir hatten überlegt, ob wir den Brief lesen sollen, den Max Joseph an Carolines Mutter schreibt,
0: um
1: anzuhalten.
0: Sehr menschlich, sehr
1: genau.
0: Lieb.
1: Sollen wir da mal einen Blick hineinwerfen?
0: Sie haben es ja aufgeblättert. Genau. War der Brief auch in dem Konvolut drin? Oder
1: nee, dieser Brief war nicht in dem Konvolut drin. Solange dieser Nachlass in Dresden lag, haben eine Historikerin und ein Historiker damit gearbeitet. Mhm. Und dadurch haben wir auch noch einige Briefe erhalten, die sozusagen in diesem Nachlass in Dresden lagen.
0: Was ich aber auch so besonders finde, auf die Briefe gehen wir noch ausführlich ein oder machen wir das jetzt ab sofort. Es waren sehr persönliche Briefe. Ja. Heutzutage denkt man ja gut mit den sogenannten sozialen Medien, was man sich da so alles schreibt. Man kann es zwar löschen, aber es bleibt immer da. Und es war ja damals noch viel extremer. Man wusste, wenn man eine gewisse dynastische Bedeutung hat, dass die Briefe nicht einfach im Papierkorb landen oder gelöscht werden oder zerrissen werden, sondern dass es der Nachwelt erhalten bleibt und dass man sich eigentlich überlegen musste, so sind ja wir noch erzogen worden, überleg dir gut, was du schreibst, das bleibt bei jemandem.
1: Ja.
0: Und es waren sehr persönliche und sehr liebevolle Briefe.
1: Wenn man in so einer wichtigen Position ist, irgendwie in so einem Herrscherhaus, dann muss man natürlich wirklich aufpassen, was man da so schriftlich niederlegt. Da kann man natürlich dann nicht Dinge, die Trump heute irgendwie per Tweet raushaut, irgendwie auf ein Blatt Papier schreiben. Das wäre damals noch eher nicht genehm gewesen. Also Sie müssen sich schon überlegen, was man da niederschreibt. Mhm. Und zum Beispiel einmal so, dass man merkt, Caroline und Max Joseph, das sind sie schon längere Zeit verheiratet. Sie hat auch schon ein gewisses Standing und sie waren zusammen auf dem Wiener Kongress und sie haben schon auf dem Wiener Kongress eine Meinungsverschiedenheit gehabt. Da ist irgendwas vorgefallen, was nicht genau benannt wird. Und dann versucht man das sagen schriftlich zu klären, weil sie schon nach München zurückfährt. Und da ist zum einer der wenigen Briefe, wo ihr vielleicht so ein bisschen in der Kragen platzt, irgendwie, dann schreibt sie wirklich wortwörtlich. Also sie weiß jetzt, dass sagen, da mitgelesen wird, weil die Briefe auch geöffnet werden, gerade auf dem Wiener Kongress. Aber sie muss jetzt ihm einfach sagen, er behandelt sie einfach ungerecht. Wenn man das jetzt sagen, mitliest irgendwie, aber das ist schon das Maximale an Ausbruch im Negativen. Die Briefe waren sehr gefühlvoll und was sehr überraschend war für mich, ist, dass es wirklich sehr viel um Familienalltag geht. Also es geht wirklich, wie geht's den Kindern, aber auch so organisatorische Fragen. Es geht aber auch um die Pockenschutzimpfung. Es geht auch sehr viel um Reisepläne. Und wir müssen natürlich auch mal dran denken, solche Briefe brauchen natürlich auch immer einige Tage, also bis sie sagen, den Zielort erreichen. Also als Caroline einmal nach Pyrmont auf Kur geht, sie schreibt ihm, sagen schon, unterwegs jeden Tag.
0: Süß.
1: Und schreibt ihm auch, dass sie sich jetzt sehr darauf freut, in Pyrmont anzukommen und hofft, dass dort vielleicht schon ein Brief von ihm eingetroffen ist, weil sie ja so lange unterwegs ist und dass der Brief, sagen sie, überholt hat und dort schon eingetroffen ist. Und sofort, wie sie in Pyrmont ankommt, schickt sie jemand auf die Post und der kommt zurück und sagt, es wäre gar nichts da irgendwie. Und dann ist sie furchtbar enttäuscht und dann merkt man so, dass diese Entfernung und dass man sagen nicht direkt mit jemandem reden kann, sie dann so unsicher macht, dass sie wirklich so ein bisschen hadert und sagt, ich weiß nicht, was los ist, so ungefähr. Und auf einmal macht es dann plopp und an einem Tag kommen sechs oder sieben Briefe von ihm gleichzeitig an. Also sie schreibt dann deinen Brief vom 23., 24., 25. und so weiter und so fort. Und dann schreibt sie auch, sie weiß gar nicht, wie sie drauf kommen konnte, dass irgendwas wäre. Aber man merkt natürlich, wir sind heute gewohnt, man kann jemanden anrufen, man kann jemanden eine WhatsApp schreiben. Heutzutage, wenn man schon eine halbe Stunde keinen Kontakt hat, wird man unruhig vielleicht irgendwie. Damals musste man sich mehrere Tage
0: gedulden.
1: Irgendwie musste natürlich auch mal einrechnen, wie lange ist denn der Brief jetzt auch unterwegs.
0: Und die hatten ja aber auch noch Kuriere und Postillons und alle möglichen anderen Wege.
1: Das spielt auch noch eine wichtige Rolle. Man muss immer gucken, wer transportiert denn den Brief. Also wenn sagen jemand persönlich sozusagen den Brief transportiert, also sagen der Flügeladjutant reist zum König, irgendwie die Königin gibt ihm einen Brief mit, dann weiß sie natürlich, diesen Brief wird unterwegs wahrscheinlich niemand lesen und der kommt eins zu eins bei ihm an. Da kann sie auch Sachen reinschreiben, die vielleicht ein bisschen schwieriger sind. Wenn man die normale Post nimmt, ist die Gefahr, dass der Brief verloren geht und irgendwo landet, größer. Und dann ist sie auch vorsichtiger, was sie schreibt.
0: Und was hat jetzt Max an das Haus Baden geschrieben, als er sich rettungslos in die reizende Caroline verliebt hat, die auch eine fröhlich junge Frau war?
1: Sie werden mich für den lächerlichsten Menschen der Welt halten, weil ich ihnen schreibe, obwohl wir unter dem gleichen Dach wohnen. Aber man drückt sich schriftlich besser aus als mündlich, besonders in diesem Fall, da es sich um das Glück oder Unglück meines Lebens handelt. Ich liebe die Prinzessin Caroline, liebe Cousine. Noch richtiger, je suis fou. Ich bin verrückt nach ihr. Ich bin mir der Kühnheit, ihr in meiner Lage meine Hand anzubieten, wohl bewusst, fühle aber gleichzeitig, dass mich ihr Besitz zum glücklichsten der Menschen machen würde. Geruhen Sie, diesmal mein Advokat zu sein. Sagen Sie ihr, dass, falls ein derart liebendes Herz, wie es mit Worten nicht auszudrücken ist, ein gerader und ehrlicher Charakter Sie veranlassen könnte, über mein Alter und meine Eigenschaft als Vater von 4 Kindern wegzusehen,

0: brauche jetzt ich und du gehst auf deinen Witwensitz.
1: Und Caroline geht dann nach Biederstein. Da hat sie ein eigenes Anwesen mit Park,
0: genau,
1: nah im Englischen Garten.
0: Biederstein kommt erst ein bisschen später. Sie hat einen Witwensitz in Würzburg, die ehemalige Residenz in Würzburg, die sie bezieht. Da fühlt sie sich allerdings so unwohl, dass sie mehr oder weniger fast ununterbrochen auf Reisen ist. Sie nutzt, dass drei ihrer Töchter schon verheiratet sind. Einen in Dresden, einen in Berlin, einen in Wien. Klingt schon sehr gut als Reiseroute. Da kann man drei schöne Städte, die man abwechselnd besuchen kann und seine Kinder besuchen kann. Sie ist fast ununterbrochen en Tour und fährt auch dann nach Hause und hat auch, naja, auch diese Geschwister, die man besuchen kann. Mit Würzburg wird sie nie richtig warm, muss man leider sagen. Und dann beschließt sie eben, als die Zeiten ein bisschen besser werden, dass sie dieses Schloss Biederstein, was es leider nicht mehr gibt, was im Norden von München lag. Heute kennen wir nur noch das Studentenwohnheim am Biederstein.
1: Nicht so elegant wie das Schloss war.
0: Genau. Oder halt doch Namen ist es noch da. Das lässt sie dann umbauen und ein bewohnbares, neues, kleines Schlösschen daneben bauen. Und da zieht sie dann eben zum Teil hinein.
1: Und trauert sehr um ihren Max.
0: Trauert sehr um ihren Max, ja, muss man schon sagen. Also ich habe einen Brief gefunden, da ist der Max Josef schon 5 Jahre tot und da klingt sie immer noch, da stirbt die Frau des Oberststallmeisters und der teilt es eben mit und sie schreibt eben auch, dass sie das sehr trifft, weil sie kann so einen schweren Verlust nachvollziehen, weil sie das selber erfahren hat. Und dann merkt man, da schwingt noch was mit, wo man sagt, da ist der Verlust ist immer noch greifbar. Ich glaube, sie vermisst ihn einfach, weil er ihr ein sehr guter Partner war und ja, er geht ihr schlicht und ergreifend einfach furchtbar ab.
1: Und da ist aus einem zufälligen Paar ist eine große Liebesgeschichte geworden und beeindruckendes erstes bayerisches Königspaar.
0: Ja. Sie lässt ihm auch ein sehr schönes Denkmal errichten in Wildbad Kreuth, in der Nähe, also in diesem Tegernseer Tal. Und lässt da über einer Quelle aus Tegernseer Marmor gemachtes Denkmal errichten. Das gibt es übrigens heute noch. Das gibt es heute noch. Das steht tief im Wald irgendwie. Es ist leider etwas in den Hintergrund gerutscht, könnte man fast sagen. Aber es ist noch da. Und das ist sozusagen ihre Art, ihren Mann ein Denkmal zu setzen. Weil zeitgleich wird in München das Max-Josef-Denkmal auf dem Max-Josef-Platz gebaut. Da ist er aber sozusagen als Herrscher und sie macht das eher so ein bisschen in so einem kleineren Rahmen. Und vor allem natürlich in einem, also man muss auch bedenken, also ein Herrscher für einen König über einer Quelle in einem Seitental in den Bergen ist schon eher etwas Ungewöhnliches.
1: Aber
0: also
1: privater.
0: Privater, genau.
1: Und weil er monumental.
0: Und er hat auch das Tegernseer Tal sehr geliebt, er war da sehr gerne. Mhm. Und insofern passt das natürlich eigentlich mehr zu ihm.
1: Das Verhältnis von König Ludwig I. zu seiner Stiefmutter Caroline war nicht so gut, aber ich glaube, mit seiner Frau hat sie sich dann gut vertragen, mit ihrer Stiefschwiegertochter.
0: Ja, genau. Also zwischen Ludwig I. und Caroline ist es immer problematisch geblieben, leider. Das bleibt ein problematisches Verhältnis, was sich bis zu ihrem Ende hinzieht. Also sie stirbt dann 1841 im Alter von 65 Jahren. Mit Königin Therese versteht sie sich sehr gut. Allerdings muss man auch bedenken, dass natürlich auch Therese unter Ludwig I. und seinen Eskapaden ziemlich leidet. Und die sind beide Protestantinnen. Ich glaube, sie gibt so ein bisschen Schützenhilfe irgendwie und stärkt auch Therese in ihrer schwierigen Rolle als bayerische Königin. Also diese Probleme hatte Caroline mit Max Josef nicht, irgendwie mit so einem ständig fremdgehenden Mann, der sagen, die Schönheiten Münchens malen lässt. Irgendwie Max Josef war da wirklich mehr der Familienmensch.
1: Sie haben Caroline richtig kennengelernt, gemeinsam mit ihrer Frau Mama, bei der Lektüre ihrer wirklich entzückenden Briefe. Mhm. Auch die Caroline als Künstlerin, da ist sie ja auch weniger bekannt. Sie hat hervorragend gemalt und gezeichnet.
0: Sie hat einen sehr guten Malunterricht genossen am Badischen Hof. Sie hat, wie gesagt, gezeichnet, gemalt. Leider wissen wir nicht, also es gibt Hinweise, dass es auch Gemälde von ihr in der Residenz gegeben hat. Wir wissen darüber leider relativ wenig. Also ein Kapitel beschäftigt sich mit dem, was ich alles zur Kunst gefunden habe. Was sehr nett ist, was ich sehr, sehr sympathisch fand, sie fördert junge Maler und vor allem auch junge Malerinnen.
1: Was damals so ungewöhnlich war.
0: Also sagen sie, macht sowas wie Female Empowerment. Das heißt, sagen sie, versucht ihre Stellung zu nutzen, um jungen Künstlerinnen zu helfen. Ich erzähle das anhand der Geschichte der Malerin Margarete Geiger aus Schweinfurt.
1: Sie haben Caroline, Bayerns erster Königin, ein Denkmal gesetzt mit ihrer Biografie. Christian Sepp war bei mir zu Gast. Gemeinsam mit seiner Mutter hat er 500 Briefe von ihr gelesen und transkribiert. Und die alle finden wir zwar nicht in diesem Buch, aber die Geschichte von Caroline, das hätte den Rahmen.
0: Das wäre schwierig geworden, genau.
1: Aber die Geschichte von Caroline haben Sie so liebevoll erzählt, dass es eine Freude ist, das Buch zu lesen. Und es war eine Freude, mit Ihnen über Caroline, Bayerns erste Königin, zu ratschen. Herzlichen Dank für Ihren
0: Besuch. Die Freude war ganz meinerseits. Ganz herzlichen Dank für die Einladung.

Das müssen wir doch schnell noch sagen. Alles, was wir nicht besprochen haben, das können Sie natürlich in dem Buch nachlesen. Christian Sepp, Caroline, Bayerns erste Königin, eine Biografie erschienen im Alitera Verlag.

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Jetzt hoffe ich, bin ich zu hören. Wir sind in den Nachrichten. Ab heute kann die neue Förderprämie für neue E-Autos und Plug-in-Hybride beantragt werden. Das geht, so Umweltminister Schneider, über ein Online-Portal. Gefördert wird der Kauf oder das Leasing eines Neuwagens, der entweder vollelektrisch oder mit einem aufladbaren Hybridantrieb fährt. Die Förderung gilt rückwirkend für Neuzulassungen ab dem 1. Januar. Die Zuschüsse sind gestaffelt nach Einkommen und Zahl der Kinder, bis zu 6.000 Euro sind möglich. Wer ein zu versteuerndes Jahreseinkommen von mehr als 80.000 Euro und keine Kinder hat, bekommt kein Geld. Das Europaparlament hat zum ersten Mal den Europäischen Verdienstorden verliehen. Er soll Menschen ehren, die sich um die EU und ihre Werte verdient gemacht haben. Altkanzlerin Merkel gehört zu den ersten Preisträgern. Neben ihr werden der ukrainische Präsident Zelensky und der frühere polnische Gewerkschaftsführer und Präsident Wałęsa ausgezeichnet und Mitglieder der Band U2. Die Pfingstferien stehen vor der Tür und da sind die Almen und Alpen in den Bergen ein beliebtes Ausflugsziel. Einige von ihnen sind schon in die Saison gestartet, allerdings mit viel Schnee und eisigen Temperaturen, wie, und wir probieren es jetzt, Katharina Reichert berichtet. Nein, sie ist nicht zu hören für die Hüttenbetreiber, die schon für geöffnet hatten. Hieß das noch einmal Schneeschaufeln, denn zum Beispiel auf der Ostlerhütte bei Pfronten im Ostallgäu. Und der Schnee liegt noch immer in den höheren Lagen. Wer also eine Bergtour plant, sollte deshalb genau über die aktuellen Verhältnisse sich informieren, das rät der Deutsche Alpenverein. Nach dem trockenen und windigen Wetter im Frühjahr haben die Vegetationen jetzt einen regelrechten Schub bekommen und auch die ersten Alpenvereinshütten starten in die neue Saison. Am Wochenende geht es zum Beispiel auf der Rappenseehütte und der Landsberger Hütte los. Der Schauspieler Alexander Held ist tot. Er starb bereits vor einer Woche im Alter von 67 Jahren. Fernsehzuschauer kennen ihn aus Krimis wie Münchenmord oder Stralsund. Er spielte aber auch an den Münchner Kammerspielen und bei den Salzburger Festspielen. Und auch in vielen bekannten Filmen war er zu sehen, unter anderem in Der Untergang, Napola, Elite für den Führer und Der Schuh des Manitou. Als Jugendlicher war er als Torwart der Münchner Löwen mehrfach Jugendmeister. Das Wetter in Bayern wechselt bewölkt, etwas Sonne, vor allem im Osten überwiegen die Wolken, im Norden und im Bergland Schauer und Gewitter, Höchstwerte 16 bis 22 Grad. In der Nacht von Westen her Regen bei 11 bis 6 Grad. In den nächsten Tagen immer freundlicher und wärmer, am Freitag bis zu 28 Grad. Soweit die Nachrichten, die Zeit 12.03 Uhr. Noch der Blick auf die Straßen A8 München Richtung Stuttgart. Zwischen dem Kreuz Ulm-Elchingen und Ulm-Nord 6 Kilometer Verkehr, bestockender Verkehr. Und die A9 München Richtung Nürnberg, die ist zwischen Ingolstadt Süd und Ingolstadt Nord wegen Bergungsarbeiten gesperrt. Wir empfehlen, möglichst weiträumig auszuweichen. Soweit der Service.

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1: Grüß Gott und herzlich willkommen zu unserem Mittagsmagazin mit tagesaktuellen Themen aus ganz Bayern. Mein Name ist Andreas Esner und ich freue mich, dass wir Sie durch die Mittagszeit begleiten dürfen.

Heimat aktuell am Dienstagmittag und das sind einige unserer Themen. Es war zeitweilig die größte Baustelle Deutschlands mitten in München und es hat mehr als 400 Millionen Euro gekostet. Das neue Strafjustizzentrum in der bayerischen Landeshauptstadt. Ein echter Prunkpalast hat der bayerische Ministerpräsident den Bau bei der Einweihung gestern kurz nach Mittag scherzhaft genannt. Wir wollen wissen, wie es da drin ausschaut und begleiten unseren Reporter in ein paar Minuten bei einem Rundgang durch den Neubau. Außerdem und täglich grüßt der Paketbote. In unserem Land werden unvorstellbar große Mengen an Paketen verschickt. Pro Tag werden 10 Millionen große und kleine Backerl zugestellt, bis in die hintersten Einöden. Und die Frage ist, wie geht es dabei eigentlich den Paketboten? Wir schauen in dieser Stunde hinter die Kulissen und berichten über teils ausbeuterische Arbeitsverhältnisse. Und ganz nett, wir besuchen einen Mann im oberfränkischen Kronach, der Fluss- und Edelkrebse züchtet.

0: Das ist Heimataktuell am Dienstagmittag und wir schauen zuerst in die bayerische Landeshauptstadt. Ein echter Prunkpalast, so hat der bayerische Ministerpräsident das neue Strafjustizzentrum in München bezeichnet, das ja gestern kurz nach Mittag eingeweiht worden ist. Mehr als 400 Millionen Euro hat der Bau gekostet und er ist riesig. Wie es da drin ausschaut und was das große Strafjustizzentrum in Zukunft leisten soll, das hören wir jetzt von unserem Kollegen Moritz Steinbacher. Er nimmt uns mit auf einen Rundgang.
1: Hell, lichtdurchflutet und vor allem riesig. Mit diesen drei Worten lässt sich das neue Strafjustizzentrum am Münchner Leonrodplatz wohl am besten beschreiben. Rund 430 Millionen Euro ließ sich der Freistaat das neue Gebäude kosten. Gut investiertes Geld, wie Ministerpräsident Markus Söder findet.
2: Ich frage mich nur die ganze Zeit, wo Sie den Spa untergebracht haben. Also das sieht jedenfalls großartig und wundervoll aus. Das ist natürlich insgesamt ein großes Signal. Das ist ein Signal für den starken Rechtsstaat. Der Staat muss sich wehrhaft und stark zeigen. Es ist aber gleichzeitig auch ein Signal der Wertschätzung an diejenigen, die in der Justiz arbeiten.
1: Die Wertschätzung spiegelt sich auch in der Architektur wider. Teilweise eichenvertäfelte Wände, Parkett- und Natursteinböden und begrünte Innenhöfe warten auf die 1300 Justizmitarbeiter, die hier ihren Dienst verrichten werden. Die Möbel der 850 Büros wurden in den Justizvollzugsanstalten Amberg und München gefertigt. Richter, Staatsanwälte und Justizbeamte werden in 54 Gerichtssälen ihren Dienst verrichten, wie Bayerns Justizminister Eisenreich erklärt.
3: Ja, hier sind von mehreren Staatsanwaltschaften und Gerichten, die bisher an 7 Standorten in München verteilt waren, sind alle zusammengefasst an einem Standort. Das heißt, wir haben hier kurze Wege, wir haben modernste Arbeitsumgebungen, modernste Arbeitsplätze. Wir können aber auch das Thema Sicherheit hier ganz hervorragend umsetzen. Und deswegen freuen sich auch alle Mitarbeiterinnen und Mitarbeiter, dass jetzt die Eröffnung ist.
1: Das neue Strafjustizzentrum hat eine Fläche von rund 40.000 Quadratmeter, was ungefähr 8-mal der Fläche des Münchner Marienplatzes entspricht. Trotz seiner Größe und seiner vielen Fenster hat das neue Gebäude laut Bayerns Bauminister Christian Bernreiter annähernd den Energiestandard eines Passivhauses.
4: Natürlich, wenn wir was bauen, bauen wir das natürlich nach den modernsten Standards. Und wir haben hier, sparen im Jahr 900 Tonnen CO2 ein. Das entspricht 80.000 Eichen. Also das ist schon eine Nummer. Wir haben eine große Photovoltaikanlage und das ist natürlich auf modernste Technik geachtet worden.
1: Bei so viel moderner Technik freut sich natürlich auch der Präsident des Oberlandesgerichts München, Hans-Joachim Hessler, endlich in die neuen Räume einziehen zu können.
5: Also ich finde es ganz toll, dass jetzt alle unter einem Dach sind und noch dazu unter so einem schönen Dach, dass wir so ein fantastisches Gebäude haben, transparent, wie es auch gesagt worden ist, trotzdem sicher, kompakt, neue EDV, alles neu ausgestattet und da wird das Arbeiten schon Spaß machen. Oh, mein persönliches Highlight, finde hier dieses Foyer und die Umgänge, finde ich ganz fantastisch gelungen. Und besonders gefällt mir noch der Justizgarten. Das wird sowohl für die Mitarbeitenden als auch für die Bürgerinnen und Bürger, die herkommen, schon ein Highlight sein.

0: Das ist Heimat aktuell am Dienstagmittag 12.24 Uhr. Wenn Menschen zum Pflegefall werden, dann ist nichts mehr wie vorher. Für die Betroffenen selbst ist alles anders und auch für die Angehörigen. Immer mehr Pflegebedürftige werden zu Hause gepflegt, sehr oft von den Angehörigen, und das ist nicht immer leicht und oft sehr anstrengend. Wie belastend der Alltag dabei ist und wo Unterstützung fehlt, das untersucht jetzt eine neue Studie der Hochschule Kempten.
1: Mehr als 630.000 Menschen gelten in Bayern inzwischen als pflegebedürftig. Über 82% von ihnen werden zu Hause versorgt, meist von Angehörigen. Wie dieser Pflegealltag aussieht, welche Belastungen entstehen und wo Hilfe gebraucht wird, das will jetzt die Hochschule Kempten mit einer neuen Studie herausfinden. Unter dem Titel Kümmern verbindet befragen die Forscher gemeinsam mit dem IFAS-Institut für angewandte Sozialwissenschaft rund 40.000 zufällig ausgewählte Menschen ab 60 Jahren in ganz Bayern. Besonders an der Studie ist, sie berücksichtigt gleichzeitig die Sicht der Pflegebedürftigen und der Angehörigen. Außerdem sollen die Teilnehmenden über längere Zeit mehrfach befragt werden, damit die Veränderungen im Alltag sichtbar werden. Die Forscher untersuchen auch, wie digitale Angebote die Versorgung älterer Menschen künftig verbessern könnten. Finanziert wird das Projekt über die Hightech-Agenda Bayern mit rund 900.000 Euro. Aus Kempten, Christian Michael.

0: Bestimmt haben Sie gestern oder heute irgendwann einmal irgendwo einen Paketzusteller fahren oder laufen sehen. Man hat ja das Gefühl, die laufen immer und sie sind immer irgendwo unterwegs. Und das ist auch kein Wunder, weil jeden Tag werden in Deutschland 10 Millionen Pakete zugestellt. Jeden Tag. Den Lieferanten pressiert's dabei immer und manchmal fragt man sich, wie sie das auf Dauer eigentlich aushalten. Weil 12 bis 14 Stunden Schichten sind offenbar üblich in dieser Branche, weil sie sonst ihr Pensum gar nicht schaffen können. Die Bezahlung ist dabei nicht bei allen Firmen fair, haben unsere Kollegen vom Politmagazin Kontrovers herausgefunden. Marie-Louise Graul berichtet über Lohndumping und ausbeuterische Arbeitsbedingungen.
1: Ich arbeite häufig 12 bis 14 Stunden am Tag, aber nur 8 werden bezahlt,
2: sagt Georgu. Er kommt aus Rumänien und arbeitet als Paketbote für ein Subunternehmen der DPD. Seit wenigen Wochen erst ist er in Deutschland.
1: Wenn du diesen Job machst, musst du um 6 Uhr aufstehen. Dann fährst du zum Depot, um 7 fange ich an zu arbeiten. Das geht dann bis 5, 6, manchmal bis 7 Uhr am Abend, bis alle Pakete ausgeliefert sind.
2: Scannen und ausliefern, so geht das den ganzen Tag. Seit 3 Stunden ist Georgu an diesem Morgen unterwegs. Der Wagen ist voll beladen. Rund 100 Mal muss er heute anhalten.
1: Ich bekomme für diesen Job 105 Euro am Tag. Wenn ich das auf die 12 bis 14 Stunden umrechne, dann bekomme ich weniger als den deutschen Mindestlohn. Die denken nicht an uns, die denken nur daran, Geld zu machen und behandeln uns wie Sklaven.
2: Gleichgültig, wie lange er arbeite, bezahlt würden nur 8 Stunden, sagt Georgu. Dabei sieht der Arbeitsvertrag der Fahrer genau vor, wie lange sie wöchentlich arbeiten dürfen, 37,5 Stunden. Geregelt ist auch, dass die Fahrer einen Stundenlohn von 13,90 Euro brutto erhalten, den gesetzlichen Mindestlohn. In der Praxis wird oft beides nicht gemacht. Den Sozialwissenschaftler Professor Stefan Sell überrascht es nicht, dass sich die wenigsten Subunternehmer an die Vorgaben halten.
3: Wir haben es hier mit einer Branche zu tun, die man nicht umsonst als den einen wilden Westen des Arbeitsmarktes in Deutschland bezeichnet. Hier zählt das Recht des Stärkeren und viele Schwächere bleiben auf der Strecke und das sind die Fahrer.
2: Bundesweit arbeiten mehr als 1.000 Systempartner für die DPD. Sie beschäftigen rund 11.000 Fahrer. Einer ist bereit zu reden. Er berichtet von viel Druck, der auf ihm und den Mitarbeitern laste.
4: Wir bekommen Geld nur pro Stopp, also pro angefahrene Adresse. Das sind aktuell 2,15 Euro pro Stopp und 35 Cent pauschal pro Paket.
2: In guten Monaten mache er damit 300 Euro Gewinn pro Fahrer. In schlechten mache er Minus. Und was sagt die DPD selbst? Schriftlich teilt das Unternehmen mit: Sämtliche vertraglichen Partnerunternehmen von DPD müssen sich zur Einhaltung aller gesetzlichen Vorgaben, insbesondere zum Mindestlohn, zur Einhaltung der Arbeitszeit und zu fairen Arbeitsbedingungen verpflichten. Für Stefan Sell gibt es nur einen Weg für bessere Arbeitsbedingungen in der Branche.
3: Sie müssen die großen Profiteure der Branche zwingen, nicht mehr auf Subunternehmer zurückzugreifen, sondern in diesem Fall die Leute direkt zu beschäftigen.
2: Georgu, der junge Fahrer aus Rumänien, will sich jedenfalls bald einen neuen Job suchen.
1: Ich habe von der Agentur, die mich vermittelt hatte, andere Zusagen bekommen als das, was eingehalten wurde. Das betrifft die Arbeit, alles stimmt hier nicht überein. Es nervt.
2: Solange die Fahrer weiterhin bei Subunternehmen angestellt sind, bleiben sie wohl Spielball dieses ausbeuterischen Systems.

0: Wer an einem schönen Wochenende von Passau in den Bayerischen Wald möchte, kann zum Beispiel mit der Ilztalbahn fahren. Diese Bahn, die von Passau nach Freyung fährt, ist ganz etwas Besonderes. Sie wird nämlich seit mittlerweile 15 Jahren von Ehrenamtlichen betrieben. Und jetzt gibt's auf der Strecke der Ilztalbahn sogar noch einen neuen Audioguide. Unsere Kollegin Caroline von Eichhorn berichtet.
1: Einsteigen und anhören. Das ist die Devise des neuen Audioguides entlang der Ilztalbahn. Von Bahnhof zu Bahnhof gibt's je ein Hörstück über den Wald, Brücken oder Tiere. Etwa die Mopsfledermaus, die ihren Namen ihrer mopsähnlichen Nase verdankt.
2: Im Frühjahr bringen die Weibchen ihre Jungen in sogenannten Wochenstubenquartieren zur Welt, die sie in Baumhöhlen oder hinter anstehenden Rinden finden.
1: Oder die Flussperlmuschel, die man in der Ilz finden kann.
2: Sie ist schwer zu erkennen, weil sie oft tief im Gewässergrund steckt und sich mit ihrer schwarzbraunen Färbung optisch gut an den Boden anpasst.
1: Entstanden ist der Audioguide in Zusammenarbeit zwischen der Fachstelle für Waldnaturschutz Niederbayern und der Initiative Zukunftswald. Zu finden ist er in der App Bayern History oder über QR-Codes in der Ilztalbahn. Aus Passau, Caroline von Eichhorn, BR Heimat.

0: Herr Madaktell, und jetzt reden wir über bayerische Ureinwohner, die schon so lang in Bayern leben, dass das schwer jemand übertreffen kann. Die Krebse. Seit 600 Millionen Jahren leben Krebse in Bächen und Flüssen. Sie sind vom Aussterben bedroht, aber es gibt Menschen, die sich um sie kümmern. Unser Kollege Uli Detsch hat einen Metzger in Kronach besucht, der seine Metzgerei verkleinert hat und dafür das Krebsezüchten angefangen hat.
1: Sie verstecken sich im Schlamm. Flusskrebse, auch Edelkrebse genannt. Robert Bayer-Kuhnlein hat das Wasser aus einem seiner neuen Teiche abgelassen. Erntetag. Der hauptberufliche Metzgermeister züchtet im Nebenerwerb Edelkrebse, fasst sie hinter den Scheren und legt sie behutsam in einen Eimer.
2: Ich hoffe, dass ich viel eiertragende Weibchen finde, damit ich sie in die Kreislaufanlage dann rein kann, um die zu erbrüten. Ist immer wie so ein Glücksspiel. Wir wissen ja, was ist drin. Jetzt schauen wir halt mal, was wir rausfinden.
1: Der Kronacher Robert Bayer-Kuhnlein hat mit seiner Frau Caroline nach der deutschen Wiedervereinigung unmittelbar am einstigen Eisernen Vorhang auf Thüringer Seite ein alleinstehendes Bauernanwesen gekauft, eine Wustung, mit 7 Hektar Wiesen drumherum. Darauf hat er Pferdeweiden gebaut und 9 Krebsteiche gebaggert.
2: Ich war auf so einem Kurs und habe mir angeschaut, der auch die Teiche so gehabt hat, also das Konzept. Und da war ich halt begeistert, ne? Von dem Tier her. Es ist ja fast wie ein kleiner Hummer, ne? Wie so ein Urtier.
1: 60 Krebse holt er an diesem Morgen mit seiner Frau aus einem Teich. Er verkauft sie vor allem an Fisch- und Gartenteichbesitzer, in geringem Umfang auch an Feinschmecker zum Essen. Am meisten freut ihn, wenn seine Krebse wieder Verbreitung finden in der Natur. Denn dort lauert der größte Feind des heimischen Edelkrebses. Robert nennt ihn den Amerikaner. Der invasive eingeschleppte Signalkrebs darf auf keinen Fall in seine Gewässer gelangen.
2: Falls jetzt so ein Amerikanischer kommt, der hat so eine Krankheit an sich. Und wenn der Europäische das kriegt, diese Krebspest, dann fallen einfach die Füßler raus. Füßler, Arm, und dann stirbt er. Wenn da die Krebspest reinkommt, dann wäre halt der ganze Teich verloren. Und das müssen wir auf alle Fälle abhalten.
1: Morgens, 7 Uhr in Kronach in der Metzgerei. Der Krebszüchter bereitet einen Bratwurstteig. Jeden Tag macht er das. Brät und verkauft die Bratwürste mit seinem Sohn Leon mitten im oberfränkischen Kronach, wo er bis 2023 2 Metzgereifilialen mit 16 Beschäftigten führte. Ein Brand in der Räucherei, die Corona-Auflagen, Ärger mit dem Personal. Robert vollzog eine radikale Schrumpfung seines Unternehmens. Nur noch Bratwürste. Sohn Leon meint, sein Vater habe Ballast abgeworfen.
3: Es geht ihm auch jetzt wesentlich besser. Also das muss man auch sagen. Einfach, dass er jetzt nicht mehr so gestresst ist und nicht mehr so runtergezogen ist von dem gesamten Firma und dem Druck dahinter.
1: Von der führenden Metzgerei der Stadt zum Bratwurstbrater? Robert weiß, dass manche in der Kleinstadt das für einen Rückschritt halten. Und dann auch noch diese Krebse.
2: Ja, aber ich habe ja Spaß drauf. Und ich habe fast keinen Einfluss drauf, wie schnell dass er sich vermehren oder wie viel. Aber mir macht es einfach Spaß, das voranzutreiben und weiterzumachen. Ist halt doch Natur.
1: Spaß an den Krebsen, Freude an Pferden, die er mit seiner Frau Caroline zusammen auch als Dienstleister einsetzt. Sie bieten Kutschfahrten an und Ponyreiten für Kinder. Caroline, Metzgers Tochter, genießt die Neuausrichtung ihres Lebens.
4: Die Metzgerei ist schon immer da gewesen, aber jetzt so, nachdem unsere Kinder groß sind, richtet sich unser Leben viel nach unserer Wustung und nach unserer Tiere und wir leben das.
2: Hey, dann schauen wir mal rüber.
5: Schauen wir mal rüber.
1: 2 Kunden kommen, ein Gartenteichplaner und ein Teichwirt, der Flusskrebse in seinen Forellenteichen auswildern will. Genau das freut den Krebszüchter besonders, wenn seine vom Aussterben bedrohten Schützlinge wieder in die Natur zurückkommen und sich dort hoffentlich vermehren.

0: Heute hat uns die Nachricht erreicht, dass der Schauspieler Alexander Held im Alter von 67 Jahren verstorben ist. Der geborene Münchner war aus vielen Rollen bekannt, zum Beispiel als Hauptkommissar Schaller in der ZDF-Krimiserie München Mord.
1: Bekommen wir die Durchsuchungsbeschlüsse?
2: Ja, da müsste ich erst einmal wissen, was ihr genau durchsuchen wollt. Dann bekäme ich auch Beschlüsse. Was macht ihr da, ihr Wahnsinnigen?
3: Ermitteln, was sonst? Wir kreisen hinein, den Mörder.
2: Es ist ein einziger Ausnahmezustand.
3: Das ist Mord immerhin.
0: Alexander Held, der Schauspieler, ist verstorben. In der kommenden Stunde hören wir einen Nachruf.

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1: Um 13 Uhr mit Florian Schwarz. Fast ein Drittel Deutschlands ist mit Wald bedeckt, aber unsere Wälder sind in einem schlechten Zustand. Viele Bäume leiden unter den Folgen des Klimawandels, wie aus dem neuen Waldzustandsbericht hervorgeht, den Landwirtschaftsminister Rainer heute vorgestellt hat.
2: Insgesamt trägt aber weiterhin nur jeder fünfte Baum in Deutschland eine volle, gesunde Krone. Besonders schlecht ist der Zustand von Kiefern und Eichen. Gleichzeitig ist die Zahl neu abgestorbener Bäume weiter zurückgegangen. Laut Ministerium verjüngen sich viele Wälder inzwischen langsam wieder. Der Klimawandel stelle die Wälder weiter vor große Herausforderungen. Die Entwicklung sei kein Sprint, sondern ein Marathon. Die Waldzustandserhebung wird seit 1984 durchgeführt. Hauptindikator ist dabei die sogenannte Kronenverlichtung, also die Frage, wie viele Blätter oder Nadeln die Bäume verloren haben. Isabel Karas, Berlin.
1: Die Ukraine ist mittlerweile nicht mehr nur ein Land, das Hilfe braucht und bekommt. Sie ist offenbar auch ein strategischer Partner, von dem man lernen kann, etwa wenn es um den Einsatz von Drohnen geht oder um den Schutz der Infrastruktur. Darum geht es bei einem Treffen heute im Auswärtigen Amt.
3: Deutschland will auch von den Erfahrungen des angegriffenen Landes lernen, um sich selbst besser zu schützen. Drohnensichtungen, Sabotageakte und hybride Angriffe zeigen, dass auch Deutschland verwundbar ist. Außenminister Wadefuhl sagte, die Ukraine habe seit Beginn der russischen Angriffe eine beeindruckende Anpassungs- und Innovationsfähigkeit unter Beweis gestellt. Russland versuche seit 4 Jahren, die Ukraine in den Blackout zu treiben, ohne Erfolg. Markus Ambale, Berlin.
1: Ein US-Amerikaner, der sich im Kongo mit dem Ebola-Virus infiziert hat, soll zur Behandlung nach Deutschland kommen. Die US-Gesundheitsbehörde CDC teilte mit, die Flugzeit sei kürzer und man habe in Deutschland Erfahrung mit der Versorgung von Ebola-Patienten. Auch 6 Kontaktpersonen sollen ausgeflogen werden, allerdings bleibt offen, wo genau in Deutschland die Patienten aufgenommen werden. Derweil hat die WHO ihren Notfallausschuss einberufen. Man sei sehr besorgt über Umfang und Geschwindigkeit der Epidemie, heißt es. Missbrauchsdarstellungen, KI-Models, Skinny Talk oder andere gefährliche Trends, die von Bund und Ländern finanzierte Plattform Jugendschutz.net hat im vergangenen Jahr über 15.000 Verstöße gegen Jugendschutzbestimmungen im Netz registriert. In den meisten Fällen ging es um Missbrauchsdarstellungen von Kindern und Jugendpornografie. Sicherheit, Schutz und klare Regeln müssten endlich mit der technologischen Entwicklung Schritt halten, so Familienministerin Prien, die dabei auch die Digitalanbieter in die Pflicht nehmen will. Vor 1,5 Jahren starb der Gründer der spanischen Modekette Mango, Isaac Andic, bei einer Bergtour. Jetzt hat die spanische Polizei seinen ältesten Sohn festgenommen. Andic war Ende 2024 in den Bergen nahe Barcelona mehr als 100 Meter tief in den Tod gestürzt. Zu dem Zeitpunkt war nur sein Sohn in seiner Nähe. Die Ermittler gingen zunächst von einem Unfall aus. Wegen widersprüchlicher Aussagen des Sohnes waren die Ermittlungen aber wieder aufgenommen worden. Das Wetter in Bayern. Wechselnd bewölkt, mit etwas Sonne, vor allem im Osten, überwiegen die Wolken im Norden und im Bergland Schauer und Gewitter. Die Höchstwerte 16 bis 22 Grad. In der Nacht von Westen her Regen bei 11 bis 6 Grad. In den nächsten Tagen immer freundlicher und wärmer, am Freitag bis zu 28 Grad. Soweit die Nachrichten, die Zeit 13.03 Uhr. Und der Blick auf die Straßen. A3 Würzburg Richtung Frankfurt, zwischen Bessenbach-Walderschaff und Aschaffenburg-Ost, 5 Kilometer stockender Verkehr. Und zwischen Hösbach und Goldbach ein Unfall auf der rechten Spur. A9 München Richtung Nürnberg zwischen Langenbruck und Ingolstadt Süd. 7 Kilometer Stau an einer Baustelle. Die Unfallstelle ist geräumt. Soweit der Service.
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4: Und da sind wir wieder. Grüß Gott bei uns. Wenn Sie gerade eingeschaltet haben, sage ich herzlich willkommen zu unserem aktuellen Magazin. Mein Name ist Andreas Esner und ich freue mich, dass wir Sie durch die Mittagszeit begleiten dürfen.

Heimat aktuell und das sind einige unserer Themen in dieser Stunde. Die Kolleginnen und Kollegen aus den Politikredaktionen, die haben's, wie der Name schon sagt, jeden Tag mit Politik zu tun, aber auch mit den Menschen, die die Politik machen. Und dabei kommen sie gar nicht drum rum, dass sie die Politikerinnen und Politiker auch beobachten, wie sie sich geben, wie sie sich präsentieren. Und da ist unseren Kolleginnen und Kollegen aufgefallen, dass der bayerische Ministerpräsident jetzt irgendwie anders ist. Irgendwie freundlicher und seriöser. In ein paar Minuten hören wir eine Analyse unserer Kollegen. Außerdem, die künstliche Intelligenz wird mittlerweile ja in vielen Bereichen genutzt, auch bei Bewerbungsverfahren. Die einen schreiben die Bewerbung mit Hilfe der KI und in manchen Betrieben wird diese Bewerbung dann von einer KI bewertet. Und wir fragen uns, wie erkennt ein Betrieb eigentlich, wer wirklich passt und welche Tücken entstehen, wenn die KI im Spiel ist? Und am Wochenende ist in Tirol eine 67-jährige Frau beim Wandern von einer Kuh tödlich verletzt worden. Leider passiert sowas immer wieder. Wir lassen uns erklären, worauf man als Wanderer aufpassen muss, wenn man eine Weide überquert.

0: Politikerinnen und Politiker haben einen sehr anstrengenden Beruf. Nicht nur, weil sie Unmengen an Akten studieren müssen, sondern weil sie auch viel in der Öffentlichkeit stehen. Da legen einige ein schauspielerisches Talent an den Tag, um möglichst angemessen auf Situationen und Stimmungen zu reagieren. Mal als Hardliner, mal als feinfühlige Versteher, mal als witziger Typ. Unserem bayerischen Ministerpräsidenten sagt man ja nach, dass er viele solcher Register drauf hat. Und im Moment, meinen unsere Experten aus der Redaktion Landespolitik, hat er sich wieder verändert. Unser Kollege Julian von Löbis berichtet.
1: Der Bart ist ab, die Essensfotos sind weg, die Krawatte ist zurück. Markus Söder testet gerade einen neuen Auftritt. Ernster, staatstragender, weniger Show. Nach Jahren mit Döner, Rostbratwürsteln und Instagram-Dauerfeuer wirkt der CSU-Chef plötzlich wie einer, der sagt, ich habe verstanden. Auch wenn der Hergang zu seiner neuen Gesichtsbehaarung ungeplant war, wie Söder am Sonntagabend bei ARD-Talkerin Karin Mioska verrät.
2: Ich habe an dem Morgen wollte ich einen Langhaarschneider ansetzen, habe den aber irgendwie vertrödelt und dann, wups, war die Hälfte weg. Und außerdem gibt es vielleicht auch neuen Schwung.
1: Mit neuem Schwung will Söder wohl auch Kritikern in den eigenen Reihen begegnen. Denn in der CSU gab es zuletzt offenen Widerspruch gegen sein Auftreten. Nach den Kommunalwahlschlappen, den vielen verlorenen Duellen gegen Freie Wähler, hatte der Straubinger Abgeordnete Josef Zellmeier, der in der Partei hochgeschätzt ist, Söder offen und direkt kritisiert. In der CSU-Fraktionssitzung forderte er vom Parteichef mehr Demut. Und Zellmeier legte Anfang Mai in einem Zeitungsinterview nach, Söder hätte sich besser mehr um seine Rolle als Landesvater kümmern sollen, als ums Essen im Internet posten. Hinter vorgehaltener Hand äußern sich weitere CSUler ebenso. Söders Antwort darauf?
2: Ich bin jemand, der nicht es als Majestätsbeleidigung empfindet. Wenn jemand sagt, mach dies oder jenes vielleicht anders oder mir einen Ratschlag gibt, ich weiß bei dem Kollegen, den ich sehr schätze, dass er es gut meint. Und insofern bricht es mir nie einen Zacken aus der Krone, auch Dinge zu verändern.
1: Dinge verändern im Sinn der Kritiker. Das passt zu dem Bild, das Söder gerade von sich zeichnen will. Nicht beleidigt, nicht trotzig, sondern lernfähig. Auch beim Thema Essen im Internet hat Söder bereits damit angefangen, wie er bei Mioska betont.
2: Es ist ja die letzten Monate schon deutlich sehr viel weniger geworden. Gerade dies, weil die Zeit einfach viel, viel ernster geworden ist, sodass auch ein anderer Inhalt, anderer Content notwendig ist.
1: Das ist die neue Söder-Erzählung. Die Zeiten sind ernster, also wird auch er ernster. Nicht nur im Netz, auch inhaltlich. Deshalb auch Schluss mit den Attacken auf die Grünen. Auch mit Blick auf seine Regierungserklärung am Donnerstag im Bayerischen Landtag schlägt Söder einen ungewohnten Ton an. Es solle um das große Ganze gehen und im Verhältnis zwischen Staatsregierung und Opposition auch um die Werte der Demokratie. In der CSU wird diese Neuerfindung natürlich registriert. Ein Mitglied des CSU-Vorstands sagt zum BR, er sei auf dem richtigen Weg. Jetzt müsse Söder die Kritiker überzeugen. Das könne gelingen, auch weil er sich in Berlin durchsetzen und etwas für Bayern und die CSU erreichen könne. Genau darauf scheint auch Söders Fokus zu liegen. Er will nach vorne schauen.
2: Wir haben jetzt solche Probleme, dass es völlig egal ist, wenn man sagt, was war vor einem oder zwei oder drei Jahren. Jetzt müssen wir schauen, dass wir vorankommen und Deutschland aus der Krise führen, vor allem die Wirtschaft.
1: Dass Söder aber auch noch zu Scherzen neigt, zeigte er Ende letzter Woche bei einem Treffen mit Vertretern der Wirtschaft, als VBW-Hauptgeschäftsführer Bertram Brossert die bayerische Wirtschaft als rustikal freundlich beschreibt, nimmt er auch Söder nicht ganz aus.
3: Ich habe das geändert. Ich bin jetzt nur noch freundlich.
4: Okay, das glaube ich nicht. Es wäre schade.
3: Heute war es, oder?
4: Heute waren sie tatsächlich überfreundlich.
1: Ein überfreundlicher Söder, scherzhaft gemeint, aber es trifft ziemlich genau den neuen Söder-Stil. Freundlicher, kontrollierter, aber nicht machtvergessen. Am Ende ist der neue Söder also kein anderer Söder, eher einer, der neu austariert, wann er die Kanten zeigt und wann lieber nicht.

0: Heute Vormittag hat uns die Nachricht erreicht, dass der Schauspieler Alexander Held im Alter von 67 Jahren verstorben ist. Der geborene Münchner, der zuletzt in Erl in Tirol gelebt hat, war sowohl aus Theaterproduktionen als auch aus dem Fernsehen bekannt. Unter anderem hat er den Hauptkommissar Schaller in der ZDF-Krimiserie München Mord verkörpert oder den eiskalten Gestapo-Ermittler Mohr in dem Film Sophie Scholl – Die letzten Tage. Ein Nachruf auf Alexander Held jetzt von unserem Kinoexperten Markus Eicher.
1: Alexander Held gehörte zu den bekanntesten Gesichtern des deutschen Fernsehens. Er war ein überaus fleißiger und stets gefragter Darsteller, den man selten an seinem Anwesen in den Tiroler Bergen nahe der bayerischen Grenze antraf. Begonnen hatte der gebürtige Münchner seine Karriere nach Schauspielausbildung an der Falkenbergschule in der bayerischen Landeshauptstadt. Sein erstes Engagement 1980 an den dortigen Kammerspielen. Zuvor war er während seiner Schulzeit Solosänger bei den Regensburger Domspatzen und zudem ein talentierter Fußballspieler in der Jugend von 1860 München. Nach dem im Schauspielbetrieb üblichen Wanderjahren am Theater und kleineren Rollen war er zum ersten Mal 1993 in der Thriller-Reihe Morlock neben Götz George zu sehen. Dann besetzte ihn Steven Spielberg im selben Jahr in Schindlers Liste als Soldat des NS-Systems. Die Besetzung durch Spielberg brachte ihm in der Folge zahlreiche ähnliche Rollen von Funktionsträgern des NS-Regimes ein. So etwa im Fernseh-Zweiteiler Die Gustloff, in Oliver Hirschbiegels Hitlerfilm Der Untergang oder in Sophie Scholl Die letzten Tage als Vernehmer der jungen Widerstandskämpferin.
2: Fräulein Sophia Magdalena Scholl?
3: Ja.
2: Geboren am 9.5.1921 in Feuchtenberg.
4: 21 Jahre.
2: Wollen Sie nachlesen, was auf Hochverrat und Feindbegünstigung steht? Gefängnis, Zuchthaus oder Todesstrafe?
1: Dieser Historienfilm mit Julia Jentsch, der 2005 auf der Berlinale mit dem Preis für die beste Hauptdarstellerin sowie dem Silbernen Bären ausgezeichnet wurde und deutsche Oscar-Nominierung war, war für Alexander Held ein großer Karrieresprung. In der Folge wirkte er bei zahlreichen Produktionen, etwa von Bernd Eichinger oder Josef Filsmeier mit. Er arbeitete aber auch mit Margarete von Trotta oder Sönke Wortmann und spielte in Michael Bulli Herbigs Der Schuh des Manitou den Schriftsteller Karl May. 2014 fand der höchst wandelbare Schauspieler mit der markanten Stimme und den weichen Gesichtszügen dann seine Rolle, die des Hauptkommissar Schaller in der ZDF-Reihe Münchenmord.
5: Bekommen wir die Durchsuchungsbeschlüsse?
6: Ja, da müsste ich erst einmal wissen, was ihr genau durchsuchen wollt. Dann bekäme ich auch Beschlüsse. Was macht ihr da, ihr Wahnsinnigen?
7: Ermitteln, was sonst? Wir kreisen hinein, den Mörder.
6: Das ist ein einziger Ausnahmezustand.
7: Das ist Mord immer, Helmut.
1: Für die Rolle des ironischen Polizisten, der eigene Wege geht, erhielt Alexander Held vor 12 Jahren den Bayerischen Fernsehpreis in der Kategorie Serien und Reihen. 2023 wurde er dann mit dem Ehrenpreis beim Deutschen Fernsehkrimi-Festival ausgezeichnet. Im Privatleben und seiner Wahlheimat Tirol war Held, den der plötzliche Tod seiner geliebten Frau Patricia 2014 schwer gezeichnet hatte, ein höchst nahbarer, sehr charmanter und fideler Charakter. Ganz anders als seine bekannten Krimifiguren, denen er mit scharfem Blick meist ein sinisteres und undurchsichtiges Profil verlieh. Mit ihm verliert die deutsche Filmbranche einen Schauspieler, der beim Publikum ebenso beliebt war wie bei der Kollegenschaft.

0: Die künstliche Intelligenz wird mittlerweile in vielen Bereichen genutzt. Zum Beispiel schreiben viele, die sich auf eine Stelle bewerben, ihre Bewerbung mit Hilfe von KI. Und umgekehrt werden mittlerweile Bewerbungen mit Hilfe von KI oder von der KI ausgewertet. Ja, und da fragt man sich jetzt einfach einmal ganz laienhaft, wie erkennen Betriebe da eigentlich noch, wer wirklich in den Betrieb passt und wie fair entscheidet andererseits die KI überhaupt? Unsere Kollegin Maike Vöckersberger berichtet.
1: Hallo Chat, bitte formuliere mir eine professionelle Bewerbung zu dieser Stellenausschreibung. KI ist längst im Bewerbungsalltag angekommen und verändert den Markt spürbar. Das sehen auch Jobportale deutlich. Seit 2023 hat sich die Zahl der Bewerbungsklicks fast verdoppelt. So zumindest beim Bewerbungsportal StepStone. Anna Wittig ist Research- und Insights-Managerin und sagt:
2: Wir sehen auf jeden Fall, dass KI im Bewerbungsalltag angekommen ist. Über 60% der Bewerberinnen und Bewerber nutzen die KI tatsächlich schon beim Bewerben.
1: Die Folge? Bewerbungen wirken oft professioneller, aber nicht unbedingt authentischer. Und genau das erleben auch Unternehmen im Alltag. Im Recruiting kommen zunehmend Bewerbungen an, die sprachlich sehr sauber und perfekt auf die Stellenausschreibung zugeschnitten wirken, oft erstellt mit KI. Für Personalabteilungen wird es dadurch schwieriger, Persönlichkeit und tatsächliche Fähigkeiten zu erkennen. Viele reagieren deshalb mit zusätzlichen Auswahlverfahren, wie zum Beispiel die Personalexpertin von SAP, Diana Gacic.
3: Wir nehmen zunehmend auch Bewerbungen wahr, die sicherlich mit KI-Tools wie ChatGPT erstellt wurden. Diese sind oft besonders gut strukturiert und das erschwert uns, die tatsächlichen Fähigkeiten und die Persönlichkeit der Bewerberinnen und Bewerber einzuschätzen. Deswegen wenden wir ergänzende Methoden an.
1: Nicht nur Bewerberinnen und Bewerber nutzen KI. Auch im Recruiting selbst spielt sie inzwischen eine Rolle. Von der Terminplanung für Interviews bis hin zur Vorauswahl von Kandidaten. Bei großen Konzernen wie der Allianz geht es dabei um riesige Datenmengen, sagt Dominik Alexander Hahn, der für die Personalgewinnung bei der Allianz-Gruppe zuständig ist.
4: Wichtig ist dabei, die KI erteilt keine Zusagen und erteilt auch keine Absagen. Das macht immer der Mensch. Also sprich, der Mensch, der Recruiter bei uns im Unternehmen entscheidet, wer weiterkommt und wer nicht weiterkommt. Ja, die KI ist nur als Supportfunktion, als Unterstützung mit dabei.
1: Wie fair solche Systeme am Ende wirklich sind, ist eine der zentralen Fragen. KI kann helfen, Entscheidungen objektiver zu machen, etwa indem sie Daten anonymisiert oder nur auf Fähigkeiten schaut. Anna Wittig von StepStone sagt dazu:
2: Ganz grundsätzlich lässt sich sagen, dass KI chancengerechter verteilen kann, aber eben auch nur, wenn alle lernen, die KI sinnvoll zu nutzen. Es kann dann eben auch eine neue Ungleichheit entstehen, denn wer KI eben gut nutzen kann, der hat natürlich dann auch einen klaren Vorteil.
1: Fest steht, KI verändert den Bewerbungsprozess rasant. Entscheidend bleibt aber trotzdem eines: der Mensch hinter der Bewerbung.

0: Die Wandersaison hat begonnen und dabei ist es gleich am vergangenen Wochenende zu einem tragischen Unfall in Tirol gekommen. Eine 67-jährige Frau ist beim Wandern von einer Kuh angegriffen und tödlich verletzt worden. Immer wieder kommt es zu gefährlichen Begegnungen mit Weidekühen, oft weil sich Menschen unvorsichtig verhalten. Was Wanderer beim Überqueren einer Weide unbedingt beachten sollten, fasst unser Kollege Simon Plentinger aus der BR-Redaktion Landwirtschaft und Umwelt zusammen.
1: Kühe sind von Natur aus nicht angriffslustig. Trotzdem können sie, wenn sie sich bedroht fühlen, Menschen oder gerade auch Hunde angreifen. Oft unterschätzen Wanderer diese Gefahr. Kühe können schnell laufen. Selbst ein nicht bösartig gemeinter Stoß einer mehrere hundert Kilo schweren Kuh kann zu ernsthaften Verletzungen führen. Besonders wenn Wanderer Hunde dabei haben, kann es passieren, dass Kühe angreifen, um ihre Jungtiere zu beschützen. Hundehalter sollten Wanderwege über Kuhweiden darum am besten meiden und die Tiere in jedem Fall an die Leine nehmen. Grundsätzlich gilt, auf keinen Fall in der Nähe von Kühen niederlassen, sie erschrecken, streicheln oder gar füttern. Auf dem Wanderweg bleiben und

In den kommenden Wochen beginnt der Almsommer bzw. Albsommer. Allerdings hat es in den vergangenen Wochen nochmal geschneit, also der Winter ist nochmal zurückgekehrt am Berg. Wir schauen gleich in ein paar Minuten, wie die Situation ist in den Bayerischen Alpen.

0: Der Bergsommer steht langsam, aber sicher vor der Tür, auch wenn es nicht so wirklich ausschaut. Man muss schon in den Kalender schauen, dass man weiß, dass in den kommenden Wochen der Alpsommer bzw. der Almsommer beginnt. Denn in den vergangenen Tagen war es ganz schön frisch und die Eisheiligen haben ihrem Namen alle Ehre gemacht. Im Allgäu und in Oberbayern hat es teilweise noch einmal bis in die Täler heruntergeschneit und drum am Berg, da ist der Winter noch einmal zurückgekehrt. Und da hat der eine oder andere Hüttenwirt noch einmal die Schnee in die Hand genommen. Katharina Reichert aus dem BR-Studio Allgäu.
1: Oh ja, da sind teilweise noch mal 10, 15 Zentimeter Schnee runtergekommen. Die Gipfel glitzern jetzt wieder ganz schön weiß. Aber nach dem trockenen und teils windigen Frühjahr in den vergangenen Wochen, da haben Schnee und Regen der Natur richtig gut getan. Vor allem auch den Alpweiden, hat mir Christian Brutscher vom Alpwirtschaftlichen Verein heute Morgen berichtet. Die Weiden sind wohl teils so trocken gewesen, dass das Gras nicht gut gewachsen ist. Viele Elbler und Elblerinnen, die ihre Hütten in den mittleren Lagen, also so auf 1100, 1200 Meter haben, konnten ihr Vieh deshalb noch gar nicht in die Berge bringen. Aber jetzt hat die Vegetation einen ordentlichen Schub bekommen und in den nächsten Tagen soll es losgehen.

0: ausgehen. Zwar etwas später als in den letzten Jahren, aber noch voll im Rahmen, so Brutscher. Insgesamt werden wieder mehr als 30.000 Rinder, dazu Schafe, Pferde, Schweine und Ziegen, die nächsten Monate in den Allgäuer Bergen verbringen.
1: Katharina, jetzt ist ja kürzlich die Meldung gekommen, dass ein Wolf in der Füssener Innenstadt gesichtet wurde. Das ist vermutlich ein großes Thema bei den Sennerinnen und Hirten.
0: Allerdings, das ist ja ein Dauerbrenner und treibt die Elbler und Elblerinnen ganz schön um, vor allem weil der Wolf in den vergangenen Monaten so aktiv gewesen sei wie noch nie, sagt Christian Brutscher vom Alpwirtschaftlichen Verein. Neben verschiedenen Sichtungen sind im Allgäu im Frühjahr nachweislich auch einige Nutztiere, Schafe zum Beispiel, gerissen worden. Brutscher hofft, dass das Alpvieh vom Wolf verschont bleibt. Gleichzeitig hat er auch einen Wunsch, einen Appell an die Leute, die beim Wandern an den Kuhherden vorbeikommen, nämlich Abstand halten, die Tiere nicht streicheln und Hunde an die Leine nehmen.
1: Da haben wir vorher schon drüber gesprochen. Wie schaut's denn bei den Alpenvereinshütten im Allgäu aus? Geht da schon was?
0: Ja, teilweise. Viele liegen ja echt hoch und starten mit der Bewirtschaftung erst im Juni. Den Anfang machen jetzt am Pfingstwochenende die Landsberger Hütte im Tannheimer Tal und die Rappenseehütte bei Oberstdorf. Aber Achtung, der Schnee ist ja noch nicht wieder vollständig weggetaut. Der Alpenverein rät deshalb, sich vor der Tour genau über die Lage zu informieren und sich auch entsprechend auszurüsten. Dazu kommt, wer eine längere Tour plant, vor allem an den Wochenenden sind auf den DAV-Hütten nur noch vereinzelt Betten frei.
1: Und wenn man uns erwischt, dann sollte man sich vielleicht eine warme Decke mitnehmen. Winterliche Verhältnisse kurz vor dem Bergsommer, aber Richtung Wochenende wird es ja richtig warm bei uns in Bayern. Dankeschön, Katharina Reichhardt im Allgäu.

Ein flotter Walzer von der Tegernseer Tanzlmusik. Und damit klingt Heimataktuell für heute langsam wieder aus. Ich wünsche Ihnen jetzt noch einen möglichst angenehmen Nachmittag. Machen Sie es recht gut und ich bedanke mich bei Ihnen, dass Sie Zeit gehabt haben für uns. Bis morgen.

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1: Um 14 Uhr mit Florian Schwarz. Deutschlands Wäldern geht es schlecht und sie leiden unter den Folgen des Klimawandels. Das geht aus dem neuen Waldzustandsbericht hervor, den Landwirtschaftsminister Rainer vorgestellt hat. Zumindest gibt es einen kleinen Lichtblick.
2: Bei den Fichten gilt inzwischen wieder etwa jeder vierte Baum als gesund. Im Vorjahr war es nur jeder fünfte. Auch Buchen scheinen sich etwas zu erholen. Insgesamt trägt aber weiterhin nur jeder fünfte Baum in Deutschland eine volle, gesunde Krone. Besonders schlecht ist der Zustand von Kiefern und Eichen. Gleichzeitig ist die Zahl neu abgestorbener Bäume weiter zurückgegangen. Laut Ministerium verjüngen sich viele Wälder inzwischen langsam wieder. Bundeslandwirtschaftsminister Rainer sprach dennoch von einer langfristigen Aufgabe. Die Folgen der extrem trocken heißen Sommer zwischen 2018 und 2020 wirkten bis heute nach. Isabel Karas, Berlin.
1: 15.000 Kilometer Bahnstrecken sind in den letzten Jahren stillgelegt worden, weil Nebenbahnen als unwirtschaftlich galten. Aber nach einer Untersuchung des Verbands Allianz pro Schiene gibt es in vielen Regionen gute Chancen, dass doch wieder Züge auf den alten Nebenbahnen rollen.
3: Bis 2035 könnten auf bundesweit schrittweise 900 Kilometern stillgelegter Regionalbahnstrecken wieder erste Züge fahren. Auf den ersten 300 Kilometern, vor allem im ländlichen Bereich, bereits in den nächsten 5 Jahren. Bis Mitte der 2030er Jahre dürften mehr als 50 Strecken reaktiviert werden, zeigt eine Untersuchung des Bahnverbands Allianz pro Schiene, die den Stand der Projekte in allen Bundesländern auswertete. Johannes Frevel, Berlin.
1: Das Europäische Parlament stoppt bis auf Weiteres Betrugsermittlungen gegen die CSU-Vizevorsitzende und Europaabgeordnete Angelika Niebler. In einer geheimen Abstimmung votierte eine Mehrheit dafür, einen Antrag der Europäischen Staatsanwaltschaft auf Aufhebung der Immunität Nieblers abzulehnen. Niebler soll unter anderem, so der Vorwurf, Reisekosten nicht vorschriftsmäßig abgerechnet und zeitweise Nebentätigkeiten ausgeübt haben. Sie wies die Vorwürfe zurück. Es ist die nächste Jobsbotschaft aus der Wirtschaft. Der Batteriehersteller Warta stellt die Produktion von Knopfzellen in Nördlingen bis zum Jahresende ein. Das hat ein Sprecher des Unternehmens dem BR bestätigt. 350 Jobs fallen demnach weg. Der Grund für die Schließung ist laut dem Sprecher, dass ein großer Kunde künftig nicht mehr bei Warta einkauft. Medienberichten zufolge handelt es sich dabei um Apple. Der Schauspieler Alexander Held ist tot. Er starb bereits vor einer Woche im Alter von 67 Jahren. Fernsehzuschauer kennen ihn aus Krimis wie Münchenmord oder Stralsund. Er spielte aber auch an den Münchner Kammerspielen und bei den Salzburger Festspielen. Noch in vielen bekannten Filmen war er zu sehen, unter anderem in Der Untergang, Napola, Elite für den Führer und Der Schuh des Manitou. Als Jugendlicher war er als Torwart der Münchner Löwen mehrfach Jugendmeister. Das Wetter in Bayern. Wechselnd bewölkt mit etwas Sonne, vor allem im Osten, überwiegen die Wolken im Norden und im Bergland Schauer und Gewitter. Höchstwerte 16 bis 22 Grad. In der Nacht von Westen her Regen bei 11 bis 6 Grad. In den nächsten Tagen immer freundlicher und wärmer, am Freitag bis zu 28 Grad. Soweit die Nachrichten, die Zeit 14.03 Uhr. Der Blick auf die Straßen. A3 Würzburg Richtung Frankfurt, zwischen Hößbach und Goldbach, ein Unfall auf der rechten Spur. A8 Salzburg Richtung München, zwischen Traunstein, Siegsdorf Ost und Siegsdorf West, ein Unfall auf der rechten Spur. A9 München Richtung Nürnberg, zwischen Langenbruck und Ingolstadt Süd, 5 Kilometer Stau an einer Baustelle. A9 Berlin Richtung Nürnberg, zwischen Bad Berneck-Himmelkron und Dreieck Bayreuth-Kulmbach, dort blockiert ein defektes Fahrzeug die linke Spur. A92 München Richtung Deckendorf, zwischen Wörth an der Isar und Dingolfing West, ein Unfall. Bitte bilden Sie eine Rettungsgasse zwischen der ganz linken Spur und der Spur daneben und halten Sie diese bitte offen. Und B11 Landshut Richtung Moosburg, zwischen Eiching und Weichserau, ein Unfall. Soweit der Service.
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1: Um 15 Uhr mit Florian Schwarz. Nur jeder fünfte Baum in Deutschlands Wäldern gilt als gesund. Das geht aus dem heute von Bundeslandwirtschaftsminister Rainer vorgestellten Waldzustandsbericht hervor. Vor allem der Klimawandel macht Bäumen zu schaffen. Welche Arten besonders leiden und wie die Bundesregierung den Wald schützen will, erklärt Isabel Karras.
2: Bei den Kiefern sind nur noch 13% der Bäume gesund, bei den Eichen 16. Etwas besser läuft's inzwischen wieder bei Fichten und Buchen. Das sind nämlich die vier, die wir in Deutschland am häufigsten haben. Deshalb zeigen die auch ziemlich gut, wie es dem Wald insgesamt geht. Die Bundesregierung setzt vor allem auf den sogenannten Waldumbau. Also es soll zum Beispiel mehr Mischwälder geben. Die kommen besser mit Hitze und Trockenheit klar. Allein dafür stehen in diesem Jahr bis zu 100 Millionen Euro bereit. Außerdem will Landwirtschaftsminister Rainer vor allem junge Menschen wieder stärker für den Wald begeistern, zum Beispiel mit Schulprojekten oder gemeinsamen Aufforstungsaktionen.
1: Es gibt wieder Zuschüsse vom Staat für neue Elektroautos. Seit heute kann man die Förderung online beantragen. Und das Interesse ist enorm. Minuten nachdem das Portal freigeschaltet wurde, gingen schon tausende Anträge ein. Der Zuschuss beträgt zwischen 1.500 und 6.000 Euro. Wie hoch er genau ausfällt, das hängt nicht nur vom Auto ab, sondern auch vom Einkommen. Die Kaufprämie soll vor allem Haushalte mit schmalerem Geldbeutel erreichen. Krisensitzung in Genf. Der Notfallausschuss der Weltgesundheitsorganisation befasst sich mit dem neuen Ebola-Ausbruch in Afrika. Die Fachleute hoffen, dass die Medikamente und Impfstoffe, die es gibt, zumindest helfen können, die Krankheit einzudämmen.
3: Eine WHO-Mitarbeiterin in der Demokratischen Republik Kongo beschrieb die Lage in einer Videoschalte als zutiefst besorgniserregend. Bislang wurden mehr als 500 Verdachtsfälle gemeldet. Mehr als 130 mutmaßlich infizierte Menschen sind gestorben. Für den Ausbruch ist eine seltene Variante des Ebola-Virus verantwortlich, für die es keinen spezifischen Impfstoff und auch keine Behandlungsmethoden gibt. Aus Genf, Katrin Hondl.
1: Die ehemalige Bundeskanzlerin Merkel ist mit dem Europäischen Verdienstorden für ihr Engagement für Frieden und Demokratie in Europa ausgezeichnet worden. Neben Merkel erhielten der frühere Gewerkschaftsführer und polnische Präsident Wałęsa sowie der ukrainische Präsident Zelensky den Preis. Merkel rief in ihrer Rede vor dem Europaparlament in Straßburg unter anderem zu besserem Schutz der EU-Bürgerrechte auf. Zum Schutz der Demokratie müssten sich die Abgeordneten dafür einsetzen, an bestehenden EU-Gesetzen für Digitalkonzerne und künstliche Intelligenz festzuhalten. Vielen Kommunen in Bayern fehlt es an Geld. In Unterfranken können sich einige Gemeinden jetzt aber über Fördermittel der EU freuen. Aus dem Europäischen Landwirtschaftsfonds bekommen unter anderem Bad Kissingen, Elfershausen und Rannungen insgesamt fast 4 Millionen Euro. Damit werden die Dorferneuerung sowie die Infrastrukturprojekte gefördert. Das Wetter in Bayern. Wechselnd bewölkt mit etwas Sonne, vor allem im Osten, überwiegend die Wolken im Norden und im Bergland Schauer und Gewitter. Höchstwerte 16 bis 22 Grad. In der Nacht von Westen her Regen bei 11 bis 6 Grad. In den nächsten Tagen immer freundlicher und wärmer, am Freitag bis zu 28 Grad. Soweit die Nachrichten, die Zeit 15.03 Uhr. Der Blick auf die Straßen. A3 Nürnberg Richtung Würzburg zwischen Erlangen-West und Höchstadt-Ost, Bergungsarbeiten auf der rechten Spur. A3 Würzburg Richtung Frankfurt zwischen Wertheim-Lengfurt und Marktheidenfeld, dort sind zwei Spuren nach einem Unfall blockiert. A8 München Richtung Stuttgart zwischen Leipheim und Ulm-Nord, 10 Kilometer stockend. Und A93 Regensburg Richtung Holledau, in der Einfahrt Regensburg-Nord, Behinderungen nach einem LKW-Unfall. Soweit der Service.
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1: Um 16 Uhr mit Florian Schwarz. Trockenheit, Hitze, dazu Schädlinge. Der Zustand der Wälder in Deutschland ist nach wie vor besorgniserregend. Laut aktuellem Waldzustandsbericht geht es nur knapp jedem fünften Baum gut. Besonders von Schäden betroffen sind Fichten, Kiefern, Buchen und Eichen. Bundeslandwirtschaftsminister Reiner will die Wälder in Deutschland resistenter machen, etwa durch Aufforstung und Investitionen in Mischwälder mit widerstandsfähigeren Arten. Heute ist das Online-Portal für die neue E-Auto-Prämie an den Start gegangen und schon nach wenigen Minuten wurden tausende Anträge für Fördermittel gestellt. Welche Bedingungen erfüllt sein müssen, damit man die Prämie bekommt, erklärt Jan-Frederik Willems.
2: Die Prämie richtet sich vor allem an Menschen mit kleinem oder mittlerem Einkommen und an Familien. Bei mehr als 90.000 Euro zu versteuerndem Haushaltseinkommen im Jahr ist Schluss mit der Förderung. Ansonsten kann sie jeder beantragen, der in diesem Jahr sein E-Auto zugelassen hat, also auch rückwirkend bis 1. Januar. Am meisten Geld gibt es für reine Stromer, also echte E-Autos. Aber auch Plug-in-Hybride oder E-Autos mit Range-Extender werden gefördert. Bei denen ist nur wichtig, dass sie gewisse Abgaswerte und Batteriereichweiten einhalten. Am meisten Geld, 6.000 Euro Zuschuss für ein rein elektrisches Auto, gibt es für Haushalte mit zwei oder mehr Kindern und einem gemeinsamen zu versteuernden Einkommen von maximal 45.000 Euro im Jahr.
1: Missbrauchsdarstellungen, KI-Models, Skinny-Talk oder andere gefährliche Trends. Die von Bund und Ländern finanzierte Plattform Jugendschutz.net hat im vergangenen Jahr über 15.000 Verstöße gegen Jugendschutzbestimmungen im Netz registriert. In den meisten Fällen ging es um Missbrauchsdarstellungen von Kindern und Jugendpornografie. Sicherheit, Schutz und klare Regeln müssten endlich mit der technologischen Entwicklung Schritt halten, so Familienministerin Prien. Israels Finanzminister Smotrich geht davon aus, dass es für ihn einen geheimen Haftbefehl des Internationalen Strafgerichtshofs gibt. Bislang haben die Ermittler in Den Haag offiziell nur Premier Netanyahu und Ex-Verteidigungsminister Gallant im Visier. Aber es könnte Ermittlungen gegen weitere Politiker geben, wegen möglicher Kriegsverbrechen im Gazastreifen und im besetzten Westjordanland. Smotrich reagiert auf diese Berichte mit einer Verschärfung der heftig kritisierten Annexionspolitik. Er ordnete an, ein Beduinendorf im Westjordanland zu räumen. Der Autozulieferer ZF stellt auch in Zukunft Elektromotoren in Schweinfurt her. Das stand lange auf der Kippe, jetzt ist die Entscheidung zugunsten des unterfränkischen Werks gefallen.
3: Rund 3.800 ZF-Mitarbeiterinnen und Mitarbeiter bauen im Augenblick in Schweinfurt PKW-Elektromotoren. Und es sind schon viele freiwillig im Rahmen von unter anderem Abfindungsprogrammen gegangen. Im letzten Jahr wollte sich das Unternehmen komplett von der zu diesem Zeitpunkt defizitären E-Mobilitätssparte verabschieden und diesen Bereich verkaufen. ZF ist jetzt zu dem Schluss gekommen, Elektromotoren weiterhin selbst bauen zu wollen, weil der wichtigste Faktor, die internen Kosten verringert werden konnten.
1: Norbert Steiche berichtete aus Schweinfurt. Das Wetter in Bayern wechselnd bewölkt mit etwas Sonne, vor allem im Osten überwiegen die Wolken, im Norden und im Bergland Schauer und Gewitter. Höchstwerte 16 bis 22 Grad. In der Nacht von Westen her Regen bei 11 bis 6 Grad. In den nächsten Tagen immer freundlicher und wärmer, am Freitag bis zu 28 Grad. Soweit die Nachrichten, die Zeit 16.03 Uhr. Der Blick auf die Straßen. A3 Würzburg Richtung Frankfurt zwischen Wertheim-Lenkfurt und Marktheidenfeld sind zwei Spuren nach einem Unfall blockiert. A6 Heilbronn Richtung Nürnberg zwischen Crailsheim und Schnelldorf 3 Kilometer Stau. A9 Berlin Richtung Nürnberg zwischen Münchberg Süd und Dreieck Bayreuth-Kulmbach immer wieder Stau und stockend. A9 Nürnberg Richtung München in der Ausfahrt Hilpoltstein Behinderungen nach einem Unfall. A73 Nürnberg Richtung Feucht zwischen Nürnberg-Hafen Ost und Nürnberg-Münchner Straße 5 Kilometer Stau nach einem Unfall mit mehreren Fahrzeugen. Und B289 Kulmbach-Rehau zwischen Kupferberg und Mannsflur in beiden Richtungen. Sperre nach einem Unfall. Soweit der Service.
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1: Um 17 Uhr mit Florian Schwarz. Zuletzt hatte es ziemlich geknirscht zwischen Union und SPD. Bundeskanzler Merz geht jetzt auf den Koalitionspartner zu. Zum ersten Mal ist er Gast in einer Sitzung der SPD-Fraktion.
2: Wir brauchen jetzt Ruhe, Vertrauen und auch Mut in der Regierung, sagte Merz vor seinem ersten Auftritt in der SPD-Fraktion seit seiner Wahl zum Bundeskanzler vor rund einem Jahr. Die Stimmung sei gerade nicht gut. Er sei sich aber sicher, dass wir da rauskommen, betonte der Kanzler. Deutschland brauche Strukturreformen. Die Koalition wolle die Reformen weiter voranbringen. SPD-Fraktionschef Mirsch unterstrich, vor der Koalition liegen wichtige Wochen. Man wolle große Themen vor der Sommerpause klären. Dagmar Pepping, Berlin.
1: Nur jeder fünfte Baum in Deutschlands Wäldern gilt als gesund. Das geht aus dem heute von Bundeslandwirtschaftsminister Rainer vorgestellten Waldzustandsbericht hervor. Vor allem der Klimawandel macht Bäumen zu schaffen. Welche Arten besonders leiden und wie die Bundesregierung den Wald schützen will, erklärt Isabel Karas.
3: Bei den Kiefern sind nur noch 13% der Bäume gesund, bei den Eichen 16. Etwas besser läuft es inzwischen wieder bei Fichten und Buchen. Das sind nämlich die vier, die wir in Deutschland am häufigsten haben. Deshalb zeigen die auch ziemlich gut, wie es dem Wald insgesamt geht. Die Bundesregierung setzt vor allem auf den sogenannten Waldumbau. Also es soll zum Beispiel mehr Mischwälder geben. Die kommen besser mit Hitze und Trockenheit klar. Allein dafür stehen in diesem Jahr bis zu 100 Millionen Euro bereit. Außerdem will Landwirtschaftsminister Rainer vor allem junge Menschen wieder stärker für den Wald begeistern, zum Beispiel mit Schulprojekten oder gemeinsamen Aufforstungsaktionen.
1: Das Europäische Parlament stoppt bis auf Weiteres Betrugsermittlungen gegen die CSU-Vizevorsitzende und Europaabgeordnete Angelika Niebler. In einer geheimen Abstimmung votierte eine Mehrheit dafür, einen Antrag der Europäischen Staatsanwaltschaft auf Aufhebung der Immunität Nieblers abzulehnen. Niebler soll unter anderem, so der Vorwurf, Reisekosten nicht vorschriftsmäßig abgerechnet und zeitweise Nebentätigkeiten ausgeübt haben. Sie wies die Vorwürfe zurück. Nach dem plötzlichen Hauseinsturz in Görlitz in Sachsen gestern werden noch immer 3 Menschen vermisst. Feuerwehr und technisches Hilfswerk haben heute die Trümmer per Hand sowie mit Wärmebildkameras durchsucht. Bei den 3 noch Vermissten handelt es sich laut Polizei um 2 Frauen im Alter von 25 und 26 Jahren sowie einen 48-jährigen Mann. Grund für den Einsturz gestern war wohl eine Gasexplosion. Bienenseuche im Landkreis Straubing-Bogen in Geiselhöring ist die amerikanische Faulbrut nachgewiesen worden, teilte das Landratsamt mit. Wegen des Ausbruchs haben die Behörden einen Sperrbezirk eingerichtet. In einem Radius von 2 Kilometern müssen Bienen unverzüglich auf die Krankheit untersucht werden. Bienenbesitzer müssen dem Veterinäramt die Anzahl und die Standorte ihrer Völker melden. Die Milbe greift Bienenlarven an, dadurch können ganze Völker sterben. Das Wetter in Bayern. Wechselnd bewölkt mit etwas Sonne im Norden und im Bergland Schauer und Gewitter. Höchstwerte 16 bis 22 Grad. In der Nacht von Westen her Wolken und Regen bei 11 bis 6 Grad. In den nächsten Tagen immer freundlicher und wärmer, am Freitag bis zu 28 Grad. Soweit die Nachrichten, die Zeit 17.03 Uhr. Der Blick auf die Straßen. A6 Nürnberg Richtung Heilbronn, zwischen Kreisheim und Ilshofen-Wolpertshausen, 9 Kilometer Stau und stockend. A9 München Richtung Nürnberg, zwischen Manching und Ingolstadt-Nord, Stau. Die A9 München Richtung Nürnberg ist zwischen Manching und Ingolstadt-Süd nach einem Unfall gesperrt, es staut sich ab Langenbruck. A9 Berlin Richtung Nürnberg, zwischen Münchberg-Süd und Dreieck Bayreuth-Kulmbach, Stau. A73 Nürnberg Richtung Feuch zwischen Nürnberg-Hafen und Nürnberg-Münchner Straße. 4 Kilometer Stau nach einem Unfall mit mehreren Fahrzeugen. Und A99 Westumfahrung München Richtung Lindau zwischen Neuherberg und Dreieck Allach. 8 Kilometer stockender Verkehr. Soweit der Service.
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1: Um 18 Uhr mit Andreas Derschall. Nach den Streitereien der letzten Wochen geht Bundeskanzler Merz auf die SPD zu. Und zwar wortwörtlich. Zum ersten Mal seit seiner Wahl als Bundeskanzler nahm er an einer Fraktionssitzung des Koalitionspartners teil. Die Stimmung sei gerade nicht gut, räumte er vor dem Treffen ein. Aber da werde man rauskommen. Vor den anstehenden großen Reformen brauche die Regierung jetzt Ruhe, Vertrauen und auch Mut.
2: Ich möchte uns alle bitten, das gilt für die Unionsfraktion genauso wie für die SPD-Bundestagsfraktion, uns nicht gegenseitig öffentlich rote Linien aufzuzeigen. Und ich möchte das Wort da drüben nicht hören, das ist mit der Union nicht zu machen. Ich möchte es auch hier nicht hören, das ist mit der SPD nicht zu machen.
1: Heute ist das Online-Portal für die neue E-Auto-Prämie an den Start gegangen und schon nach wenigen Minuten wurden tausende Anträge für Fördermittel gestellt. Welche Bedingungen erfüllt sein müssen, damit die Prämie bekommt, erklärt Jan-Frederik Willems.
3: Die Prämie richtet sich vor allem an Menschen mit kleinem oder mittlerem Einkommen und an Familien. Bei mehr als 90.000 Euro zu versteuerndem Haushaltseinkommen im Jahr ist Schluss mit der Förderung. Ansonsten kann sie jeder beantragen, der in diesem Jahr sein E-Auto zugelassen hat, also auch rückwirkend bis 1. Januar. Am meisten Geld gibt es für reine Stromer, also echte E-Autos. Aber auch Plug-in-Hybride oder E-Autos mit Range-Extender werden gefördert. Bei denen ist nur wichtig, dass sie gewisse Abgaswerte und Batteriereichweiten einhalten. Am meisten Geld, 6.000 Euro Zuschuss für ein rein elektrisches Auto, gibt es für Haushalte mit zwei oder mehr Kindern und einem gemeinsamen zu versteuernden Einkommen von maximal 45.000 Euro im Jahr.
1: Krisensitzung in Genf. Der Notfallausschuss der Weltgesundheitsorganisation hat sich mit dem neuen Ebola-Ausbruch in Afrika beschäftigt. Die Fachleute hoffen, dass die Medikamente und Impfstoffe, die es gibt, zumindest helfen können, die Krankheit einzudämmen. Gegen den Virusstamm, der gerade in Afrika grassiert, gibt es keinen speziellen Impfstoff. Ein mit Ebola infizierter US-Amerikaner soll an der Berliner Charité aufgenommen und isoliert werden. Die US-Behörden hatten darum gebeten, weil Berlin von Uganda aus schneller zu erreichen ist als die USA. Es ist die nächste Hiobsbotschaft aus der Wirtschaft. Der Batteriehersteller Varta stellt die Produktion von Knopfzellen in Nördlingen zum Jahresende ein. Das hat ein Sprecher des Unternehmens dem BR bestätigt. 350 Jobs fallen demnach weg. Der Grund für die Schließung ist laut dem Sprecher, dass ein großer Kunde künftig nicht mehr bei Varta einkauft. Medienberichten zufolge handelt es sich dabei um Apple. Bayern will gegen lange Schlangen vor Damentoiletten vorgehen. Der Bauausschuss im Landtag stimmte dafür, eine Verordnung so zu ändern, dass es bei Veranstaltungen gleich viele Toiletten für Männer und Frauen geben muss. Bis jetzt sehen die Regeln wesentlich mehr stille Örtchen für Männer vor. Für bestehende Hallen oder Lokale soll die Regelung aber nicht zwingend gelten. Es muss also niemand umbauen. Die Landtagsgrünen hatten unter dem Motto »Frauen müssen auch mal auf das Problem aufmerksam gemacht«. Das Wetter in Bayern? Wechselnd bewölkt, teils auch klar. Im Norden und im Bergland Schauer und Gewitter. Höchstwerte 16 bis 22 Grad. In der Nacht von Westen her Wolken und Regen bei 11 bis 6 Grad. In den nächsten Tagen immer freundlicher und wärmer, am Freitag bis zu 28 Grad. Es ist 18.03 Uhr. Die Verkehrsmeldungen. A3 Nürnberg Richtung Passau zwischen Altdorf-Burgthann und Neumarkt Oberpfalz. 6 Kilometer Stau nach einem Unfall mit mehreren Fahrzeugen. Die A9 München Richtung Nürnberg ist zwischen Manching und Ingolstadt Süd nach einem Unfall gesperrt. Dort ist ein Rettungshubschrauber im Einsatz. Er staut sich ab Langenbruck. A99 Westumfahrung München Richtung Lindau zwischen Neuherberg und Dreieck Allach. 6 Kilometer stockender Verkehr. Und B472 Irschenberg Richtung Peiting zwischen Warkirchen und Bad Tölz Ost 2 Kilometer Stau. Soweit die Verkehrsübersicht.
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5: Heute mit Christiane Scherm aus dem BR-Studio in Würzburg.
6: Hab Mut! Steh auf!
5: Ja, das war das Motto vom 104. Deutschen Katholikentag in Würzburg. Es gab Gottesdienste unter freiem Himmel, Konzerte vor der Residenz, eine Eselwanderung sogar. Und zwischen den Gläubigen ist da so eine richtig coole Gemeinschaft entstanden, auch wenn das Wetter oft nicht ganz so mitgespielt hat. Etwa 74.000 Menschen waren dabei bei diesem Riesenevent, so ungefähr 34.000 mit Tickets und der Rest ohne Karte. Es gab ja auch jede Menge kostenlose Angebote. Bei Fränkisch vor 7 werfen wir heute einen Blick zurück auf die vergangenen

0: Das Arzberger Gitarrenquartett haben wir gerade gehört im Stündle für Franken und die Oberpfalz hier auf BR Heimat. 5 Tage lang war Würzburg jetzt ein Treffpunkt für Gläubige, von Familien mit Kindern über Ordensleute, junge Aktivisten und Aktivistinnen bis hin zu älteren Menschen. Das Publikum war wirklich sehr gemischt und alle waren Teil dieser großen Bewegung.
1: Die Gemeinsamkeit mit den ganzen Leuten und Gemeinschaft und auf jeden Fall die Spiritualität ist wichtig.
2: Erstmal viele Leute. Das Erlebnis, dass die katholische Kirche nicht klein ist, sondern vielfältig und groß.
3: Also so ein bisschen so ein Hoffnungsschub in Richtung Kirche, die befreit, die aus dieser Enge herausgeht.
4: Diese Vielfalt der Religionen oder auch der Angebote, besonders die spirituellen Angebote und auch verschiedene Kirchenmusiker zum Beispiel live zu erleben.
5: Naja, die Kirchen werden immer ein bisschen leerer und dann braucht es schon mal, dass man zusammensteht und nochmal voneinander weiß. Sich austauscht, was funktioniert bei euch, was könnte bei uns funktionieren.
6: Der Reiz für mich ist, weil ich eigentlich evangelisch bin, aber hier aus Würzburg komme, dass man ganz überkonfessionell einfach zusammenkommen kann und einfach Spaß haben kann, aber auch Gemeinschaft erleben kann, auch so ein paar stille, spirituelle Momente hat.
7: Einfach genießen, die Leute genießen, alle Menschen, die hier zusammenkommen, die vielleicht auch was gemeinsam verbindet.
0: Ja, dieses Gemeinschaftsgefühl, das gehört auf jeden Fall dazu. In der Stadt war auch richtig viel los. Letzten Mittwoch ist der Katholikentag ja losgegangen und jetzt am Sonntag war es zu Ende. Und woran man viele von den Menschen erkannt hat, das habe ich bei einem Besuch in der Stadt gesehen. Das war dieser gelbe Katholikentagsschal, den eben viele um den Hals hatten. Also ein bisschen wie in einem Fußballstadion.

Die Leier Stubenmusik hier bei Fränkisch vor sieben, die Christiane Scherm am Mikrofon. 5 Tage Katholikentag in Würzburg. Da steckt ganz schön viel Arbeit drin im Vorfeld, etwa 4 Jahre Vorbereitung. Und eine der Herausforderungen war es, Schlafplätze für die Menschen zu finden. Klar, man kann sich einfach ein Hotel buchen, aber bei so 34.000 Menschen, die sich da Tickets gekauft haben, ja, ist doch ein bisschen schwierig. Deshalb haben auch Privatleute Unterkünfte zur Verfügung gestellt, das Gästezimmer bei sich daheim zum Beispiel oder das Gartenhäusle. Aber es gab auch kreative Unterkünfte, ungewöhnliche Unterkünfte, wie ein Matratzenlager in einer Arztpraxis zum Beispiel oder in einer alten Gärtnerei. Über 600 Menschen aus Würzburg und Umgebung haben sich da im Vorfeld gemeldet und haben über 2200 Übernachtungsmöglichkeiten gemeldet. Und das Coole daran, so konnten eben auch Menschen nach Würzburg kommen, die sich vielleicht kein Hotelzimmer hätten leisten können. Und Stichwort Gemeinschaft, ja, so lernt man sich auch gleich nochmal ein bisschen anders kennen.

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0: Jawohl!
1: Wir dürfen das, wir sind katholisch, mit viel Augenzwinkern. Hasten Dazed vom Meh und ihr Blick auf diverse Religionsklischees hier bei Fränkisch vor sieben. 5 Tage, etwa 900 Veranstaltungen, das war der Katholikentag in Würzburg. Bischof Franz Jung hat sich bei allen Beteiligten bedankt, vor allem bei den vielen ehrenamtlichen Helfern und Helferinnen.
2: Ich bin froh und dankbar, in dieser Stadt auch Bischof zu sein, die ihre Türen weit aufmacht und uns mit Christinnen und Christen, Menschen aus ganz Deutschland und der Weltkirche, so herzlich willkommen heißt.
1: Und auch der Würzburger Oberbürgermeister Martin Heilig war Feuer und Flamme.
3: Der größte Wert liegt aus meiner Sicht nicht in der schieren Masse an positiven Energie und dem Willen zur Gestaltung, sondern dass er von so vielen Menschen mitgetragen wird. Man könnte sagen, Würzburg als ein Labor für ein gelingendes Miteinander.
1: Auf dem Programm standen religiöse Themen wie der Reformprozess in der katholischen Kirche, auch ernste Themen wie die Aufarbeitung von Missbrauchsfällen, aber eben auch Demokratie, die Menschenwürde, soziale Gerechtigkeit und der Klimawandel. Irme Stetter-Karp, das ist die Präsidentin vom Zentralkomitee der deutschen Katholiken, die sagt, der Katholikentag ist klar auch politisch und Christen und Christinnen bringen da ihre Werte mit ein.
4: In diesen Tagen lassen wir keinen Zweifel aufkommen. Wir stehen kompromisslos zu unserer demokratischen Verfassungsordnung. Wir setzen uns ein für Rechtsstaatlichkeit und Vielfalt in unserem Land.
1: So Irme Stetter-Karp. Wie der Bundespräsident Optimismus verbreitet hat beim Katholikentag, das hören wir gleich

0: Kilian Kolonat und Tonart haben wir gerade gehört. Der Name inspiriert von den Frankenheiligen der Würzburger Frauenländer. Ja, Sie hören Fränkisch vor sieben heute am Dienstagabend. Macht Klimaschutz arm? Wie politisch muss Kirche sein? Ja, das waren so ein paar der Veranstaltungen beim Deutschen Katholikentag in Würzburg. Und an diesen Themen, da merkt man schon, dass da ganz schön Sprengkraft drin war. Bundeskanzler Friedrich Merz wurde ja zum Beispiel sogar ausgebuht. Es gab eine Demo. Aber wir bei Fränkisch vor sieben, wir sind ja keine Nachrichtensendung. Deshalb steigt man da nicht tiefer ein an dieser Stelle. Aber in die Rede von Bundespräsident Frank-Walter Steinmeier, da wollen wir noch mal reinhören. Er hat nämlich zum Beispiel von Zusammenhalt und Engagement gesprochen.
1: Ich bin sicher, wir merken wieder, was wir aneinander haben, wie viel Kraft wir selber wieder bekommen, wenn wir das Engagement anderer sehen. Und wir wissen, die Welt braucht Orte und Menschen, die mutig sind, die aufstehen, die sich anstrengen, um die Welt zu einem besseren Ort zu machen.
0: Der Bundespräsident hat die Leute auch aufgerufen, sich von den aktuellen Krisen nicht entmutigen zu lassen. Und er hat fürs Ehrenamt plädiert. 1400 Ehrenamtliche aus ganz Deutschland haben nämlich mitgeholfen beim Katholikentag, zum Beispiel bei den Ticketkontrollen, sagt Sabrina Frenkel aus dem Orga-Team.
2: Viele kommen irgendwie aus der Jugendarbeit, aus der kirchlichen Arbeit. Viele davon sind auch ehrenamtlich in anderen Bereichen aktiv. Manche sind auch irgendwie Pfadfinder. Und dann haben wir auch oft noch alte ehemalige Hauptamtliche sozusagen, die uns dann immer wieder gerne unterstützen.
0: Dazu sind dann noch 400 Einsatzkräfte von den Maltesern gekommen und natürlich auch die Polizei für die Sicherheit.

0: Halt!
1: Der katholische Kirchenchor aus Küps hat für uns gesungen, hier im Stündle vor sieben auf BR Heimat. Ja, wir blicken ja heute so ein bisschen zurück auf den 104. Deutschen Katholikentag in Würzburg. Ein Konzert von Klavierkabarettist Bodo Wartke auf dem Residenzplatz. Die Nacht der Lichter im Dom oder ein Speed-Dating mit Ordensleuten. Ja, da waren schon wirklich sehr besondere Veranstaltungen dabei. Eine davon war gleich der erste Abend, der Abend der Begegnung. Und da hat sich Reporter Oliver Buchholz ins Getümmel gestürzt.
2: Abend der Begegnung heißt ja, die Katholikentagsbesucherinnen und Besucher sollen die Region, sollen die Gastgeber aus Würzburg kennenlernen. An jeder Ecke gibt es Musik und es gibt natürlich die Stände der neuen Dekanate des Bistums Würzburg, die sich hier vorstellen. Und zu einem zieht es mich hin, da ist die Schlange ganz besonders lang.
3: Wir sind bei Kolping-Heustra hier und die Schlange ist so lang, weil wir ganz viele Spezialitäten vom Kreuzberg dabei haben. Unter anderem Käsebrot mit Kreuzberggewürz und das Kreuzbergbier.
2: Es gibt kaum jemanden heute Abend, der nicht mit einem Getränk in der Hand herumläuft. Das ist schon Würzburg.
3: So ist es richtig.
2: In jeder Ecke, an jeder Bühne gibt es natürlich unterschiedliches Programm. Da sind Alphörner mit dabei, da ist Blasmusik mit dabei, Chöre stehen natürlich da. Von wo kommen Sie her?
4: Ich komme aus Bielefeld.
2: Also dann doch eine weitere Anreise?
4: Weil wir immer zum Katholikentag fahren. Weil das einfach eine schöne Zeit ist, Gemeinschaft, gemeinsam den Glauben feiern. Ja, macht Spaß und auch irgendwie Hoffnung auf bessere Zeiten manchmal.
5: Wir gucken überall mal, wo was los ist. Ich genieße diesen Abend in der Stadt hier, Abend der Begegnung, toll. Stadt ist voll, wunderbar.
2: Was steht bei Ihnen noch auf dem Programm?
5: Na, wir haben noch einiges vor. Also ich muss auch noch ein bisschen an den Ständen arbeiten, weil ich ehrenamtlich hier noch bin auf dem Katholikentag. Aber wir haben uns auch zum Beispiel ausgesucht, eine Wanderung durch Weinberge.
2: Und Wetter spielt keine Rolle, Sie sind gut vorbereitet.
3: Regenjacken, Regenschirme.
5: Auch Sonnencreme dabei, natürlich haben wir Sonnencreme dabei.
2: Dann drücke ich die Daumen, dass die noch gebraucht wird.

0: Das ist Fränkisch vor sieben mit André Ertö und den Sonntagsfreuden. 5 Tage Begegnungen von Christen und Christinnen, Diskussionen, Workshops, Gottesdienste und ganz viel Musik. Wir hören jetzt noch mal rein in eine kleine Collage von Highlights vom Katholikentag in Würzburg.
1: Hab Mut, steh auf. Aufstehen müssen wir für unsere Demokratie. Dieser Garant für Frieden, für Freiheit und eine gleichberechtigte Teilhabe aller Menschen ist bedroht wie selten zuvor. Wir setzen uns ein für Rechtsstaatlichkeit und Vielfalt in unserem Land.
2: Hab Mut, steh auf.
3: Also jetzt allein Kirche ist nicht sonderlich sexy. Es ist ziemlich schwierig, sich wirklich hinzustellen und sagen, hey, ich bin Kirche und ich finde es gut. Deswegen ist dieses Hab Mut, steh auf einfach so ein universelles Motto, das ich auch definitiv nach dem Katholikentag weiterführen möchte.
4: Viele haben das Gefühl, es ginge nichts mehr. Die Zukunft könne notwendigerweise nur düster sein. Ich halte dagegen. Liebe Schwestern und Brüder, wir müssen aufhören, uns selbst in die Ohnmacht und das Land in den Abgrund zu reden.

0: Ja, schwupp, ist mal gleich wieder ein kleines Kind und kann mitsingen bei dem Lied »Weißt du, wie viel Sternlein stehen?« Gesungen vom Theater- und Kinderkonzertchor Coburg aus Oberfranken. Passend dazu wurde beim Katholikentag in Würzburg übrigens jeden Abend »Der Mond ist aufgegangen« gesungen beim Abendsingen. Ja, am Sonntag ist die Großveranstaltung jetzt zu Ende gegangen und Reporter Oliver Buchholz war für uns beim Abschlussgottesdienst dabei.
1: Zum Ende des Katholikentages sind noch einmal tausende Gläubige vor die Würzburger Residenz gekommen. Geleitet hat den Gottesdienst der neue Vorsitzende der Deutschen Bischofskonferenz, Heiner Wilmer, der vor einigen Wochen zum Bischof von Münster ernannt wurde. In seiner Predigt nahm er Bezug auf das Motto des Katholikentages.
2: Wir stehen hier in Würzburg, erfüllt von wunderbaren Begegnungen der vergangenen Tage. Aber die Welt brennt, aber sie ist nicht verloren. Denn Gott schenkt uns die Kraft, Geduld und Ausdauer. Also, wartet nicht, zögert nicht, schaut hin, packt an, habt Mut, steh auf.
1: Eine Premiere gab es im Gottesdienst. Am Ende kam der Vorsitzende des Zentralrates der Juden in Deutschland, der Würzburger Josef Schuster, zu Wort.
3: Der Hass gegen Juden hat sich wieder in der Mitte unserer Gesellschaft ausgebreitet. Hass zielt in letzter Konsequenz immer auf das Fundament unseres Zusammenlebens, der Nächstenliebe. Seien Sie also mutig, stehen Sie auf, aber bleiben Sie auch standhaft. Denn gegen den Hass zu streiten, verlangt Ausdauer.
1: Glauben zu stärken war eines der Ziele des Katholikentags. Der Plan scheint aufgegangen zu sein. Volle Veranstaltungsräume und Kirchen, gut gelaunte Gäste auf den Straßen, Musik und Feierlaune auf den Plätzen der Stadt zeugen von einer harmonischen und gewinnbringenden Veranstaltung für Besucher und Mitwirkende.

0: Ein Grüßle an Würzburg sendet das Heeresmusikkorps der Bundeswehr aus Pfalz-Hüchheim gleich in der Nachbarschaft. Ja, wie war es denn jetzt auf dem Katholikentag in Würzburg? Was nehmen die Menschen von da mit?
1: Also ich habe jetzt Kirche hier viel positiver erlebt, weil Menschen einfach miteinander ins Gespräch kommen.
2: Für mich ist das jeder Katholikentag eine Fortbildung. Also ich bin im kirchlichen Dienst beschäftigt und habe hier da die ganze Bandbreite, was sich unter katholisch so alles tummelt.
3: Tatsächlich eine Menge schöner Gespräche, neue Bekanntschaften.
0: Und das auch im gleichen Alter, sagt dieser junge Mann. Noch mehr Eindrücke im Video gibt's übrigens in der ARD-Mediathek. Da gern mal reinklicken, wenn Sie mögen. Der nächste Katholikentag, der findet übrigens in 2 Jahren statt, dann in Paderborn. Und damit verabschiede ich mich für heute. Ade, sagt die Christiane Scherm aus dem BR-Studio in Würzburg.

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1: Um 19 Uhr mit Andreas Derschall. Zum ersten Mal seit seinem Amtsantritt hat Bundeskanzler Merz die Fraktion des Koalitionspartners SPD besucht. Der Schritt soll offenbar neuen Schwung bringen in die schwierigen Reformverhandlungen. Wir brauchen jetzt Ruhe, Vertrauen und auch Mut in der Regierung, so Merz.
2: Die Stimmung sei gerade nicht gut. Er sei sich aber sicher, dass wir da rauskommen, betonte der Kanzler. Auch vor dem Hintergrund schlechter Umfragewerte für sich und seine Regierung. Deutschland brauche Strukturreformen. Die Koalition wolle die Reformen weiter voranbringen. Dabei wolle er alle bitten, Unions- wie SPD-Fraktion, sich nicht gegenseitig öffentlich rote Linien aufzuzeigen, so Merz. SPD-Fraktionschef Mirsch unterstrich, vor der Koalition liegen wichtige Wochen. Dagmar Pepping, Berlin.
1: Kinder und Jugendliche sind im Netz immer noch nicht ausreichend geschützt. Das sagen Experten der Plattform jugendschutz.net. Sie wird von Bund und Ländern finanziert und hat vergangenes Jahr über 15.000 Verstöße registriert. Aus Berlin dazu Birte Sönigsen.
3: Egal ob TikTok, YouTube, Spotify, Snapchat oder Discord. In mehr als 90% der Fälle geht es um sexualisierte Gewalt. Auch Hass, Cybermobbing und extremistische Inhalte bleiben aus Sicht der Jugendschützer ein zentrales Problem. Auch Familienministerin Prien will YouTube, Meta, TikTok und Co. mehr in die Pflicht nehmen. In der Debatte um ein mögliches Social-Media-Verbot für Kinder hat Prien in der Vergangenheit deutlich gemacht, dass sie sich strengere Altersgrenzen für Social Media vorstellen kann. Sie will aber das Ergebnis einer Expertenkommission abwarten.
1: Wenige Tage nach der Abreise von US-Präsident Trump empfängt Chinas Staatschef Xi den nächsten Gast. Russlands Kremlchef Putin ist mit einer Delegation aus Ministern und Managern in Peking eingetroffen. Beide Länder wollen ihre privilegierte Partnerschaft ausbauen, wie es heißt. Für die Energiemacht Russland ist China der wichtigste Handelspartner. Filmwelt und Fans trauern um Schauspieler Alexander Held. Er ist im Alter von 67 Jahren gestorben. Held spielte die Rolle der Hauptkommissarin in den ZDF-Serien Stralsund und München Mord. Auch in internationalen Produktionen war er zu sehen, etwa in Schindlers Liste und Der Untergang. Tennisstar Carlos Alcaraz hat für Wimbledon abgesagt. Das hat der Weltranglistenzweite per Instagram bekannt gegeben. Pia Nielsen über die Begründung.
4: Seine Handgelenksverletzung lässt eine Teilnahme beim bekanntesten Tennisturnier der Welt nicht zu. Seine Genesung verlaufe gut und es gehe ihm schon viel besser. Dennoch sei er leider nicht wieder bereit für Wettkämpfe, schreibt Alcaraz in seinem Post. Das gelte für die Turniere in Queens und eben Wimbledon.
1: Das Wetter in Bayern. Am Abend aufgelockert, in der Nacht stark bewölkt. Im Westen Regen, im Osten trocken bei 11 bis 6 Grad. Morgen noch wechselhaft, ab Donnerstag freundlicher, Höchstwerte 16 bis 21, am Freitag bis 28 Grad. Es ist 19.03 Uhr. Die Verkehrsmeldungen: A3 Nürnberg Richtung Passau zwischen Altdorf, Burg Tann und Neumarkt Oberpfalz, 4 Kilometer Stau nach einem Unfall mit mehreren Fahrzeugen. A9 München Richtung Nürnberg zwischen Langenbruck und Ingolstadt Süd, 5 Kilometer Stau nach einem Unfall, 2 Spuren sind gesperrt, dort ist ein Rettungshubschrauber im Einsatz. A70 Bamberg Richtung Bayreuth zwischen Schirradorf und Turnau West, Sperre nach einem Unfall. B17 Augsburg Richtung Landsberg zwischen Stadtbergen und Haunstetten Süd, Stau. Und B20 Berchtesgaden Richtung Burghausen zwischen Bad Reichenhall und Pieding, 3 Kilometer Stau. Soweit die Verkehrsübersicht.
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5: Grüß Gott und einen schönen Feierabend, das wünscht Ihnen die Ulrike Zöller. Zusammen mit den Tangrindler Musikanten, die jetzt den Hollerstaunen bayerischen spielen. Es geht also zwiefach los.

Vielleicht steht ja vor Ihnen ein schönes Feierabendbier oder eine Hollerschorle vielleicht oder eine Waldmeisterbowle. Naja gut, das Bier hat in Bayern das ganze Jahr durch Saison, obwohl der Hopfen nur im Herbst geerntet wird. Ein paar Ingredienzien für Getränke aber können wir derzeit ernten. Es geht um gesunde Getränke, früher und heute. Und wir ernten und trinken zwischen dem Salzburger Land und Niederbayern und dem Allgäu. Hier ist die Orgelmusik Althaus Bader.

Biergartenwetter ist es und in vielen Gärten ist in den letzten Tagen gegrillt worden. Natürlich mit entsprechenden Getränken. Oft haben wir ein kleines Bierfassel im Garten oder ein Tragel Bier. Und seit es gutes, alkoholfreies Bier gibt, ist auch das immer mehr gefragt. Bier trinken daheim, das hat man früher nicht gekannt. Mann, und in dem Fall Mann mit zwei N geschrieben, ist zum Wirt gegangen und hat sich dort ein Maß gekauft. Ja, vielleicht auch mehrere. Entweder zum Verzehr vor Ort oder auch ein Bier to go. Also in der Gassenschenke hat man das Bier geholt. Das ist in die Krüge gefüllt worden, die man dann dem Schankkellner hingehalten hat. Also vorher natürlich hingehalten und dann ist es reingefüllt worden. Das weiß ich selbst noch aus eigener Erfahrung. Im Augsburger Stadtteil Pfersee hat's in der Uhlandstraße den Kuckuck gegeben. Gibt's heute noch, heißt jetzt Osteria Kuckuck. Und da sind wir als Kinder immer mit den Maßkrügen hingeschickt worden, um das Bier für den Opa und den Papa zu holen. Und natürlich hat man den Form probiert. Aber daheim am Tisch hat's meistens ganz andere Getränke gegeben. Das, was im eigenen Garten wächst. Und darüber wollen wir nachher erzählen. Wir begeben uns jetzt schon einmal musikalisch in den Hollerbusch.

Ja, das war jetzt die Dornacher Seitenmusik nach der Gesangsgruppe Eberwein. Über Getränke wollten wir reden, zum Beispiel über das Modegetränk Hugo. Hollersirup, Minze, Prosecco. Angeblich ist es aus Südtirol in dieser Zusammenstellung zu uns gekommen. Dass man aber mit Holler und Minze Getränke herstellt, das hat man bei uns schon lange gewusst. Im Sommer wird der Holundersirup mit Wasser gestreckt. Mit Wasser aus dem Brunnen, wie es bei uns noch geheißen hat. Aber Mineralwasser mit Kohlensäure ist da auch ganz erfrischend. Im Winter kann man vor allem den dunklen Hollersirup mit heißem Wasser aufgießen. Und wenn ich mich jetzt an diesen Geschmack erinnere, dann fällt mir einer meiner ersten Gitarrenschüler ein. Ein ganz lieber Bub. Und die Eltern haben neben ihrer Stadtwohnung in Niederbayern einen Hof gehabt. Und in jeder Stunde hat mir die Mam vom Emanuel ein Glas Hollersaft hingestellt. Im Sommer kalt, im Winter warm. Und wenn ich erkältet war, hat sie mir einen Hollersaft mitgegeben. Das beste Mittel bei Fieber, hat sie gesagt. Und recht gehabt. Heute sind Tees, Mischgetränke und Hollerkracherl wahre Modegetränke. Natürlich neben Hollergelee, Hollereis und geschwänzten Küchle. Wissen Sie, was das ist? Das sind Hollerdolden, die man in Pfannkuchenteig taucht und ausbackt. Und dann kann man sie an ihrem Stiel nehmen und essen. Also sozusagen das Fingerfood unserer Großeltern, die Steibester Mädle singen davon.

Berlin Neubachtaler Maultrommelmuseum mit dem Schneckenpostlandler. Zurück zu unseren Getränken. Was haben wir als Kinder getrunken? Also da sind wieder die Maßkrüge zum Einsatz gekommen. Keine Angst, kein Kinderalkoholismus. Am Wochenende sind meine Augsburger Großeltern oft ins Sängerheim nach Eichstätten gefahren. Und während die Erwachsenen da Karten gespielt oder Kaffee getrunken haben, hat man uns Kinder mit Maßkrügen in den Wald geschickt, um Himbeeren zu brocken. Und aus denen hat man dann Sirup gemacht. Der hat das ganze Jahr gehalten. Vielleicht war er nicht rein vegetarisch, weil wir nicht alle Würmer in den Beeren entdeckt haben. Aber da hat man nicht lang danach gefragt und anscheinend waren Fuchsbandwürmer damals noch nicht erfunden oder wir haben einfach Glück gehabt. Heute würde ich Kinder nicht mehr so ohne weiteres zum Bärenbrocken in den Wald schicken. Ganz ehrlich gesagt, ich habe die ewige Himbeersafttrinkerei, nämlich aus diesen Himbeeren ist Saft gemacht worden. Ich habe diese ewige Himbeersafttrinkerei ziemlich fad gefunden. Und wenn es in einem Wirtshaus einmal Kracherl oder, wie wir gesagt haben, Bitzelwasser gegeben hat, dann war es ein Fest. Später dann, wie man sich weit in die Welt hinausgewagt hat, bis nach Tirol, da haben wir das Kracherl mit dem Trachtenpaar als Werbesymbol kennengelernt und von da an bei jeder Gelegenheit die österreichische oder auch Schweizer Chemieindustrie gefördert. So hat man es uns jedenfalls dann immer gesagt. Denn auch in der Schweiz gibt es eine vielleicht nicht ganz so legendäre Kräuterlimonade wie die bewusste aus Österreich. Natürlich ist die industriell hergestellte Kräuterlimonade nicht ganz so grün, wie man sich das vielleicht vorstellt. Auszüge aus 30 Kräutern kann man nicht handverlesen. Das österreichische Kräuterkracherl wurde 1957 in Wien kreiert und ist eine wahre Liebesgeschichte. Es war ein Geschenk von Erwin Klein an seine Frau Ingrid zu ihrem Hochzeitstag. Er wollte mit der Mischung aus Alpenkräutern die Beziehung zu seiner Gattin beschreiben. Harmonisch, belebend, sprudelnd wie seine Ehe sollte sie sein. So entstand der erste Almdudler, abgefüllt am 17. Oktober 1957. Dass das grüne Kracherl aber eine viel längere Geschichte hat und wie man es leicht aus Kräutern oder sogar Unkräutern machen kann, nach dem nächsten Musikblock mehr dazu. Der Zwergsang Trellinger Merz singt den Rax Almdudler.

Das waren die Salzburger Saitenbläser mit dem Schusterhirsel-Dudler. Bevor ich mich mit der österreichischen Volksmusik befasst habe, habe ich mich mit der österreichischen Krachalindustrie befasst und war dann später höchst erstaunt, dass man einen Dudler nicht nur trinken, sondern auch singen kann. Und genauso erstaunt war ich, wie ich das erste Mal erfahren habe, dass das Kräuterkracherl eine alte Tradition hat und noch dazu furchtbar gesund ist. Weil man halt früher keine Tabletten gehabt hat, weil es auch im Winter kein frisches Gemüse oder Obst gegeben hat, haben viele Nahrungsmittel das sein müssen, was man heute Superfood nennt, also eine Mischung aus Genussmittel, Nahrungsmittel und Arznei. Und vor allem unsere weiblichen Vorfahren waren wahre Kräuterexpertinnen, die genau gewusst haben, wie man alles, was man im Garten oder im Wald anpflanzt und alles, was dort wächst, nutzbringend verwerten kann. In Salben, im Gemüse, in Suppen, in Tee, in Likör und in Kaltgetränken. Jetzt hören wir den Kräuterbayerischen von den Sieben Gescheiten.

So viel habe ich mit der Zeit gemerkt, dass ich nicht mehr nach Österreich oder in die Schweiz fahren muss, um ein Kräuterlimo zu trinken. Erstens gibt es Kräuterschorle und Kräuterlimo in Flaschen oder frisch gemixt, inzwischen in vielen bayerischen Wirtshäusern. Und zweitens habe ich einen Garten daheim und muss eigentlich gar nichts tun, um die Ingredienzien für ein Kräuterkracherl zu ernten. Außer ernten halt. Und nicht alles Unkraut abrupfen, weil es möglicherweise kostbares Kraut ist. Giersch zum Beispiel oder Dreiblatt. Bei uns Unkraut, früher geschätzte Medizin gegen Gicht und Rheuma. Also auch Superfood. Eine der wichtigsten Zutaten für unser Kracherl. Oder Gundermann, Gundelrebe oder Gund. Kennen Sie vielleicht von der grünen Suppe vom grünen Donnerstag? Ein göttliches Kraut. Zum Zeichen der Verbundenheit mit den Göttern hat man sie zu Grenzen gewunden. Also Gund gehört auch hinein ins Kracherl. Oder Frauenmantel, in Schwaben sagt man Rehrgedächle dazu. Der Name Frauenmantel sagt ja schon, dass die Pflanze bei Frauenkrankheiten verwendet wurde, außerdem bei Bauch- und Kopfschmerzen, Nierenschmerzen und Geschwüren. Frauenmantel war sogar einmal eine Kult- und Zauberpflanze. Ja, so viel Zauber wächst bei uns im Garten. Also auch der Frauenmantel kommt hinein ins Kracherl. Was sollte noch rein? Ah genau, die Brennnessel, Entgifterin und Entschlackerin, Helferin bei vielen Krankheiten, die mit der Leber, der Niere oder der Bauchspeicheldrüse zu tun haben. Dem Spinat des kleinen Mannes wird zusätzlich positive Wirkung auf große und kleine Männer zugesprochen. Die Brennnessel ist reich an Calcium, Carotin und Eiweiß, also auch gut für Haut und Haar. Das war bis jetzt nur das sogenannte Unkraut, was in unser Kracherl nach dem alten Rezept hineinkommt. Und jetzt muss ich, naja, sagen wir mal 2 Minuten und 15 Zeit holen und Luft holen, damit ich Ihnen den Rest der Kräuter aufzählen kann, die in einem Kräuterkracherl nach altem Rezept nicht fehlen dürfen. Die Schmuttertaler spielen den Schneckwalzer. Ja, hoffentlich zum Abschrecken, damit der Schneck nicht alle Kräuter abfrisst.

der Schneckwalzer. Und ich habe Ihnen vorher schon die Unkräuter genannt, die sogenannten Unkräuter, die in ein altes Kräuterlimo hineinkommen, ein Kräuterlimo nach alter Tradition. Mehr als 30 verschiedene Zutaten hat so ein Kräuterkracherl. Und jetzt sage ich Ihnen den Rest. Auf 2 Liter Wasser brauchen Sie folgende Zutaten. 3 Gramm Eisengrad oder Vervain, 100 Milliliter Holunderblütensirup, 3 Zweige Zitronenmelisse, 20 Stück getrocknete Sonnenblumenblütenblätter, 2 Gramm Lindenblüten getrocknet, 5 Gramm Goldmelisse getrocknet, 5 Gramm Kornblumenblütenblätter getrocknet, 4 Gramm Mohnblumenblütenblätter getrocknet, 5 Gramm Schafgarbenblüten getrocknet, 2 Gramm Hopfen, 5 Gramm rosa Kornblumenblütenblätter, 2 Gramm Thymian, 2 Gramm Zitronenthymian, 1 Gramm Anis, der wächst bei mir aber nicht im Garten, 1 Gramm Blutwurzel, 4 Gramm Enzianblüten, hätte ich sogar, 10 Gramm Heidelbeeren, 10 Gramm Weißdornblüten, 3 Gramm Weißdornblätter getrocknet, 4 Gramm Schlehen, 1 Gramm Kümmel, 3 Gramm Spitzwegerich, ein paar haben wir noch, 12 Gramm Eibisch, 10 Gramm Malve, 2 Gramm Frauenmantel und Kamillenblüten braucht man noch und Gänseblümchenblütenblätter getrocknet. Ja, das Ganze mit 2 Liter Wasser und 2 Kilogramm Zucker und 50 Gramm Zitronensäure ansetzen. Und schon ist unser Kräuterkracherl fertig. Die Weißbacher Ocarina-Musik.

Der Brandstadt Zorgsang hat vom Bantelwurm gesungen. Ja, ich muss natürlich dazu sagen, wenn ich Ihnen jetzt die ganzen Kräuter und das alles vorlese, sollte man schon schauen, dass man das irgendwo aus einem geschützten Bereich hat, also aus einem Garten oder irgendwo, wo man weiß, dass kein Bantelwurm hinkommt. Nicht, dass ich dann schuld bin an Ihrem Bantelwurm, gell? Also, mit diesem Vorbehalt ein zweites Rezept für ein Kräutergarhal. Fast schon zu spät, da ist Waldmeister drin, den sollte man ja doch möglichst ernten, bevor er blüht. Man kann ihn aber auch ernten und einfrieren und dann später das Krachel draus machen. Das nächste besteht also, wie gesagt, aus Waldmeister, aus weißem und gelbem Labkraut. Das soll übrigens gegen Schwermut helfen. Und dann Gänseblärmal. Und auch gut für die Seele sind die, außerdem schleimlösend bei Husten. Frauenmantel haben wir vorher schon gehabt und Schafgarbe ist da auch noch drin. Außerdem Mädesüßblüten mit ihrem guten Aroma und ihren Immunstärkekräften und Lindenblüten. Das Kräuterbüschel wird in einem Topf mit walnussgroßen Stücken einer Zitrone mit einem Stampfer oder Kochlöffel zerstoßen, vorher noch einen Liter Apfelsaft und 2 Esslöffel Agavendicksaft dazugeben. Das Ganze 12 bis 24 Stunden bei Zimmertemperatur ziehen lassen, abseihen und mit Mineralwasser aufgießen. Da kann ich nur sagen, Gesundheit.

Das Kaffeehaustrio mit zwei Steirischen. Vorher habe ich Ihnen zwei alte Kräuterkracherl-Rezepte verraten und jetzt erzähle ich Ihnen, was ich an warmen Tagen trinke, wenn es schnell gehen muss. Da werfe ich einfach Zitronenmelisse, Minze, Koriandergrün und Lavendelblüten in eine Kanne, manchmal auch mit Ingwer, und gieße es mit Holundersirup, Zitronensaft und kaltem Tee auf. Was immer an Frühstückstee übrig bleibt, sammle ich in Glasflaschen. Das ist manchmal Kräuter, manchmal Grüner oder manchmal Mate, Räubusch oder irgendein anderer Tee. Und jeder Tee gibt dem Kaltgetränk ein eigenes Aroma. Und so habe ich dann jeden Tag ein anderes Kräutertrankel. Jetzt hören wir die Blaskapelle Otto Ebner.

Dirndl magst, dann Kaffee war das. Aber bei uns ist jetzt eher Zeit für den Abendtee. Für jeden Wedam haben unsere Altvorderen einen Tee gebraut. Fenchel, vor allem für die kleinen Kinder zur Biogasgewinnung, Lindenblütentee gegen Husten und Halsweh und ja, Malventee senkt den Blutdruck, Kamillentee gegen Schmerzen, Thymiantee ist gut gegen Husten und so weiter. Ja, irgendwie hat man das gewusst von der Mama, von der Oma. Erstaunlich, wie in manchen Lebensphasen dann wieder das Wissen auftaucht, was von dem man gedacht hat, dass es seit Jahrhunderten verschwunden ist. Auf einmal kommt eine Mutter, eine Oma, eine Tante und weiß so etwas wieder. Erstaunlich.

Die Geschwister Baumgartner. Auch das ein wertvolles Wissen unserer Altvorderen, dass so eine Maß Bier gut und gesund ist, wenn's bei der Maß bleibt. Ich wünsche Ihnen für heute Abend ein gutes Getränk Ihrer Wahl, den Kindern auf jeden Fall ein schönes Betthupferl. Und wir stimmen euch schon ein mit den Klängen von der Familie Engel und einem elfischen Menuett. Die Ulrike Zöller sagt, für Gott.

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1: Wow, krass, sagt mein Bruder Leo. Leo, mein Cousin Siku und ich haben in Omas Garten eine große Decke ausgebreitet. Wir liegen auf dem Boden und schauen nach oben. Es ist stockdunkel und über uns ist der tollste Sternenhimmel, den ich jemals gesehen habe. Zwischen den hell leuchtenden Sternen, die ich aus Deutschland kenne, sind tausende winzige Punkte. So viele Milliarden Sterne und Planeten, sagt Leo staunend. Wie riesig das Weltall ist, wie weit es nach hinten geht. Und Siku sagt, vielleicht fallen wir gleich von der Erde runter, in die Sterne rein. Ich versuche, einen der Sterne genau anzuschauen, doch meine Augen brennen und fallen zu. Ich bin ganz schön müde, flüstere ich meinem Bruder zu. Ach, Alexander, stell dich nicht so an, sagt Leo. Er ist 2 Jahre älter als ich, nämlich 8. Lass uns zurück auf die Party gehen. Mein Bruder, meine Mama, mein Papa und ich sind in Namibia. Namibia in Afrika. Wir sind heute angekommen nach einem langen Flug. Namibia ist das Land, aus dem mein Papa kommt. Wenn wir unsere Familie hier besuchen, freue ich mich immer am meisten auf Oma und meinen Cousin Siku. Mit Siku ist jeder Tag aufregend. Sogar, wenn es ums Schlafen geht. Heute Abend ist eine große Willkommensparty für uns. Wir waren seit 2 Jahren nicht mehr da. Papas Bruder und seine Schwestern sind gekommen, all meine Cousinen und Cousins. Und auch ein paar Tanten sind da, die ich noch nie kennengelernt habe. Kinder, ihr solltet zu spät nicht mehr draußen sein, ruft einer dieser Tanten. Und dann sehr streng, rein, rein mit euch, schnell. In Omas Haus umarmt uns meine Tante Dora und versucht mit Leo zu tanzen. Doch da kommt schon ihre Schwester Whitney und drückt Leo und mir einen Teller mit Reis und Fleisch in die Hand. Ihr seid weit gereist, ihr habt Hunger, sagt sie. Nur Leo und ich haben schon gegessen und sind richtig satt. Mit Mühe esse ich alles auf, weil ich Tante Whitney nicht traurig machen will. Musik kommt aus dem großen Lautsprecher von Papas Bruder und alle singen mit. Papa steht mittendrin und lacht und hält Oma fest, die richtig glücklich aussieht. Ich sehe mich um. Es gibt ein Problem. Das Bett, das Oma für uns vorbereitet hat, sieht nicht mehr aus wie ein Bett. Meine Cousinen Angel und Juliette hüpfen und tanzen auf dem Bett. Mama sitzt drauf mit Papas Schwestern und redet ganz laut mit ihnen, lauter als die Musik. Da sieht Mama, dass ich müde bin und zieht mich auf ihren Schoß. Ich lehne mich an sie und bin kurz davor einzuschlafen. Doch da lacht sie über einen Witz und bekommt auch noch einen Teller mit Essen. Und ich bin wieder richtig wach. Mein Kopf dröhnt von der Musik. Wo ist Leo? Wo ist Siku? Alexander, komm mit, ruft Siku da und nimmt mich an der Hand. Was hat er denn vor? Noch mehr Essen? Noch mehr Party? Siku zieht mich durch die Tür quer über den Sand in Omas Garten, hinein in das Häuschen meiner Tante. Über dem Sofa dort liegt ein großes blaues Tuch, das er vorsichtig beiseite schiebt. Lass uns hier schlafen gehen, sagt Siku. Leo liegt bereits auf vielen Kissen unter dem Tuch und schläft. Ich lege mich neben ihn. Siku kommt auch dazu. So eng aneinander gekuschelt, hören wir die Musik nicht mehr. Alles wird schwer und warm. Zähne putzen? Das muss bis morgen früh warten.
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1: Und jetzt schlaft gut und träumt was Schönes. Gute Nacht.
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4: Um 20 Uhr mit Andreas Deschall. TikTok, YouTube, Spotify, Snapchat oder Discord unternehmen nicht genug, um junge Menschen im Netz zu schützen. Das sagen Experten der Plattform Jugendschutz.net. Sie wird von Bund und Ländern finanziert. Vergangenes Jahr zählten sie mehr als 15.000 Verstöße gegen den Jugendschutz. Birte Sönigsen aus Berlin mit Einzelheiten.
5: In mehr als 90% der Fälle geht es um sexualisierte Gewalt. Auch Hass, Cybermobbing und extremistische Inhalte bleiben aus Sicht der Jugendschützer ein zentrales Problem. Häufig wird dabei auch die Unsicherheit von Jugendlichen ausgenutzt. Als Beispiel nennt Stefan Glaser, der Leiter von Jugendschutz.net, die sogenannte Manosphere. Influencer aus diesem Bereich versuchen, Nähe zu jungen Nutzern aufzubauen und verbreiten ihre Botschaften. Dazu gehören auch Gewaltfantasien und die Überschreitung von sexuellen Grenzen.
4: Bundeskanzler Merz hat die Koalitionsparteien zu mehr Zusammenarbeit aufgerufen. Bei seinem ersten Besuch in der SPD-Fraktion sagte der Kanzler, beide Seiten sollten damit aufhören, im Streit über Reformen rote Linien aufzuzeigen. Spekulationen über eine Minderheitsregierung wies er erneut zurück. Merz will mit seinem Besuch nach eigenen Aussagen den Boden für schwierige Reformverhandlungen bereiten. Ein Arzt aus den USA, der sich im Kongo mit Ebola infiziert hat, wird nach Berlin geflogen. Er soll im Krankenhaus Charité behandelt werden, unter strengen Schutzvorkehrungen.
6: Deutschland verfüge über Erfahrung im Umgang mit hochinfektiösen Erkrankungen, so heißt es auf der Webseite des Bundesgesundheitsministeriums. Die USA haben Deutschland demnach um Unterstützung gebeten. Als Grund nennt das Ministerium auch die vergleichsweise kurze Flugzeit. Nach der Landung bringt ein spezieller Infektionsrettungswagen den Patienten direkt in die Klinik. Dort erfolgt die Behandlung auf einer Sonderisolierstation. Sie arbeitet vollständig abgeschirmt vom übrigen Krankenhausbetrieb. Dietrich Karl Meurer, Berlin.
4: Bei seinen traditionellen Frühjahrsauktionen hat Christie's Kunst im Wert von über 1 Milliarde US-Dollar versteigert. Wie das New Yorker Auktionshaus mitteilte, brachten allein ein Bild des US-Künstlers Jackson Pollock und eine Skulptur des rumänischen Bildhauers Constantin Brancusi Summen im dreistelligen Millionenbereich. Der Konkurrent Sotheby's hat bei Kunstversteigerungen vergangene Woche ähnliche Ergebnisse erzielt. Das Wetter in Bayern. In der Nacht von Westen her Regen, im Osten trocken bei 11 bis 6 Grad. Morgen noch wechselhaft, am Donnerstag im Südosten letzte Schauer, am Freitag trocken und freundlich. Höchstwerte morgen 16 bis 21 Grad, am Freitag dann bis 28 Grad. Es ist 20.03 Uhr.
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1: Um 21 Uhr mit Andreas Derschall. China empfängt den nächsten hochrangigen Staatsgast. Kurz nach US-Präsident Trumps Abreise ist jetzt Russlands Präsident Putin zu Gast in Peking. Morgen will er Chinas Staatschef Xi treffen. Dabei wird es auch um den Iran und die Ukraine gehen, erklärt unsere Korrespondentin Sophie von Mallinckrodt.
2: Und China wiederum hat im Grunde genommen, wie im Iran-Krieg, überhaupt kein Interesse daran, sich zu offensichtlich da auf eine Seite zu schlagen nach außen hin. Auf der anderen Seite hat China auch kein Interesse, dass Putin diesen Krieg verliert, weil Putin nämlich mit diesem Krieg den Westen und die USA beschäftigt hält und das wiederum den Machthabern hier in Peking die Möglichkeit bietet, langfristige Pläne, teilweise vielleicht auch ein bisschen unbeobachteter als sonst, eben einfach fortzusetzen.
1: Die Stimmung in der Koalition soll besser werden. Dazu wollte Kanzler Merz mit einem Besuch in der SPD-Fraktion beitragen. Dort hat er beide Seiten aufgerufen, in der Reformdebatte an einem Strang zu ziehen und auf rote Linien zu verzichten. SPD-Fraktionschef Miersch nannte den Besuch ein starkes Zeichen der Gemeinsamkeit. Merz kündigte an, er werde die Fraktion des Koalitionspartners nun einmal im Halbjahr besuchen. Die Ukraine ist mittlerweile nicht mehr nur ein Land, das Hilfe braucht und bekommt, ist offenbar auch ein strategischer Partner, von dem man lernen kann. Darum ging es bei einem Treffen im Auswärtigen Amt heute.
3: Deutschland will auch von den Erfahrungen des angegriffenen Landes lernen, um sich selbst besser zu schützen. Drohnensichtungen, Sabotageakte und hybride Angriffe zeigen, dass auch Deutschland verwundbar ist. Außenminister Wadefuhl sagte, die Ukraine habe seit Beginn der russischen Angriffe eine beeindruckende Anpassungs- und Innovationsfähigkeit unter Beweis gestellt. Markus Ambale, Berlin.
1: Der Kinder- und Jugendschutz hat im Internet noch viele Lücken, das haben Experten festgestellt. Die vom Bund und Ländern finanzierte Plattform jugendschutz.net hat 2025 mehr als 15.000 Verstöße festgestellt. Die Zahlen haben sich in den vergangenen Jahren kaum geändert. In den meisten Fällen ging es um Darstellungen sexualisierter Gewalt an Kindern. Der Batteriehersteller Warta stellt die Produktion von Knopfzellen in Nördlingen zum Jahresende ein. Das hat ein Sprecher des Unternehmens dem BR bestätigt. 350 Jobs fallen demnach weg. Der Grund dafür sei, dass ein großer Kunde künftig nicht mehr bei Warta einkauft. Medien berichten, dass es sich dabei um Apple handeln soll. Das Wetter in Bayern? In der Nacht von Westen her Regen, im Osten trocken bei 11 bis 6 Grad. Morgen noch wechselhaft, am Donnerstag im Südosten letzte Schauer, am Freitag trocken und freundlich. Höchstwerte morgen 16 bis 21, am Freitag bis 28 Grad. 21.03 Uhr.
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1: Um 22 Uhr mit Andreas Derschall. Russlands Präsident Putin ist nach China gereist. Morgen will er Staatschef Xi zu einem Gespräch treffen. Themen sollen die Konflikte der Welt sein, die Ukraine und der Iran-Krieg. Das Machtverhältnis beider Staaten hat sich inzwischen zugunsten Chinas verschoben, erklärt Peking-Korrespondent Maximilian Seib.
2: China ist in den vergangenen Jahren wirtschaftlich und politisch stärker geworden, Russland zunehmend abhängig. Peking ist nach dem russischen Überfall der Ukraine der wichtigste Abnehmer von russischem Öl und Gas, allerdings zu deutlich reduzierten Preisen. Ein großes Pipeline-Projekt kommt nur schleppend voran. Die Pipeline Power of Siberia 2 könnte noch mehr Gas von Russland nach China transportieren. Sie ist offenbar grundsätzlich beschlossen, doch es wird auch nach Jahren noch über Details verhandelt. Beobachter gehen davon aus, dass Peking in den Verhandlungen den Preis stark drückt.
1: Nach den Streitereien der letzten Wochen innerhalb der Regierungskoalition geht Bundeskanzler Merz auf die SPD zu. Und zwar wortwörtlich, zum ersten Mal seit seiner Wahl als Bundeskanzler hat er an einer Fraktionssitzung des Koalitionspartners teilgenommen. Die Stimmung sei gerade nicht gut, räumte er vor dem Treffen ein, aber da werde man rauskommen. Vor den anstehenden großen Reformen brauche die Regierung jetzt Ruhe, Vertrauen und auch Mut, so Merz. Bürokratie abbauen. Dieses Ziel hat sich die bayerische Staatsregierung schon seit Jahren auf die Fahnen geschrieben. Jetzt hat das Kabinett aber eine Gesetzesnovelle beschlossen, die Menschen wirklich merken dürften. So sollen für viele Anträge künftig etwa keine Geburtsurkunden mehr erforderlich sein. Es genügt dann der Personalausweis. 15.000 Kilometer Bahnstrecken sind in den letzten Jahren stillgelegt worden, weil Nebenstrecken als unwirtschaftlich galten. Aber nach einer Untersuchung des Verbands Allianz pro Schiene gibt es in vielen Regionen gute Chancen, dass dort die alten Verbindungen wieder aktiviert werden. Bis 2035 könnten auf bundesweit schrittweise 900 Kilometern stillgelegte Regionalbahnstrecken wieder erste Züge fahren. Seit einigen Tagen ist klar, der tote Buckelwal vor der Küste Dänemarks ist der mehrfach gestrandete Wal aus der Ostsee. Nun hat die dänische Umweltbehörde auch mitgeteilt, was mit dem Kadaver passieren soll. Er soll obduziert werden. Ziel sei es, wertvolle Proben für Forschungszwecke zu sichern, so die Behörden. Das Wetter in Bayern. In der Nacht von Westen her Regen, im Osten trocken bei 11 bis 6 Grad. Morgen noch wechselhaft, am Donnerstag im Südosten letzte Schauer, am Freitag trocken und freundlich, Höchstwerte morgen 16 bis 21, am Freitag bis 28 Grad, 22.03 Uhr.
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1: Um 23 Uhr mit Andreas Derschall. Kurz nach US-Präsident Trumps China-Besuch ist nun Russlands Präsident Putin Gast in Peking. Morgen will er Staatschef Xi treffen. Dabei wird es auch um den Iran und die Ukraine gehen. China habe bei beiden Kriegen kein Interesse, sich zu offensichtlich auf eine Seite zu schlagen, erklärt unsere Korrespondentin Sophie von Mallinckrodt in Peking.
2: Auf der anderen Seite hat China auch kein Interesse, dass Putin diesen Krieg verliert, weil Putin nämlich mit diesem Krieg den Westen und die USA beschäftigt hält und das wiederum den Machthabern hier in Peking die Möglichkeit bietet, langfristige Pläne, teilweise vielleicht auch ein bisschen unbeobachteter als sonst, eben einfach fortzusetzen.
1: Trockenheit, Hitze, dazu Schädlinge. Der Zustand der Wälder in Deutschland ist nach wie vor besorgniserregend. Laut aktuellem Waldzustandsbericht geht es nur knapp jedem fünften Baum gut. Besonders von Schäden betroffen sind Fichten, Kiefern, Buchen und Eichen. Bundeslandwirtschaftsminister Rainer will die Wälder in Deutschland resistenter machen, etwa durch Aufforstung und Investitionen in Mischwälder mit widerstandsfähigeren Arten. Es gibt wieder Zuschüsse vom Staat für neue Elektroautos. Seit heute kann man die Förderung online beantragen und das Interesse ist enorm. Minuten nachdem das Portal freigeschaltet wurde, gingen schon tausende Anträge ein. Der Zuschuss beträgt zwischen 1.500 und 6.000 Euro. Wie hoch er genau ausfällt, das hängt nicht nur vom Auto ab, sondern auch vom Einkommen. Die Kaufprämie soll vor allem Haushalte mit schmalerem Geldbeutel erreichen. Die EU plant Nothilfen für Bauern wegen der hohen Düngemittelpreise. Die finanzielle Unterstützung werde noch vor dem Sommer aus der Krisenreserve der europäischen Agrarpolitik fließen, teilte die EU-Kommission mit. Die genaue Höhe blieb aber offen. Hintergrund des aktuellen Preisanstiegs ist die weiterhin faktisch geschlossene Straße von Hormus. Tennisstar Carlos Alcaraz kann nicht am prestigeträchtigen Turnier in Wimbledon teilnehmen. Der Weltranglistenzweite schrieb auf Instagram, dass seine Verletzung am Handgelenk ihn daran hindert. Aber seine Genesung verlaufe gut. Das gelte für die Turniere in Queens und eben Wimbledon. Das Wetter in Deutschland. In der Nacht von Westen her viele Wolken mit etwas Regen. Im Osten bleibt es meist trocken. Tiefstwerte 13 bis 4 Grad. Morgen wechselhaft mit Sonne und Wolken sowie einzelnen Schauern und Gewittern. 15 Grad an der Nordsee und bis 23 Grad an der Neiße. Es ist 23.03 Uhr.
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1: Um 24 Uhr mit Andreas Derschall. Russlands Präsident Putin ist nach China gereist. Im Laufe des Tages will er Staatschef Xi zu einem Gespräch treffen. Themen sollen die Konflikte der Welt sein, die Ukraine und der Iran-Krieg. Das Machtverhältnis beider Staaten hat sich inzwischen zugunsten Chinas verschoben, erklärt Peking-Korrespondent Maximilian Seib.
2: China ist in den vergangenen Jahren wirtschaftlich und politisch stärker geworden, Russland zunehmend abhängig. Peking ist nach dem russischen Überfall der Ukraine der wichtigste Abnehmer von russischem Öl und Gas, allerdings zu deutlich reduzierten Preisen. Ein großes Pipeline-Projekt kommt nur schleppend voran. Die Pipeline Power of Siberia 2 könnte noch mehr Gas von Russland nach China transportieren. Sie ist offenbar grundsätzlich beschlossen, doch es wird auch nach Jahren noch über Details verhandelt. Beobachter gehen davon aus, dass Peking in den Verhandlungen den Preis stark drückt.
1: Der Kinder- und Jugendschutz hat im Internet noch viele Lücken, das haben Experten festgestellt. Die von Bund und Ländern finanzierte Plattform Jugendschutz.net hat 2025 mehr als 15.000 Verstöße festgestellt. Die Zahlen haben sich in den vergangenen Jahren kaum geändert. In den meisten Fällen ging es um Darstellungen sexualisierter Gewalt an Kindern. Bundeskanzler Merz hat die Koalitionsparteien zu mehr Zusammenarbeit aufgerufen. Bei seinem ersten Besuch in der SPD-Fraktion sagte der Kanzler, beide Seiten sollten damit aufhören, im Streit über Reformen rote Linien aufzuzeigen. Merz will mit seinem Besuch nach eigenen Aussagen den Boden für schwierige Reformverhandlungen bereiten. Die Folgen von Hitze und Trockenheit machen den Wäldern in Deutschland weiter zu schaffen. Laut dem aktuellen Waldzustandsbericht hat sich im vergangenen Jahr der Zustand von Kiefern und Eichen verschlechtert. Buchen und Fichten haben sich dagegen leicht erholt. Landwirtschaftsminister Rainer sicherte den Waldbesitzern Unterstützung beim Umbau zu produktiven und artenreichen Mischwäldern zu. Der Notfallausschuss der Weltgesundheitsorganisation hat sich mit dem neuen Ebola-Ausbruch in Afrika beschäftigt. Die Fachleute hoffen, dass die Medikamente und Impfstoffe, die es gibt, zumindest helfen können, die Krankheit einzudämmen. Ein mit Ebola infizierter US-Amerikaner soll an der Berliner Charité aufgenommen und isoliert werden. Die US-Behörden hatten darum gebeten, weil Berlin von Uganda aus schneller zu erreichen ist als die USA. Das Wetter in Deutschland. In der Nacht von Westen her viele Wolken mit etwas Regen. Im Osten bleibt es meist trocken. Tiefstwerte 13 bis 4 Grad. Am Tag wechselhaft mit Sonne und Wolken sowie einzelnen Schauern und Gewittern. 15 Grad an der Nordsee und bis 23 Grad an der Neiße. Es ist jetzt 0:03 Uhr. Die Verkehrsmeldungen, die A9 München Richtung Nürnberg, ist zwischen Manching und Ingolstadt Süd nach einem Unfall bis voraussichtlich 4 Uhr gesperrt. Soweit die Übersicht.

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1: Um 1 Uhr mit Olaf Knapp. Die USA wollen in den kommenden Jahren weitere Truppen aus Europa abziehen und, anders als geplant, vorerst keine weitreichenden Mittelstreckenwaffen in Deutschland stationieren. Das hat der oberste NATO-Kommandeur US-General Grinkevich bei einem Treffen mit führenden Militärs in Brüssel angekündigt. Aus der Nachrichtenredaktion Gisela Former.
2: Einen konkreten Zeitplan nannte Grinkevich nicht, betonte aber, dass die Alliierten ausreichend Zeit bekämen, um die wegfallenden amerikanischen Streitkräfte durch eigene Einheiten zu ersetzen. Aktuell haben die USA etwa 80.000 Soldaten in Europa stationiert. Präsident Trump hatte vor einiger Zeit angekündigt, mindestens 5.000 Soldaten aus Deutschland abzuziehen. Die EU hat sich am Abend bereits auf Maßnahmen geeinigt, um ihre Verteidigungsfähigkeit zu erhöhen. So sollen Genehmigungsverfahren für militärische Projekte schneller werden und die Mitgliedstaaten sollen dafür leichter an Geld kommen.
1: Im Zuge des Zollstreits verhandeln EU-Vertreter derzeit in Straßburg über ein mögliches Zollabkommen mit den USA. Grundlage dafür ist die Vereinbarung, auf die sich EU-Kommissionspräsidentin von der Leyen und US-Präsident Trump im vergangenen August geeinigt hatten. Christian Feld ordnet in den Tagesthemen den aktuellen Stand der Verhandlungen ein.
3: Ja, von dem, was wir bisher so hören aus der Sitzung, ist der ganz große Durchbruch und Fortschritt noch nicht erzielt. Das rechnet also keiner mit einer Blitzaktion, hat man auch daran gemerkt, dass viele hier kurz vor 21 Uhr mit einer großen Pappschachtel reingegangen sind mit Essen. Manche hatten auch noch einen Kaffee oben drauf gestapelt. Aber selbst wenn es Stunden dauert, es soll in dieser Sitzung passieren. Dann wäre der weitere Fahrplan so: im Juni finale Abstimmung. Und dann könnte es die Unterschrift im Juli geben.
1: Der russische Präsident Putin ist zu einem Besuch in China eingetroffen. Für heute ist unter anderem ein Treffen mit dem chinesischen Staatschef Xi geplant. Dabei soll es vor allem um den Ausbau der strategischen Partnerschaft zwischen beiden Staaten gehen. Das betrifft unter anderem den Handel. Das staatliche Förderprogramm für E-Autos ist mit großem Andrang gestartet. Kurz nach Freischaltung des Portals gingen nach Angaben des Bundesamts für Wirtschaft fast 2000 Anträge ein. Wer ein neues E-Auto oder Plug-in-Hybridfahrzeug kaufen oder leasen will, kann digital eine staatliche Kaufprämie beantragen. Wie hoch diese ist, hängt von Modell, Einkommen und Familiengröße ab. Maximal sind 6000 Euro möglich. Das Wetter in Deutschland. Nachts meist noch trocken, später Regen bei Tiefstwerten von 13 bis 7 Grad. Am Tage dichte Wolken und immer wieder Schauer. Später trockene Phasen bei Höchstwerten von 16 Grad in den Mittelgebirgen bis 22 Grad am Oberrhein. Am Donnerstag dann im Nordosten Schauer und Gewitter, im Südwesten freundlicher bei 17 bis maximal 27 Grad. Es ist 1.03 Uhr.
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1: Um 2 Uhr mit Olaf Knapp. Die USA wollen in den kommenden Jahren weitere Truppen aus Europa abziehen und anders als geplant vorerst keine weitreichenden Mittelstreckenwaffen in Deutschland stationieren. Das hat der oberste NATO-Kommandeur US-General Grinkevich bei einem Treffen mit führenden Militärs in Brüssel angekündigt. Aus der Nachrichtenredaktion Gisela Former.
2: Einen konkreten Zeitplan nannte Grinkevich nicht, betonte aber, dass die Alliierten ausreichend Zeit bekämen, um die wegfallenden amerikanischen Streitkräfte durch eigene Einheiten zu ersetzen. Aktuell haben die USA etwa 80.000 Soldaten in Europa stationiert. Präsident Trump hatte vor einiger Zeit angekündigt, mindestens 5.000 Soldaten aus Deutschland abzuziehen. Die EU hat sich am Abend bereits auf Maßnahmen geeinigt, um ihre Verteidigungsfähigkeit zu erhöhen. So sollen Genehmigungsverfahren für militärische Projekte schneller werden und die Mitgliedstaaten sollen dafür leichter an Geld kommen.
1: Im Zuge des Zollstreits verhandeln EU-Vertreter derzeit in Straßburg über ein mögliches Zollabkommen mit den USA. Grundlage dafür ist die Vereinbarung, auf die sich EU-Kommissionspräsidentin von der Leyen und US-Präsident Trump im vergangenen August geeinigt hatten. Christian Feld ordnet in den Tagesthemen den aktuellen Stand der Verhandlungen ein.
3: Ja, von dem, was wir bisher so hören aus der Sitzung, ist der ganz große Durchbruch und Fortschritt noch nicht erzielt. Das rechnet also keiner mit einer Blitzaktion, hat man auch daran gemerkt, dass viele hier kurz vor 21 Uhr mit einer großen Pappschachtel reingegangen sind mit Essen. Manche hatten auch noch einen Kaffee oben drauf gestapelt. Aber selbst wenn es Stunden dauert, es soll in dieser Sitzung passieren. Dann wäre der weitere Fahrplan so im Juni.